0: Es gibt ein neues aufklappbares iPhone Duo und noch so einige andere Neuheiten.
1: Das neue iPhone Duo ist ungefähr so groß wie ein Reisepass, auf- und zugeklappt, und es hat Displays innen und außen. Mit knapp 2.300 Euro ist es das bisher teuerste iPhone-Modell. Auch das neue iPhone 18 Pro ist jetzt auf dem Markt. Es macht bessere Bilder, die nicht manipuliert werden können. In Zeiten von KI-Fakes besonders wichtig. Auch das iPhone 18 Pro ist deutlich teurer als das Vorgängermodell. Die iPhone 18 Standard-Version kommt erst im Frühjahr auf den Markt. Aus den USA, Tina Eck.
0: Zum Fußball. Der VfB Stuttgart ist erfolgreich in die Champions-League-Saison gestartet. Die Schwaben setzen sich gegen den norwegischen Verein Viking Stavanger mit 3:1 durch. Alle drei Treffer für Stuttgart erzielte Ermedin Demirovic.
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3: Es bleibt durchwachsen die nächsten Tage. Also der Donnerstag heute, der hat immer noch so ein bisschen Regen dabei. Viele dichte Wolken. Kann zwischendurch schon mal kurz auflockern. Das alles bei 17 bis 20 Grad. Der Freitag hat auch ein bisschen Regen dabei. Es bleibt kühl und stark bewölkt. Ähnlich auch der Samstag. Wobei sich hier vielleicht kurz mal wieder die Sonne zeigt zwischendurch.
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4: Normaler Verkehr im Allgäu. Ich wünsche euch eine gute Fahrt.
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1: Ich bin Katrin Müller. Beim bundesweiten Warntag werden am Vormittag um 11 Uhr wieder Alarmsysteme für den Kriegs- und Katastrophenfall getestet. Um diese Zeit sollen Handys schrillen und Sirenen heulen. Eine Dreiviertelstunde später folgt die Entwarnung. Der Warntag findet einmal jährlich statt, um zu testen, ob die Behörden die Menschen in Deutschland im Notfall erreichen können. Nach einer Serie von Sabotageangriffen auf das Stromnetz in mehreren Bundesländern kommt der tatverdächtige 48-Jährige in Haft. Es wurde Haftbefehl gegen den Mann erlassen. Die Staatsanwaltschaft wirft ihm unter anderem das Herbeiführen einer Sprengstoffexplosion, die Störung öffentlicher Betriebe und die Zerstörung wichtiger Arbeitsmittel vor.
2: Der Verdächtige soll an mehreren Orten in Nordrhein-Westfalen, Brandenburg und Sachsen versucht haben, Stromleitungen in der Nähe von Kohlekraftwerken zu sabotieren. In einigen Fällen ist ihm das gelungen. Mit selbstgebauten Raketen soll er einen Draht über Hochspannungsleitungen geschossen haben. Mindestens zweimal kam es dadurch zu Kurzschlüssen und einzelne Blöcke von Kraftwerken wurden lahmgelegt. Der 48-Jährige soll Bekennerschreiben in seinem Namen verfasst haben. Sein Motiv: Umweltschutz, der Kampf gegen fossile Energieträger wie eben Kohlekraftwerke. Tine Klimach, Nachrichtenredaktion.
1: Fahnen auf Halbmast nicht nur in Norwegen. Mit einem Trauerzug durch Oslo ist Norwegens verstorbener König Harald V. an seine letzte Ruhestätte geleitet worden. Der Abschied des vom Volk geliebten Monarchen verlief tränenreich.
3: Zehntausende Zuschauer verfolgten den Trauerzug vom Schloss zur Domkirche in Oslo. Andächtige Stille herrschte, als der Sarg von König Harald von einem Auto im Schritttempo durch die Stadt gezogen wurde. Hinter ihm gingen neben der Königsfamilie ein großer Teil des europäischen Hochadels. In der Kirche wurde es emotional. Sowohl Königin Mette-Marit als auch Kronprinzessin Ingrid Alexandra verdrückten Tränen. Aus Oslo, Julia Weschenbach.
1: Zum Fußball. Der VfB Stuttgart hat zum Auftakt der Champions League einen Heimsieg gefeiert. Dank eines Dreierpacks von Ermedin Demirovic gewann Stuttgart gegen Norwegens Meister Viking Stavanger mit 3:1. Der Stürmer erzielte seine Treffer schon vor der Pause in der 20., 26. und 32. Minute.
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4: Es bleibt durchwachsen die nächsten Tage. Also der Donnerstag heute, der hat immer noch so ein bisschen Regen dabei. Viele dichte Wolken. Kann zwischendurch schon mal kurz auflockern. Das alles bei 17 bis 20 Grad. Der Freitag hat auch ein bisschen Regen dabei. Es bleibt kühl und stark bewölkt. Ähnlich auch der Samstag. Wobei sich hier vielleicht kurz mal wieder die Sonne zeigt zwischendurch.
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5: Normaler Verkehr im Allgäu. Ich wünsche euch eine gute Fahrt.
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1: Es bleibt durchwachsen die nächsten Tage. Also der Donnerstag heute, der hat immer noch so ein bisschen Regen dabei. Viele dichte Wolken. Kann zwischendurch schon mal kurz auflockern. Das alles bei 17 bis 20 Grad. Der Freitag hat auch ein bisschen Regen dabei. Es bleibt kühl und stark bewölkt. Ähnlich auch der Samstag. Wobei sich hier vielleicht kurz mal wieder die Sonne zeigt zwischendurch.
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2: Normaler Verkehr im Allgäu. Ich wünsche euch eine gute Fahrt.

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1: Ich bin Katrin Müller. RWE-Chef Markus Kreber fordert nach einer Serie von Sabotageangriffen auf das Stromnetz in mehreren Bundesländern einen besseren Schutz kritischer Infrastruktur. Wir müssen aus den Erfahrungen auch die Lehren ziehen, und zwar schnell, so Kreber. Die Bedrohungslage der Gesellschaft und der lebensnotwendigen kritischen Infrastruktur durch hybride Angriffe könne nicht mehr mit Regeln und bürokratischen Prozessen aus Friedenszeiten bewältigt werden. Nach der Serie von Sabotageangriffen auf das Stromnetz hatte die Polizei einen verdächtigen 48-Jährigen festgenommen. Heute Vormittag gibt es wieder einen deutschlandweiten Probealarm. Dabei soll getestet werden, ob Handys, Apps und Sirenen wie vorgesehen funktionieren. Und es geht um die richtige Vorbereitung für mögliche Katastrophen.
2: Selbst ohne eine Warn-App und auch wenn das Smartphone auf stumm geschaltet ist, ertönt ein schriller Ton, sobald der Alarm ausgelöst wird und alles funktioniert. Neu ist beim Warntag diesmal, dass über Cell Broadcasting auch eine Endwarnung gesendet werden soll. Über dieses System können alle eingeschalteten und halbwegs modernen Handys erreicht werden, wenn nötig auch nur in bestimmten Funkzellen. In den vergangenen Jahren hat nicht alles reibungslos funktioniert. Beim Probealarm heute soll es besser laufen. Jan-Henner Reitz zur Nachrichtenredaktion.
1: Apple hat am Abend unserer Zeit wieder neue Produkte vorgestellt. Der Konzern steigt ins Geschäft mit aufklappbaren Smartphones ein. Es gibt ein neues aufklappbares iPhone Duo und noch so einige andere Neuheiten.
3: Das neue iPhone Duo ist ungefähr so groß wie ein Reisepass, auf- und zugeklappt, und es hat Displays innen und außen. Mit knapp 2.300 Euro ist es das bisher teuerste iPhone-Modell. Auch das neue iPhone 18 Pro ist jetzt auf dem Markt. Es macht bessere Bilder, die nicht manipuliert werden können, in Zeiten von KI-Fakes besonders wichtig. Auch das iPhone 18 Pro ist deutlich teurer als das Vorgängermodell. Die iPhone 18 Standard-Version kommt erst im Frühjahr auf den Markt. Aus den USA, Tina Eck.
1: Zum Fußball. Der VfB Stuttgart ist erfolgreich in die Champions-League-Saison gestartet. Die Schwaben setzen sich gegen den norwegischen Verein Viking Stavanger mit 3:1 durch. Alle drei Treffer für Stuttgart erzielte Ermedin Demirovic.
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4: Es bleibt durchwachsen die nächsten Tage. Also der Donnerstag heute, der hat immer noch so ein bisschen Regen dabei. Viele dichte Wolken. Kann zwischendurch schon mal kurz auflockern. Das alles bei 17 bis 20 Grad. Der Freitag hat auch ein bisschen Regen dabei. Es bleibt kühl und stark bewölkt. Ähnlich auch der Samstag. Wobei sich hier vielleicht kurz mal wieder die Sonne zeigt zwischendurch.
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5: Normaler Verkehr im Allgäu. Ich wünsche euch eine gute Fahrt.
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1: Es bleibt durchwachsen die nächsten Tage. Also der Donnerstag heute, der hat immer noch so ein bisschen Regen dabei. Viele dichte Wolken. Kann zwischendurch schon mal kurz auflockern. Das alles bei 17 bis 20 Grad. Der Freitag hat auch ein bisschen Regen dabei. Es bleibt kühl und stark bewölkt. Ähnlich auch der Samstag. Wobei sich hier vielleicht kurz mal wieder die Sonne zeigt zwischendurch.
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2: Normaler Verkehr im Allgäu. Ich wünsche euch eine gute Fahrt.

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2: Ich bin Katrin Müller. Beim bundesweiten Warntag werden am Vormittag um 11 Uhr wieder Alarmsysteme für den Kriegs- und Katastrophenfall getestet. Um diese Zeit sollen Handys schrillen und Sirenen heulen. Eine Dreiviertelstunde später folgt die Entwarnung. Der Warntag findet einmal jährlich statt, um zu testen, ob die Behörden die Menschen in Deutschland im Notfall erreichen können. Was vor der Wahl galt, gilt in diesem Punkt auch nach der Wahl. CDU, SPD, Grüne und Linke lehnen eine Zusammenarbeit mit der AfD in Sachsen-Anhalt weiterhin ab. Vertreter der vier Parteien haben Gesprächsangebote über eine Regierungsbildung ausgeschlagen.
3: Nach wie vor ist also offen, wie es politisch in Sachsen-Anhalt weitergeht. Wenn es keine Überläufer von anderen Fraktionen gibt, könnte die AfD wohl nur auf das BSW als möglichen Partner hoffen. Man sei grundsätzlich bereit, mit allen Parteien zu sprechen, sagte BSW-Spitzenkandidat Thomas Schulze zuletzt. Und er kritisierte die anderen Parteien, dass sie nicht dazu bereit sind. Die AfD gewann 39 der insgesamt 83 Mandate. Damit fehlen ihr für eine absolute Mehrheit 3 Stimmen. Tine Klimach, Nachrichtenredaktion.
2: Mit dem kommenden Jahr gibt's den Perso für alle, die wollen, auch digital. Am 2. Januar soll die DU-App für Smartphones scharf geschaltet werden. Bundesdigitalminister Carsten Wildberger hat sie in Berlin vorgestellt.
4: Grün-blau ist die App gehalten, mit einem schwarz-rot-goldenen Streifen an der Seite. Damit können sich deutsche Bürger quasi ihren Personalausweis-Zwilling aufs Handy laden. Perspektivisch dann auch andere Papiere, wie etwa den Führerschein. Der große Vorteil: es wird einfacher, sich online auszuweisen, ohne komplizierte Identverfahren. Direkt am 2. Januar geht es los mit 40 Anbietern, wie der Post, verschiedenen Banken und einigen Strom- und Telefonanbietern oder auch Hochschulen, Kommunen und Bundesländern. Tanja Wagner, Nachrichtenredaktion.
2: Zum Fußball. Der VfB Stuttgart hat zum Auftakt der Champions League einen Heimsieg gefeiert. Dank eines Dreierpacks von Ermedin Demirovic gewann Stuttgart gegen Norwegens Meister Viking Stavanger mit 3:1. Der Stürmer erzielte seine Treffer schon vor der Pause in der 20., 26. und 32. Minute.
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5: Es bleibt durchwachsen die nächsten Tage. Also der Donnerstag heute, der hat immer noch so ein bisschen Regen dabei. Viele dichte Wolken. Kann zwischendurch schon mal kurz auflockern. Das alles bei 17 bis 20 Grad. Der Freitag hat auch ein bisschen Regen dabei. Es bleibt kühl und stark bewölkt. Ähnlich auch der Samstag. Wobei sich hier vielleicht kurz mal wieder die Sonne zeigt zwischendurch.
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6: Normaler Verkehr im Allgäu. Ich wünsche euch eine gute Fahrt.
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2: Es bleibt durchwachsen die nächsten Tage. Also der Donnerstag heute, der hat immer noch so ein bisschen Regen dabei. Viele dichte Wolken. Kann zwischendurch schon mal kurz auflockern. Das alles bei 17 bis 20 Grad. Der Freitag hat auch ein bisschen Regen dabei. Es bleibt kühl und stark bewölkt. Ähnlich auch der Samstag. Wobei sich hier vielleicht kurz mal wieder die Sonne zeigt zwischendurch.
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3: Normaler Verkehr im Allgäu. Ich wünsche euch eine gute Fahrt.
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2: Ich bin David Riemer. Heute Vormittag gibt es wieder einen deutschlandweiten Probealarm. Dabei soll getestet werden, ob Handys, Apps und Sirenen wie vorgesehen funktionieren.
3: Selbst ohne eine Warn-App und auch wenn das Smartphone auf stumm geschaltet ist, ertönt ein schriller Ton, sobald der Alarm ausgelöst wird und alles funktioniert. Neu ist beim Warntag diesmal, dass über Cell Broadcasting auch eine Endwarnung gesendet werden soll. Über dieses System können alle eingeschalteten und halbwegs modernen Handys erreicht werden, wenn nötig auch nur in bestimmten Funkzellen. In den vergangenen Jahren hat nicht alles reibungslos funktioniert. Beim Probealarm heute soll es besser laufen. Jan-Henna Reitz, Nachrichtenredaktion.
2: Der vergangene Monat ist der weltweit wärmste August seit Beginn der Aufzeichnungen gewesen. Mit einer globalen durchschnittlichen Lufttemperatur von rund 17 Grad Celsius war er außerdem der wärmste jemals gemessene Monat. Gleichauf mit dem Juli 2013 teilte der Klimawandeldienst des EU-Programms Copernicus mit. Im August erreichten zudem die Weltmeere einen Wärmerekord. Die Meeresoberflächentemperatur lag im Monatsschnitt bei rund 21 Grad. Damit wurde der bisherige Höchstwert für August aus dem Jahr 2023 übertroffen. Apple hat am Abend unserer Zeit wieder neue Produkte vorgestellt. Der Konzern steigt ins Geschäft mit aufklappbaren Smartphones ein. Es gibt ein neues aufklappbares iPhone Duo und noch einige andere Neuheiten.
4: Das neue iPhone Duo ist ungefähr so groß wie ein Reisepass, auf- und zugeklappt, und es hat Displays innen und außen. Mit knapp 2.300 Euro ist es das bisher teuerste iPhone-Modell. Auch das neue iPhone 18 Pro ist jetzt auf dem Markt. Es macht bessere Bilder, die nicht manipuliert werden können. In Zeiten von KI-Fakes besonders wichtig. Auch das iPhone 18 Pro ist deutlich teurer als das Vorgängermodell. Die iPhone 18 Standardversion kommt erst im Frühjahr auf den Markt. Aus den USA, Tina Eck.
2: Zum Fußball. Der VfB Stuttgart hat zum Auftakt der Champions League einen Heimsieg gefeiert. Dank eines Dreierpacks von Ermedin Demirovic gewann der VfB gegen Norwegens Meister Viking Stavanger mit 3:1. Heute Abend trifft RB Leipzig auf den italienischen Club Como und der FC Bayern München spielt gegen den norwegischen Club Bodo Glimt.
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5: Mit Leon Dauter. Erneut ist im südlichen Allgäu eine Drohnensichtung gemeldet worden, diesmal nordöstlich von Schwangau. Die Polizei konnte die Beobachtung nicht bestätigen, nachdem bereits am Montag bei Halblech ein Schwarm von bis zu 15 Drohnen gemeldet worden war. Und heute werden beim bundesweiten Warntag auch im Allgäu die Warnsysteme getestet. Ab 11 Uhr können deshalb Sirenen heulen und Handys Warnmeldungen empfangen. Der Alarm ist nur ein Probealarm. Gegen 11.45 Uhr soll wieder Entwarnung gegeben werden.
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6: Hoch ist das frisch geworden. Das denken, glaube ich, heute die meisten, wenn es zum ersten Mal vor die Türe geht. 12 Grad in Wasserburg am Bodensee, 8 Grad nur in Burgberg und 9 Grad messen wir in Mauerstetten. Viele Wolken halten sich heute tagsüber. Es kann immer wieder so ein bisschen Nieselregen, Sprühregen geben. Dazwischen wird es dann mal trocken. Es lockert kurz auf und hier und da zeigt sich auch die Sonne bei 17 bis 20 Grad. Morgen bleibt es bei vielen Wolken auch da. Vereinzelt immer wieder ein paar Regentröpfchen möglich. Bei dann doch noch etwas frischeren 15 bis 20 Grad. Maximal.
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6: A7 Füssenreuth Richtung Ulm zwischen Bad Grönenbach und Worringen in beiden Richtungen. Vorsicht, Rehe auf der Fahrbahn.
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6: Blitzer gibt's noch nicht, zumindest von meiner Seite. 0800 75 80 90.
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6: Einen schönen guten Morgen. 2.300 Euro für ein neues Handy, oder? Puh, ich weiß nicht, was ich mir da kaufen könnte oder wollte, aber ich glaube, ich würde mir für 2300 Euro mit Sicherheit kein neues iPhone Club-Handy kaufen. Also Apple will sich breit machen auf dem Club-Handy-Markt. Mal gucken, wie diese Geschichte so anläuft. Einen schönen guten Morgen an diesem Donnerstag. Hier ist der Allgäu-Wecker.
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0: Guten Start in diesen Donnerstag wünsche ich euch. Hier ist der Allgäu-Wecker. Der Terminkalender ist voll, der Schreibtisch im Rathaus wahrscheinlich auch und die ersten Entscheidungen sind längst getroffen. Es ist das klassische Etappenziel für jeden neuen Rathauschef 100 Tage im Amt. In Obergünzburg hat diese magische Marke Florian Ulliger bereits erreicht. Für ihn hieß es in den letzten gut 3 Monaten deshalb vor allem Ärmel hochkrempeln, Akten wälzen und die Politik der offenen Tür mit Leben füllen. Im Kaffeeklatsch hat er sich gestern nochmals an seinen allerersten Arbeitstag im Rathaus erinnert und dass er bis dato überhaupt noch gar keine Zeit hatte, sich das Büro ein bisschen heimeliger herzurichten.
1: Ich habe ein sehr herzliches Willkommen gehabt. Die Kolleginnen und Kollegen haben eine Girlande aufgehängt mit herzlich Willkommen und einen Blumenstrauß gab es. Also es war sehr, sehr nett und rührend für mich, so empfangen zu werden in einem neuen Job. Und tatsächlich ist die Bürogestaltung ungefähr auf Priorität 150 momentan. Was es tatsächlich gab, es gab neue Bilder. Mein Vorgänger hat seine Bilder mitgenommen und ich habe jetzt Bilder von meinem Vater, der fotografisch aus dem Ort habe ich aufgehängt. Schöne Schwarz-Weiß-Bilder, die gefallen mir sehr gut. Und das ist tatsächlich so jetzt momentan die einzige persönliche Note, die man in dem Büro aktuell sieht.
0: Wer so viel Energie ins Amt steckt, braucht natürlich auch mal eine kleine Pause. Und wenn Florian Ullinger mal nicht im Keller an seinem Hobby, dem Schweißen, tüftelt, zieht's ihn raus an die frische Luft, denn viel Grün gibt's hier ja in Hülle und Fülle.
1: Wir haben jeweils nur ein paar Schritte, dass wir in einer tollen Landschaft draußen sind. Also gerade das Günztal Richtung Teufelsküche runter, Richtung Ronsberg. Das ist ein sagenhafter Fleck. Man kann dort spazieren gehen, Radfahren. Man ist sofort in der Natur draußen. Und wenn man gerade einfach mal ein bisschen Ruhe braucht, dann ist man dann einfach auch wieder sehr schnell weg vom Trubel. Das Ganze auch in die andere Richtung, Richtung Eschenloh. Einfach aufs Radl drauf. Man ist sofort irgendwo draußen. Man hat seine Ruhe, aber kann diese schöne Landschaft genießen. Und das mache ich wirklich sehr, sehr gerne.
0: Welche Projekte die Projekte für Obergünzburg sind, das ganze Gespräch mit Bürgermeister Florian Ullinger lässt sich natürlich nachhören auf unserer Homepage allgäuhit.de. Freiheit pur! Das bedeutet Reisen für Helge Fester. Seit 1998 leitet er das Marketing beim Caravaninger Spezialisten Detlefs und liebt auch das mobile Leben. Welche Vorteile es hat, das Reisezuhause eigentlich immer dabei zu haben, das erzählt er heute im Kaffeeklatsch zwischen 9 und 10. Einen wunderschönen guten Morgen an diesem Donnerstag.
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frühen Donnerstagmorgen. Hallo und schönen guten Morgen. Mitte der 80er Jahre hat eine schottische Newcomer-Band einer großen Plattenfirma diese Demoaufnahme ihres neuesten Songs vorgespielt. Das taugt nix, war die Reaktion des zuständigen Mitarbeiters der Plattenfirma. Das dürfte eine der größten Fehleinschätzungen der Popgeschichte wahrscheinlich gewesen sein. Denn erst ist dieses Lied zum Top-10-Hit geworden und ein paar Jahre später hat die Band sogar einen der größten Hits der britischen Chartgeschichte gelandet. Nach ganzen 15 Wochen

Nonstop an der Spitze war die Band Wet Wet Wet heute vor 32 Jahren zum letzten Mal auf Platz 1 mit ihrem Song aus dem Film 4 Hochzeiten und ein Todesfall, Love is All Around. Schönen guten Morgen.

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2: Erneute Drohnensichtung im südlichen Allgäu. Bahntag 2026. Heute wird es auch im Allgäu laut. Das Wetter? Der Morgen überwiegend grau, aber meist trocken. Bei Temperaturen von 8 bis 11 Grad. Ich bin Leon Dauter. Im Allgäu ist erneut eine Drohnensichtung gemeldet worden. Ein Zeuge will vorgestern Abend mehrere Fluggeräte nordöstlich von Schwangau am Himmel gesehen haben. Die Polizei konnte die Beobachtung allerdings nicht bestätigen. Einsatzkräfte aus Füssen und Schongau suchten vor Ort. Auch technische Hilfsmittel brachten keine Ergebnisse. Bereits am Montag war bei Halblech ein Drohnenschwarm gemeldet worden. Dort sollen bis zu 15 Drohnen gleichzeitig unterwegs gewesen sein. In diesem Fall ermittelt die Polizei weiterhin wegen eines möglichen Verstoßes gegen die Luftverkehrsordnung. Heute ist bundesweiter Warntag. Auch im Allgäu werden deshalb die Warnsysteme getestet. Um 11 Uhr heulen vielerorts für eine Minute die Sirenen. Gleichzeitig können auf Handys Warnmeldungen über Cell Broadcast und Warn-Apps eingehen. Dabei handelt es sich ausdrücklich um einen Probealarm und nicht um einen echten Notfall. Um 11.45 Uhr soll über die Warnkanäle wieder Entwarnung gegeben werden. Mit dem Warntag testen Bund, Länder und Kommunen ihre Warnsysteme und wollen die Bevölkerung gleichzeitig mit den verschiedenen Warnsignalen vertraut machen. Bei der Polizeiinspektion Lindau beginnen ab Montag Umbauarbeiten, die voraussichtlich bis Januar 2027 andauern. Dadurch gelten für den Publikumsverkehr vorübergehend eingeschränkte Öffnungszeiten. Bürger können die Dienststelle montags bis freitags zwischen 8 und 16 Uhr besuchen. Außerhalb dieser Zeiten ist eine Terminvereinbarung möglich. Kurzzeitig kann die Dienststelle auch komplett geschlossen sein. Die Polizei ist telefonisch weiterhin rund um die Uhr erreichbar. In dringenden Fällen gilt wie gewohnt die 110. Zudem können Strafanzeigen auch online über das Portal der Bayerischen Polizei aufgegeben werden. 1206 Kilometer für den guten Zweck hat das Team Schwangau beim diesjährigen Löwenmarsch gesammelt. Bei der 100 Kilometer langen Spendenwanderung von Schloss Kaltenberg nach Hohenschwangau gingen insgesamt 18 Teilnehmer für Schwangau an den Start. 8 von ihnen schafften die komplette Strecke. Im Mittelpunkt stand dabei nicht der sportliche Erfolg, sondern das Sammeln von Spenden für das Hilfsprojekt Learning Lions in Kenia. Das Projekt ermöglicht jungen Menschen in einer der ärmsten Regionen des Landes eine kostenlose und zukunftssichere Ausbildung. Für das Team Schwangau kann noch bis Ende dieser Woche über die Löwenmarsch-Webseite gespendet werden.
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3: Es bleibt heute einfach bei dichten, grauen Wolken, aus denen ab und zu auch immer wieder Regen oder Sprühregen fallen kann. Zwischendurch lockert der Himmel auf und mit ganz viel Glück bekommen wir auch so ein bisschen was ab von der Herbstsonne. Die Höchstwerte liegen zwischen 17 und 20 Grad. Morgen ebenfalls viele Wolken, wobei, wenn dann noch was von oben kommt, das wirklich nur noch fast einzelne Regentropfen sein werden. Es wird allerdings spürbar kühler bei maximal 15 bis 20 Grad.
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3: Keine Meldungen, gute Fahrt.
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3: Auch da noch nichts los. 0805 70 80 90.
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3: Wir haben es gerade bei Kollege Leon Dauter auch in den Nachrichten gehört. Heute wird es laut werden, auch bei uns im Allgäu. Katastrophennotfälle oder der Verteidigungsfall, um die Menschen schnell und wirksam informieren zu können, müssen natürlich die Warnsysteme hierzulande auch funktionieren. Daher heulen heute in komplett Deutschland, also auch im Freistaat, auch im Allgäu, am heutigen Donnerstag wieder testweise die Sirenen. Zum einen, die Handys senden Hinweistöne und Warnmeldungen erscheinen dann auf den Bildschirmen. Warum und wie vielleicht auch neu getestet wird, das klären wir gleich hier bei mir im Allgäu-Wecker.
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0: Schönen guten Morgen, 6 Uhr und gleich 40 Minuten an diesem Donnerstag. Heute wird es in ganz Deutschland wieder laut. Beim bundesweiten Warntag sollen Handys Alarm schlagen, Warn-Apps anschlagen und vielerorts auch die Sirenen heulen, was genau geplant ist, was sich seit dem vergangenen Jahr verbessert hat und was diesmal neu ist, weiß Kollege Dominik Schweiger. Schönen guten Morgen, hallo Dominik, wann geht's los und über welche Wege wird da auch gewarnt?
1: Das Bundesamt für Bevölkerungsschutz verschickt heute gegen 11 Uhr die Probewarnung. Die kommt unter anderem übers Radio, übers Fernsehen, Warn-Apps und Cell-Broadcast aufs Handy. Je nach Kommune kommen außerdem Sirenen, Lautsprecherwagen oder digitale Anzeigetafeln dazu. Gegen 11.45 Uhr folgt dann die Entwarnung. Wenn vor Ort keine Sirene heult, muss das nicht unbedingt heißen, dass was schiefgegangen ist. Die Kommunen entscheiden nämlich selber, welche ihrer eigenen Warnmittel getestet werden.
0: Und wie gut hat das Ganze beim letzten Warntag funktioniert?
1: Ja, nach der Befragung des Bundesamtes wurden letztes Jahr 97% der Teilnehmer über mindestens einen Warnweg erreicht. Am häufigsten kam der Alarm über Cell Broadcast aufs Handy, danach folgten Warn-Apps und dann Sirenen. Die Zahlen zeigen aber auch, warum mehrere Systeme gleichzeitig gebraucht werden. Kein einzelner Warnweg hat mehr als 3/4 der Befragten überhaupt erreicht. Beim Warntag soll deswegen erneut die gesamte Kette geprüft und auch nach technischen Lücken gesucht werden.
0: Und was ist diesmal neu und worauf sollte ich jetzt speziell bei meinem Handy achten?
1: Zum ersten Mal soll auch die Entwarnung um 11.45 Uhr per Cell Broadcast aufs Handy kommen. Diese Funktion wurde nämlich erst nach dem letzten Warntag freigeschaltet. Allerdings läuft die Entwarnung über die niedrigste Warnstufe und möglicherweise ohne lauten Alarmton. Damit die auch ankommt, sollte diese Warnstufe in den Einstellungen aktiviert sein. Das Handy muss außerdem eingeschaltet sein, Mobilfunkempfang haben und darf nicht im Flugmodus sein. Eine Warn-App braucht man für Cell Broadcast nicht.
0: Danke dir, Dominik, für diese Infos. Im Rahmen des bundesweiten Warntages werden heute wieder Alarmsysteme jeglicher Couleur für den Kriegs- und Katastrophenfall getestet. Um 11 Uhr vormittags sollen Handys schrillen oder summen und Sirenen heulen, sofern die Kommunen das bekannt gegeben haben. Eine Dreiviertelstunde später, und das ist neu in diesem Jahr, folgt dann auch eine Entwarnung.
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0: Schönen guten Morgen an diesem Donnerstag. Fechten. Jetzt am Sonntag, also dem 13. September, bietet der TV-Kaufbauer Neugabel uns eine Schnupperstunde für Nachwuchsfechter an. Von 13 bis 14 Uhr können Kids im Alter von 5 bis 8 Jahren natürlich unter Anleitung den Sport spielerisch ausprobieren. Eine Anmeldung ist wegen begrenzter Plätze vorab per Mail notwendig, und zwar an fencing-for-life@freenet.de. Der Trainingsort wird dann bei der Anmeldung mitgeteilt. Laufsport, da blicken wir ein bisschen voraus, denn die Laufschuhe werden im Oberallgäu im Oktober geschnürt. Und zwar am Sonntag, den 11. Oktober, fällt der Startschuss für den 49. Schöllanger Herbstlauf. Ab 12 Uhr geht es dann am Ortseingang von Schöllang los. Egal ob Profi- oder Hobbysportler, angeboten werden Strecken über 5 und 10 Kilometer. Wenn ihr dabei sein wollt, alle Infos und auch die Anmeldung findet ihr online unter sc-rubihorn.de. Und Fußball: Stuttgart hat sein Auftaktspiel in der Fußball-Champions League gewonnen. Die Schwaben besiegten gestern Abend den norwegischen Meister Viking Stavanger mit 3:1. Heute startet der deutsche Fußballmeister FC Bayern in die neue Champions League-Saison. Zum Auftakt empfangen die Münchner den FK Bodø Glimt aus Norwegen. Kollege Moritz Einzel.
1: In der vergangenen Saison entwickelte sich Bodø Glimt zum Sensationsteam in der Champions League. Die Norweger feierten Siege gegen Manchester City, Atletico Madrid und Inter Mailand und scheiterten dann im Achtelfinale knapp an Sporting Lissabon. Die Bayern sind also gewarnt, aber trotzdem der klare Favorit. Anstoß ist um 21 Uhr. Gleichzeitig hat auch RB Leipzig sein Auftaktspiel in Como in Italien.

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15: Am 12. 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Hunderte Schumpen ziehen nach dem Alpsommer durch den Ort zum Scheidplatz, wo sie an ihre Bauern zurückgegeben werden. Anschließend wird im Festzelt mit Musik, Brauchtum, Volkstanz, regionalen Schmankerln und einem großen Krämermarkt das Ende des Alpsommers gefeiert. Ein echtes Allgäuer Erlebnis.

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2: Ich bin David Riemer. Beim bundesweiten Warntag werden am Vormittag um 11 Uhr wieder Alarmsysteme für den Kriegs- und Katastrophenfall getestet. Um diese Zeit sollen Handys schrillen und Sirenen heulen. Eine Dreiviertelstunde später folgt die Entwarnung. Der Warntag findet einmal jährlich statt, um zu testen, ob die Behörden die Menschen in Deutschland im Notfall erreichen können. 27% der Besitzer von Diesel- und Benzinfahrzeugen in Deutschland wollen sich als nächstes ein Elektroauto anschaffen. In keinem anderen Land wollen so viele Autofahrer umsteigen. Das hat eine Studie ergeben, für die Daten aus 30 europäischen Ländern sowie den USA, Indien und Australien ausgewertet wurden.
3: Ausschlaggebend für die Bereitschaft, auf E-Autos umzuschwenken, sind Fortschritte bei der Reichweite und Ladegeschwindigkeit, aber auch die hohen Spritpreise. Was vielen ebenso wichtig ist, das ist ein besseres Ladenetz. Mit mehr als 210.000 öffentlichen Stationen hat Deutschland das größte Schnellladenetz aller untersuchten europäischen Länder. Zum Vergleich, die Ladeleistung übertrifft den zweitplatzierten Frankreich um 48%. Immer mehr wollen auf E- oder Hybrid umsteigen, aber nach wie vor hängt das auch von den Autopreisen und unkomplizierten Lademöglichkeiten ab, heißt es in der Studie. Tine Klimach, Nachrichtenredaktion.
2: Der vergangene Monat war der weltweit wärmste August seit Beginn der Aufzeichnungen. Mit einer globalen durchschnittlichen Lufttemperatur von fast 17 Grad Celsius war er daneben auch der wärmste jemals gemessene Monat, gleichauf mit dem Juli 2023. Das teilte der Klimawandeldienst Copernicus mit.
4: Der Sommer 2026 war geprägt von extremer Hitze, Trockenheit und teils riesigen Waldbränden. Der August stellte alle bisherigen Rekorde in der weltweiten Klimageschichte ein. Die globalen Temperaturen lagen 1,65 Grad über dem vorindustriellen Niveau. Auch die Weltmeere erwärmten sich auf mehr als 21 Grad im Schnitt und damit so stark wie noch nie. Ein besorgniserregender Rekord infolge des Klimawandels, der laut Copernicus weltweit Auswirkungen auf Gesellschaften, Volkswirtschaften und Ökosysteme hat. Diana Kramer, Nachrichtenredaktion.
2: Zum Tennis. Alexander Zverev steht bei den US Open im Halbfinale. Der Hamburger bezwang den Niederländer Van de Zandschulp klar in drei Sätzen. Für den French Open-Sieger war es der 23. Sieg dieser Saison bei einem Grand-Slam-Turnier. Damit überholte Zverev den bisherigen deutschen Rekord von Boris Becker.
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5: Mit Leon Dauter. Erneut ist im südlichen Allgäu eine Drohnensichtung gemeldet worden, diesmal nordöstlich von Schwangau. Die Polizei konnte die Beobachtung nicht bestätigen, nachdem bereits am Montag bei Halblech ein Schwarm von bis zu 15 Drohnen gemeldet worden war. Und heute werden beim bundesweiten Warntag auch im Allgäu die Warnsysteme getestet. Ab 11 Uhr können deshalb Sirenen heulen und Handys Warnmeldungen empfangen. Der Alarm ist nur ein Probealarm. Gegen 11.45 Uhr soll wieder Entwarnung gegeben werden.
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6: Frisch ist es da draußen. Wir sind da temperaturtechnisch noch nicht im zweistelligen Bereich angekommen. Wir liegen da so zwischen 8, 9, maximal 10 Grad momentan. Viele Wolken bringen zeitweise heute auch immer wieder Regen- oder Sprühregenschauer. Dazwischen lockert es auch mal kurz auf bei Maximaltemperaturen von 17 bis 20 Grad. Morgen bleibt es meist grau in grau, hier und da noch etwas Regen, während es bei maximal 15 bis 20 Grad spürbar kühler wird.
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6: Keine Meldungen, Freifahrt.
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6: Auf der B32 Höhe Opfenbach, da steht bereits einer, und für mehr 0800 5 70 80 90. 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
6: Schönen guten Morgen bei uns. Piepst's jetzt gleich ein bisschen. Das Rebhuhn ist der Vogel des Jahres 2026. Die Wahl zum Vogel des Jahres 2027, die ist diese Woche gestartet. Bis Mitte Oktober können Interessierte online abstimmen, welche 5 Vögel da zur Auswahl stehen. Mehr dazu gleich hier bei mir im Allgäu-Wecker.
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0: piepst es bei uns, Leon. Ja. So ganz wenig.
1: Ein ganz kleines bisschen.
0: Wir zwei haben zumindest jetzt für den Moment so einen klitzekleinen Vogel im Kopf. Seit dieser Woche läuft wieder die offizielle Wahl zum Vogel des Jahres und wir alle können mitmachen und mitentscheiden, wer im nächsten Jahr, also 2027, die Krone der Vogelwelt tragen soll. Leon, wer steht denn da überhaupt zur Wahl diesmal?
1: Ja, diesmal mit dabei sind der Keulgrabe, Kranich, Mehlschwalbe, Trauerschnäpper und Wasseramsel. Diese fünf sollen vor allem die Vielfalt der Vogelwelt zeigen. Der Trauerschnäpper und die Mehlschwalbe ziehen im Winter tausende Kilometer bis nach Afrika. Oh. Der Kranich nur eine kurze Strecke Richtung Südeuropa. Keulgrabe und Wasseramsel leben ganzjährig bei uns. Und damit steht jeder Kandidat für ein ganz wichtiges Naturschutzthema, das eben unsere Aufmerksamkeit braucht.
0: Das ist ja so der Hintergrund von diesem Voting. Willst du uns noch ein bisschen mehr was zu den Kandidaten erzählen?
1: Ja, klar. Der Keulgrabe hat völlig zu Unrecht so ein schlechtes Image, was er gerade aktuell hat. Erstmals sind Keulgraben wirklich besonders intelligente und soziale Vögel. Okay. Bundesweit gibt es zwischen 20.000 und 28.000 Brutpaare. Keulgraben, nicht zu verwechseln mit Krähen, sind paarweise unterwegs und lebenslang monogam. Und mit der Körpergröße eines Bussards wird der Keulgrabe einer der größten Singvögel der Welt.
0: Du, das ist schon ein richtiger Arsch.
1: Ich wollte gerade sagen, das ist auf jeden Fall groß. Und größer, nämlich bis zu 116 cm Körperhöhe, ist der Kranich. Ja. Und das ist ein spektakulärer Kandidat auf jeden Fall.
0: Ja,
1: das typische Trompeten, eine elegante Balltänze und im Frühjahr dann ein Zug in großen Keilformationen, im Herbst sind die Naturschauspiele, die jedes Jahr viele Menschen faszinieren.
0: 1,16 Meter. Jetzt habe ich mal schnell gerechnet, ich bin 1,64 Meter.
1: So viel fehlt gar nicht.
0: Ein halber Meter, ja. Ist der Vogel kleiner als ich. Die anderen Kandidaten, um wieder auf das Wort klein zu kommen, die sind zwar kleiner, aber auch nicht uninteressanter deswegen.
1: Nee, absolut nicht. Die Mehlschwalbe ist ein fleißiger Insektenfresser, blitzschnell und bringt angeblich ja auch Glück. Und sie steht leider auf der roten Liste der gefährdeten Arten. Der Trauerschnäpper ist ganz und gar nicht traurig, sondern eher ein munterer Luftakrobat. Aber er hat ein Zeitproblem, eben weil der Frühling durch die Klimakrise immer früher beginnt, geht der Trauerschnäpper oft leer aus bei der Suche nach geeigneten Bruthöhlen und Nahrung für seinen eigenen Nachwuchs. Und dann ist noch die Wasseramsel. Sie ist nämlich der einzige einheimische Singvogel, der tauchen, schwimmen und sogar unter Wasser laufen kann.
0: Der sagt mir tatsächlich auch was. In der Breitachklamm, da findet man auch Wasseramseln, um da noch den Bogen zu uns ins Allgäu zu bringen. Wirklich spannende Kandidaten. Leon, wie läuft das jetzt mit dieser Wahl ab? Voting. Ich kann da mitmachen.
1: Genau. Ja, also das virtuelle Wahllokal findet ihr unter www.vogeldesjahres.de. Abgestimmt werden kann da bis zum 15. Oktober bis um 11 Uhr. Noch am selben Tag wird dann der Sieger bekannt gegeben. Erstmals wird nämlich der Vogel des Jahres in Deutschland übrigens schon seit 1971 gekürt. Der aktuelle Vogel des Jahres ist aber das Rebhuhn.
0: Das Rebhuhn sucht oder bekommt einen Nachfolger. Die Krone wird weitergegeben. Danke dir für diese Infos.
1: Sehr gerne.
0: Wer da mitmachen möchte, es ist nicht nur interessant, sondern auch wichtig. Mehr Infos und eure Stimmabgabe könnt ihr machen unter vogeldesjahres.de. Und wie war das nochmal? So ein bisschen piept's bei uns.

0: Mit dem Allgäu-Wecker rein in den Vormittag. Ihr schickt eine WhatsApp-Sprachnachricht, ja, hört sie nochmals ab und denkt sofort, boah, wie kling ich denn da? Auch bei Videos, Telefonmitschnitten oder Voicemails wirkt die eigene Stimme oft völlig fremd, komplett anders. Fast so, als würde da eine komplett andere Person sprechen. Aber wieso ist das eigentlich so? Kollegin Pia Wegner kennt die Antwort.
1: Das liegt daran, dass wir Töne quasi über zwei Leitungen aufnehmen. Stimmen von anderen kommen als Schall durch die Luft ins Ohr und übers Trommelfell direkt ins Innenohr. Wenn wir selbst sprechen, nehmen wir das Gesagte aber über den Schädelknochen wahr. Der sorgt für Vibrationen, die dann direkt zum Innenohr weitergeleitet wird. Und diese Knochenleitung lässt die Stimme für uns tiefer und voller klingen. Ein Mikrofon nimmt aber eben nur den Schall aus der Luft auf und deshalb fehlt auf Aufnahmen dann diese vertraute Tiefe. Wir hören auf Audios, Videos und Co., also unsere Stimme, wie sie für andere wirklich klingt. Und genau das irritiert uns.

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2: Erneute Drohnensichtung im südlichen Allgäu. Warntag 2026. Heute wird es auch im Allgäu laut. Das Wetter? Der Morgen überwiegend grau, aber meist trocken. Bei Temperaturen von 8 bis 11 Grad. Ich bin Leon Dauter. Im Allgäu ist erneut eine Drohnensichtung gemeldet worden. Ein Zeuge will vorgestern Abend mehrere Fluggeräte nordöstlich von Schwangau am Himmel gesehen haben. Die Polizei konnte die Beobachtung allerdings nicht bestätigen. Einsatzkräfte aus Füssen und Schongau suchten vor Ort. Auch technische Hilfsmittel brachten keine Ergebnisse. Bereits am Montag war bei Halblech ein Drohnenschwarm gemeldet worden. Dort sollen bis zu 15 Drohnen gleichzeitig unterwegs gewesen sein. In diesem Fall ermittelt die Polizei weiterhin wegen eines möglichen Verstoßes gegen die Luftverkehrsordnung. Heute ist bundesweiter Warntag. Auch im Allgäu werden deshalb die Warnsysteme getestet. Um 11 Uhr heulen vielerorts für eine Minute die Sirenen. Gleichzeitig können auf Handys Warnmeldungen über Cell-Broadcast und Warn-Apps eingehen. Dabei handelt es sich ausdrücklich um einen Probealarm und nicht um einen echten Notfall. Um 11.45 Uhr soll über die Warnkanäle wieder Entwarnung gegeben werden. Mit dem Warntag testen Bund, Länder und Kommunen ihre Warnsysteme und wollen die Bevölkerung gleichzeitig mit den verschiedenen Warnsignalen vertraut machen. Bei der Polizeiinspektion Lindau beginnen ab Montag Umbauarbeiten, die voraussichtlich bis Januar 2027 andauern. Dadurch gelten für den Publikumsverkehr vorübergehend eingeschränkte Öffnungszeiten. Bürger können die Dienststelle montags bis freitags zwischen 8 und 16 Uhr besuchen. Außerhalb dieser Zeiten ist eine Terminvereinbarung möglich. Kurzzeitig kann die Dienststelle auch komplett geschlossen sein. Die Polizei ist telefonisch weiterhin rund um die Uhr erreichbar. In dringenden Fällen gilt wie gewohnt die 110. Zudem können Strafanzeigen auch online über das Portal der Bayerischen Polizei aufgegeben werden. 1206 Kilometer für den guten Zweck hat das Team Schwangau beim diesjährigen Löwenmarsch gesammelt. Bei der 100 Kilometer langen Spendenwanderung von Schloss Kaltenberg nach Hohenschwangau gingen insgesamt 18 Teilnehmer für Schwangau an den Start. 8 von ihnen schafften die komplette Strecke. Im Mittelpunkt stand dabei nicht der sportliche Erfolg, sondern das Sammeln von Spenden für das Hilfsprojekt Learning Lions in Kenia. Das Projekt ermöglicht jungen Menschen in einer der ärmsten Regionen des Landes eine kostenlose und zukunftssichere Ausbildung. Für das Team Schwangau kann noch bis Ende dieser Woche über die Löwenmarsch-Webseite gespendet werden.
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3: Heute ist so eine Mischung aus allem. Es bleibt auf jeden Fall meist bewölkt. Graue Wolken mal dichter, mal weniger dicht, mal dunkler, mal weniger dunkler. Immer wieder kann es noch kurze Regenschauer geben, aber der Himmel lockert auch immer wieder mal auf. Dann wird es ein bisschen heller und wenn wir Glück haben, zeigt sich auch kurzzeitig die Sonne. Die Höchstwerte liegen heute zwischen 16 und 20 Grad. Morgen ebenfalls eine Mischung aus vielen Wolken, wenn dann nur noch ganz vereinzelten Regentröpfchen und etwas Sonne bei etwas frischeren 15 bis 20 Grad.
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3: Freie Fahrt auf den Allgäuer Straßen, aktuell keine Meldungen.
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3: B32 Höhe Opfenbach, da steht einer und wenn ihr weiteres mitbekommt, 0805 70 80 90.
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3: Gleich machen wir so einen kleinen Flashback. Auf jeden Fall für alle Oldtimer-Liebhaber. Der kann sich den 12. September, also den kommenden Samstag, schon so ein bisschen markieren im Kalender und nach Legau gehen. Da wird nämlich die Vergangenheit wieder lebendig. Da rollen glänzende Autos, knatternde Motorräder und legendäre Traktoren aus vergangenen Jahrzehnten an. Mehr Infos zu wann und wo, das habe ich gleich hier bei mir im Allgäu-Wecker. Schönen guten Morgen.
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0: Neuer Sound von Seiler und Speer. Schönen guten Morgen an diesem Donnerstag. Wir blicken auf den anstehenden Samstag, also auf übermorgen. Da dreht sich in der Rapunzelwelt in Legau alles um Oldtimer. Besucher können dort zahlreiche historische Autos, Motorräder, aber auch Traktoren bestaunen und sich auf ein abwechslungsreiches Programm für die ganze Familie freuen. Silvana Palazzo, die Leiterin des Besucherzentrums der Rapunzelwelt, hat uns schon vorab so einen kleinen Einblick gegeben, auf was wir Besucher, Oldtimer-Interessierte uns freuen können.
1: Ja, die Besucher erwartet natürlich viele tolle Oldtimer. Wir haben über 80 verschiedene Autos, Traktoren, Motorräder. Wir haben ein großes Kinderprogramm dabei und natürlich leckeres Essen und Getränke.
0: Hört sich nach einem kompletten Angebot an für diesen Samstag. Oldtimer gibt es bekanntlich ja jede Menge. Jedoch werden da am Samstag in Legau mit Sicherheit auch die ein oder anderen Warenschätze ausgepackt, oder?
1: Wir verraten jetzt natürlich noch nicht, welche tollen Autos kommen, aber es ist von einem Porsche, Mercedes, Jaguar, Lamborghini, Messerschmitt Kabinenroller. Wir haben alle Marken dabei, BMW, Volvo, VW. Mein Highlight ist natürlich als Halbitalienerin ein Fiat 128.
0: Ich glaube, der eine oder andere Autoliebhaber hat da jetzt schon so ein bisschen glasige Augen bekommen. Es werden auch wieder Preise vergeben, bei denen wir als Zuschauer, als Besucher unter anderem auch mit teilnehmen können. Für die Aussteller kommen da die ein oder anderen Wettbewerbe mit ins Spiel.
1: Wir haben verschiedene Prämierungskategorien für die weiteste Anfahrt, das älteste Baujahr, einen besonders guten Zustand, aber auch ganz speziell Baujahr 1974, das ist das Gründungsjahr von Rapunzel. Und dann gibt es natürlich noch einen Publikumsliebling. Da kann jeder mitbewerten, welches Auto er am tollsten findet.
0: Ist richtig cool. Ein ganz besonderer Hingucker ist der historische Rapunzel-Bulli von Firmengründer Josef Wilhelm. Speziell für das Unternehmen ist der Oldtimer natürlich auch ein absolutes Highlight.
1: Für Rapunzel ist er besonders, weil unser Gründer Josef Wilhelm damals die ersten Fahrten und Auslieferungen mit so einem Bulli gemacht hat. Den wir hier vor Ort haben, ist nicht mehr der Original-Bulli, aber er ist ein sehr schönes Fotomotiv mit Blumen und so richtiges Hippie-Feeling kommt auf.
0: Historische Schätze auf Rädern, nicht nur auf zwei Rädern, sondern auch auf vier Rädern. Jetzt am 12. September verwandelt sich die Rapunzelwelt in Legau in ein Paradies für Oldtimer-Fans. Von 8 bis 20 Uhr präsentieren stolze Besitzerinnen mit Sicherheit auch, aber auch die Männer ihre geschichtsträchtigen Autos, Motorräder und Traktoren.
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0: Dort auf dem Freigelände. Einen schönen Start jetzt erst einmal in den Donnerstag mit dem Allgäu-Wecker. Hallo und schönen guten Morgen.

0: Schönen guten Morgen. Heute ist Donnerstag, der 10. September und heute Vormittag um 11 Uhr gibt es wieder einen deutschlandweiten Probealarm. Also da schrillen alle unsere Handys im besten Fall. Dabei soll nämlich getestet werden, ob Handys, Apps und Sirenen wie vorgesehen auch funktionieren. Jan-Henner Reitze.
1: Selbst ohne eine Warn-App und auch wenn das Smartphone auf stumm geschaltet ist, ertönt ein schriller Ton, sobald der Alarm ausgelöst wird und alles funktioniert. Neu ist beim Warntag diesmal, dass über Cell Broadcasting auch eine Endwarnung gesendet werden soll. Über dieses System können alle eingeschalteten und halbwegs modernen Handys erreicht werden, wenn nötig auch nur in bestimmten Funkzellen. In den vergangenen Jahren hat nicht alles reibungslos funktioniert. Beim Probealarm heute soll es besser laufen.
0: Im Rahmen des bundesweiten Warntages werden heute, wie gesagt, wieder Alarmsysteme für den Kriegs- und Katastrophenfall getestet. Um Punkt 11 Uhr sollen Handys schrillen oder summen und Sirenen heulen. Eine Dreiviertelstunde später folgt dann auch die Entwarnung. Der Warntag findet jedes Jahr statt, um zu testen, ob die Behörden die Bevölkerung im Notfall eben erreichen können. In der Bayern gibt es zusätzlich im Frühjahr einen weiteren Test.

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2: Ich bin David Riemer. Heute Vormittag gibt es wieder einen deutschlandweiten Probealarm. Dabei soll getestet werden, ob Handys, Apps und Sirenen wie vorgesehen funktionieren.
3: Selbst ohne eine Warn-App und auch wenn das Smartphone auf stumm geschaltet ist, ertönt ein schriller Ton, sobald der Alarm ausgelöst wird und alles funktioniert. Neu ist beim Warntag diesmal, dass über Cell Broadcasting auch eine Endwarnung gesendet werden soll. Über dieses System können alle eingeschalteten und halbwegs modernen Handys erreicht werden, wenn nötig auch nur in bestimmten Funkzellen. In den vergangenen Jahren hat nicht alles reibungslos funktioniert. Beim Probealarm heute soll es besser laufen. Jan-Henner Reitzer, Nachrichtenredaktion.
2: Der vergangene Monat ist der weltweit wärmste August seit Beginn der Aufzeichnungen gewesen. Mit einer globalen durchschnittlichen Lufttemperatur von rund 17 Grad Celsius war er außerdem der wärmste jemals gemessene Monat. Gleichauf mit dem Juli 2013 teilte der Klimawandeldienst des EU-Programms Copernicus mit. Im August erreichten zudem die Weltmeere einen Wärmerekord. Die Meeresoberflächentemperatur lag im Monatsschnitt bei rund 21 Grad. Damit wurde der bisherige Höchstwert für August aus dem Jahr 2023 übertroffen. Apple hat am Abend unserer Zeit wieder neue Produkte vorgestellt. Der Konzern steigt ins Geschäft mit aufklappbaren Smartphones ein. Es gibt ein neues aufklappbares iPhone Duo und noch einige andere Neuheiten.
4: Das neue iPhone Duo ist ungefähr so groß wie ein Reisepass, auf- und zugeklappt, und es hat Displays innen und außen. Mit knapp 2.300 Euro ist es das bisher teuerste iPhone-Modell. Auch das neue iPhone 18 Pro ist jetzt auf dem Markt. Es macht bessere Bilder, die nicht manipuliert werden können. In Zeiten von KI-Fakes besonders wichtig. Auch das iPhone 18 Pro ist deutlich teurer als das Vorgängermodell. Die iPhone 18 Standard-Version kommt erst im Frühjahr auf den Markt. Aus den USA, Tina Eck.
2: Zum Fußball. Der VfB Stuttgart hat zum Auftakt der Champions League einen Heimsieg gefeiert. Dank eines Dreierpacks von Ermedin Demirovic gewann der VfB gegen Norwegens Meister Viking Stavanger mit 3:1. Heute Abend trifft RB Leipzig auf den italienischen Club Como und der FC Bayern München spielt gegen den norwegischen Club Bodo Glimt.
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5: Mit Leon Dauter. Erneut ist im südlichen Allgäu eine Drohnensichtung gemeldet worden, diesmal nordöstlich von Schwangau. Die Polizei konnte die Beobachtung nicht bestätigen, nachdem bereits am Montag bei Halblech ein Schwarm von bis zu 15 Drohnen gemeldet worden war. Und heute werden beim bundesweiten Warntag auch im Allgäu die Warnsysteme getestet. Ab 11 Uhr können deshalb Sirenen heulen und Handys Warnmeldungen empfangen. Der Alarm ist nur ein Probealarm. Gegen 11.45 Uhr soll wieder Entwarnung gegeben werden.
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6: Es ist fast ein bisschen Aprilwetter heute. Wir haben wirklich von jedem Wetter ein bisschen was dabei. Wir haben jetzt momentan zumindest über Kempten ein paar Sonnenstrahlen. Aber ein paar Meter weiter rechts sind dann schon wieder die nächsten dunklen Regenwolken. Es kann auch heute immer wieder etwas Sprüh- und Nieselregen geben. Dazwischen lockert es auf, dann wird es mal heller, wieder dunkler. 17 bis 20 Grad. Morgen am Freitag bleibt es dann meist grau in grau. Hier und da noch ganz vereinzelten Regentröpfchen. Es wird aber ein bisschen frischer. 15 bis 20 Grad. Also ohne Jacke wird das morgen etwas frisch. Der Samstag ebenfalls recht wechselhaft mit einer Mischung aus Wolken, kurzen sonnigen Abschnitten und immer wieder einzelnen Regenschauern.
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6: Keine Meldungen.
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6: Da hält sich der Blitzer recht hartnäckig an der B32 Höhe Opfenbach. Der ist also noch aktiv und scharf. 0800 5 70 80 90.
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6: Temperaturtechnisch haben wir diese Woche doch einiges mitgemacht. Ja, ich sag mal, vorgestern waren es eigentlich noch so um die 30 Grad. Gestern dann der langsame Wetter-Switch und jetzt ist irgendwie gefühlt Herbstwetter da. Herbst ist auch so ein bisschen vielleicht die Lesezeit, die Musikhörzeit am Abend oder aber auch ins Kino geht Zeit. Heute am Donnerstag starten natürlich auch bei uns in den Allgäuer Kinos wieder einige neue Filme. Welche das sind, welche Filme es lohnt sich anzugucken, das habe ich gleich für euch hier im Allgäu Wecker. Hallo an diesem Donnerstag.
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0: Hier ist der Allgäuwecker. Hallo, Donnerstag. Kinotag. Im Kino werden diese Woche ungewöhnliche Liebesgeschichten erzählt. Es geht beispielsweise um perfekte Frauen aus Plastik und um einen Fluch, durch den verliebte Männer sterben. Kollege Ronny Thorau sortiert auch heute die Filmstarts der Woche.
1: Bist du glücklich mit Audrey?
2: Ja. Dieser Mann hat nur Gutes von seiner Frau zu berichten.
3: Ja, Audrey liebt mich, wie ich bin.
2: Einziger Haken, seine Frau ist eine Silikon-Sexpuppe, die allerdings irgendwann plötzlich die Augen aufmacht.
4: Guten Morgen, mein Schatz.
2: Frühstück bei Audrey ist eine sehr unterhaltsame französische Komödie, die sich um Fragen wie Einsamkeit und die Illusion von perfekten Partnern dreht. Im Zeitalter von KI-Ersatzpartnern hat das ja eine ganz neue Aktualität.
4: Hast du deshalb eine Puppe, damit sie dich nicht verlässt?
2: Nicht wirklich perfekte Partnerinnen sind die zwei zauberhaften Schwestern, denn wer sich in sie verliebt, den trifft ein tödlicher Fluch.
5: Ist das real? Stimmt er jetzt?
6: Wir sind Hexen und der Fluch ist real.
2: Die Fortsetzung der kultigen Hexenkomödie aus den 90ern, wieder mit Sandra Bullock und Nicole Kidman, wirkt etwas weichgezeichneter, optisch und bei der Geschichte.
7: Die Liebe ist unser Untergang.
8: Was, wenn ihr einfach aus allem immer viel zu viel Drama gemacht habt?
2: Aber es gibt viele gute, auch neue Nebendarsteller und ganz viel Nostalgie.
9: Keine Magie ist stärker als das Band zwischen Schwestern.
2: Was richtig Herzerwärmendes für die Herbsttage verspricht Finding Emily.
10: Gestern habe ich ein Mädchen namens Emily kennengelernt. Es war, als hätte die Zeit stillgestanden.
2: Ein junger Musiker verliebt sich in eine Emily, hat dann aber nur ihre unvollständige Telefonnummer.
10: Sie kommt nicht an.
11: Da fehlt doch eine Ziffer.
10: Jetzt? Das ist nicht lustig.
2: Er kennt zwar ihre Uni und ihren Vornamen, nur ist Emily als Vorname so beliebt, dass die Suche länger dauern kann. Aber wenigstens hilft ihm eine falsche Emily.
12: Dieser Kerl ist das lang ersehnte Fallbeispiel. Ich helfe dir dabei.
2: In der Romantikkomödie Finding Emily läuft durchaus einiges vorhersehbar ab. Aber die Story hat auch ein paar nette, moderne Einfälle. Die Darsteller sprühen vor Charme und der Soundtrack, der reißt richtig mit.
10: Schick eine E-Mail an jede Emily an der Universität und stell eine Frage, die nur sie beantworten kann.
13: Jetzt reden wir mal über diesen E-Mail-Typen.
14: Ist er ein Lustmolch oder ein Sittenstrolch?
0: Wir wünschen natürlich viel Freude und viel Spaß bei den neuen Filmen in den Allgäuer Kinos. Beispielsweise, wenn ihr ins SIKO nach Kaufbeuren geht oder aber ins Kolosseum in Kempten. Schönen Donnerstag!

0: Hier ist der Allgäu-Wecker. Hallo an diesem Donnerstag. Heute ist es soweit. Wenn man das Ganze mit Fußballaugen betrachtet, der deutsche Fußballmeister FC Bayern startet heute in die neue Champions League-Saison. Ein bisschen ungewohnt an einem Donnerstag. Der erste Spieltag der Ligaphase ist ja gleich auf 3 Tage verteilt. Zum Auftakt empfangen die Münchner den FK Bodø/Glimt aus Norwegen. Kollege Moritz Einzel.
1: In der vergangenen Saison entwickelte sich Bodø/Glimt zum Sensationsteam in der Champions League. Die Norweger feierten Siege gegen Manchester City, Atletico Madrid und Inter Mailand und scheiterten dann im Achtelfinale knapp an Sporting Lissabon. Die Bayern sind also gewarnt, aber trotzdem der klare Favorit. Anstoß ist um 21 Uhr. Gleichzeitig hat auch RB Leipzig sein Auftaktspiel in Como in Italien.

0: Hallo, hier ist der Allgäu-Wecker. 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
2: Erneute Drohnensichtung im südlichen Allgäu. Bahntag 2026. Heute wird es auch im Allgäu laut. Das Wetter? Der Morgen überwiegend grau, aber meist trocken. Bei Temperaturen von 8 bis 11 Grad. Ich bin Leon Dauter. Im Allgäu ist erneut eine Drohnensichtung gemeldet worden. Ein Zeuge will vorgestern Abend mehrere Fluggeräte nordöstlich von Schwangau am Himmel gesehen haben. Die Polizei konnte die Beobachtung allerdings nicht bestätigen. Einsatzkräfte aus Füssen und Schongau suchten vor Ort. Auch technische Hilfsmittel brachten keine Ergebnisse. Bereits am Montag war bei Halblech ein Drohnenschwarm gemeldet worden. Dort sollen bis zu 15 Drohnen gleichzeitig unterwegs gewesen sein. In diesem Fall ermittelt die Polizei weiterhin wegen eines möglichen Verstoßes gegen die Luftverkehrsordnung. Heute ist bundesweiter Warntag. Auch im Allgäu werden deshalb die Warnsysteme getestet. Um 11 Uhr heulen vielerorts für eine Minute die Sirenen. Gleichzeitig können auf Handys Warnmeldungen über Cell-Broadcast und Warn-Apps eingehen. Dabei handelt es sich ausdrücklich um einen Probealarm und nicht um einen echten Notfall. Um 11.45 Uhr soll über die Warnkanäle wieder Entwarnung gegeben werden. Mit dem Warntag testen Bund, Länder und Kommunen ihre Warnsysteme und wollen die Bevölkerung gleichzeitig mit den verschiedenen Warnsignalen vertraut machen. Bei der Polizeiinspektion Lindau beginnen ab Montag Umbauarbeiten, die voraussichtlich bis Januar 2027 andauern. Dadurch gelten für den Publikumsverkehr vorübergehend eingeschränkte Öffnungszeiten. Bürger können die Dienststelle montags bis freitags zwischen 8 und 16 Uhr besuchen. Außerhalb dieser Zeiten ist eine Terminvereinbarung möglich. Kurzzeitig kann die Dienststelle auch komplett geschlossen sein. Die Polizei ist telefonisch weiterhin rund um die Uhr erreichbar. In dringenden Fällen gilt wie gewohnt die 110. Zudem können Strafanzeigen auch online über das Portal der Bayerischen Polizei aufgegeben werden. 1206 Kilometer für den guten Zweck hat das Team Schwangau beim diesjährigen Löwenmarsch gesammelt. Bei der 100 Kilometer langen Spendenwanderung von Schloss Kaltenberg nach Hohenschwangau gingen insgesamt 18 Teilnehmer für Schwangau an den Start. 8 von ihnen schafften die komplette Strecke. Im Mittelpunkt stand dabei nicht der sportliche Erfolg, sondern das Sammeln von Spenden für das Hilfsprojekt Learning Lions in Kenia. Das Projekt ermöglicht jungen Menschen in einer der ärmsten Regionen des Landes eine kostenlose und zukunftssichere Ausbildung. Für das Team Schwangau kann noch bis Ende dieser Woche über die Löwenmarsch-Webseite gespendet werden.
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3: Heute geben sich Wolken, Sonnenstrahlen und Regentropfen quasi die Wetterklinke in die Hand. Die Temperaturen liegen zwischen 17 und maximal 20 Grad. Es ist sehr durchwachsen, unbeständig. Es kann mal regnen, dann kann sich die Sonne zeigen. Also eher Aprilwetter als frühes Herbstwetter. Morgen am Freitag geht's gerade so weiter. Es bleibt meist grau in grau. Hier und da noch etwas an Regentröpfchen, während es bei maximal 15 bis 20 Grad allerdings ein Ticken kühler wird.
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3: A96 Lindau Richtung München zwischen Weißensberg und Wangen. Vorsicht, da liegen Gegenstände auf der Fahrbahn.
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3: Auf der B32 Höhe Opfenbach, da wird noch immer kontrolliert. Neu hinzugekommen der Blitzer in Memminger Berg in der Flughafenstraße. Und habt ihr noch was anderes? anderes. 0800 570 80 90.
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3: Schon hat uns quasi der Frühvormittag an diesem Donnerstag. Hallo und schönen guten Morgen. Wer hat ausschlafen gekonnt, dem sei es natürlich gegönnt. Wir spitzeln heute oder in ein paar Minuten hinter die Türen der Big Box Allgäu. Da verbirgt sich nämlich die weltbekannte Ausstellung Körperwelten, und zwar noch bis zum 11. Oktober in der Big Box Allgäu. Das Herzstück der Schau bildet der Zyklus des Lebens, der die Entwicklung des menschlichen Körpers in all seinen Facetten zeigt. Wir machen gleich einen Blick in unseren Körper hier bei mir im Allgäu-Wecker. Einen guten Start in diesen Donnerstag. Hallo?
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0: Guten Morgen, hier ist der Allgäu-Wecker. Rein geht's in diesen Vormittag. Körperwelten, das ist die Ausstellung aktuell in der Big Box Allgäu in Kempten. Und die Körperwelten-Ausstellung ist noch bis zum 11. Oktober hier zu sehen. Und zu sehen gibt's echte menschliche Präparate, Plastinate, und zwar vom Anfang des Lebens bis zum Tod. Und einer, der die Ausstellung inzwischen ziemlich gut kennt, ist Kollege Niklas Bitzenauer. Niklas, servus, grüß dich.
1: Hallihallo. Ja, wir
0: zwei. Du kennst sie am Tag, du kennst sie aber auch in der Nacht. Wir haben ja quasi in der vergangenen Woche dort auch gemeinsam eine Nacht verbracht. Das Video dazu gibt's übrigens auch auf unseren Social Media Kanälen. Niklas, was erwartet die Besucher bei der Ausstellung der Körperwelten?
1: Ja, um nochmal zusammenzufassen, man bekommt einen ganz besonderen Blick auf den menschlichen Körper. Man sieht Muskeln, Organe, Knochen und Blutgefäße. Das ist echt richtig krass. Und eben den kompletten Zyklus des Lebens. Und das ist faszinierend, manchmal auch ein bisschen gewöhnungsbedürftig.
0: Oh ja. Ja.
1: Und gleichzeitig bringt einen die Ausstellung automatisch dazu, über das eigene Leben so ein bisschen nachzudenken.
0: Ja, ein bisschen mehr achtsam, wirklich mit dem eigenen Leben umzugehen. Und genau das passiert am Ende der Ausstellung, denn direkt vor dem Ausgang steht eine Tafel mit der Überschrift "Bevor ich sterbe, Punkt, Punkt, Punkt". Und daneben die Frage, was möchtest du noch tun? Welchen Traum hast du immer wieder aufgeschoben? Was würdest du machen, wenn du keine Angst hättest?
1: Ja, und diese Tafel fand ich tatsächlich besonders beeindruckend. Du, glaube ich, auch, gell, Mary?
0: Oh ja.
1: Denn dort können Besuchende selbst aufschreiben, was sie vor ihrem Tod noch erleben oder erreichen möchten. Und da stehen wirklich ganz unterschiedliche Dinge.
0: Ja, in unterschiedlichen Schriften, unterschiedlichen Farben. Was hast du denn dort gelesen?
1: Ja, zum Beispiel eine Weltreise möchte jemand noch machen oder eine totale Sonnenfinsternis sehen. Ja. Fallschirmspringen ist auch mit dabei oder nach Spanien auswandern. Mhm. Aber mindestens genauso oft geht es um ganz persönliche Dinge. Meinen Mann noch einmal heiraten, stand da. Oma werden möchte eine andere Dame. Vater für meinen Sohn sein oder mit mir selbst einfach zufrieden sein.
0: Also gar nicht immer so die großen Abenteuer, die da formuliert wurden.
1: Nee, und genau das macht es so berührend irgendwie. Jo. Da steht zum Beispiel die täglichen Wunder wertschätzen. Ja? Zeit mit der Familie genießen, einfach nett sein, lieben oder einfach nur leben.
0: Ja, und manche Sätze sind auch ziemlich emotional. Die gehen dann schon ein bisschen unter die Haut.
1: Ganz genau, zum Beispiel endlich ohne Angst in die Zukunft sehen können oder keine Angst, nochmals neue Wege zu gehen. Und einer hat tatsächlich auch geschrieben, ich will leben, ohne es zu bereuen, ohne Angst.
0: Und dann gibt's natürlich auch Wünsche, Niklas, bei denen man tatsächlich auch ein bisschen schmunzeln muss.
1: Ganz klar. 1 Million Euro gewinnen steht da auch. Ja, das haben wir auch schon oft gesagt. Den Euro-Jackpot knacken, das wär's, ja.
0: Ja.
1: Oder jemand möchte die Zeit erleben, wo sich eben Lotto spielen lohnt. Aber eigentlich zeigen auch diese Einträge, was Menschen beschäftigt und was sie sich vom Leben so wünschen.
0: Was einem da immer wieder so durch den Kopf auch schwirrt. Was glaubst du eigentlich, warum bleibt diese Tafel so hängen?
1: Ja, weil man vorher halt die ganze Zeit mit dem menschlichen Körper und damit auch mit Vergänglichkeit konfrontiert wird. Und am Ende geht's dann plötzlich nicht mehr um die Präparate, sondern um einen selbst. Man wird gefragt, was möchte ich eigentlich noch mit meiner Zeit anfangen, die mir übrig geblieben ist.
0: Und hast du für dich da auch eine Antwort auf die Frage, bevor ich sterbe, möchte ich?
1: Ich glaube, genau das ist die Frage, über die man einmal wirklich nachdenken sollte. Im Alltag sagt man oft, das mache ich irgendwann mal. Und vielleicht erinnert einen diese Tafel daran, dass man nicht alles auf irgendwann verschieben sollte, sondern wirklich im Hier und Jetzt sagen sollte, hey, das packen wir jetzt ab.
0: Genau, nicht auf die lange Bank schieben, sondern wirklich auch mal irgendwie was nach vorne holen. Körperwelten, der Zyklus des Lebens, ist noch bis zum 11. Oktober in der Big Box Allgäu in Kempten zu sehen. Und vielleicht nehmt ihr euch nach dem Besuch genau diese Frage mit. Bevor ich sterbe, möchte ich, was würdet ihr auf die Tafel schreiben? Danke.
1: Gerne.
0: Schönen Tag.
1: Dir auch. Bye, bye.
2: Tschüss.

0: So klingt euer Donnerstagvormittag mit dem Allgäu-Wecker. Starten wir rein in diesen Donnerstag. Achtung, Achtung, liebe Passagiere, wir befinden uns im Landeanflug auf unsere Wohnung. Spätestens, wenn alle Koffer und Taschen wieder über die Türschwelle getragen werden, ist es dann auch offiziell, der Urlaub ist vorbei. Jetzt Wohnung durchlüften, schauen, ob die Pflanzen noch leben und was macht ihr sonst noch so als erstes nach dem Urlaub?
1: Das Erste, ich habe mich erstmal hingesetzt auf eine Bank und habe den ganzen Urlaub in meinen Kopf wiederholen lassen.
2: Erstmal wieder alles aufgeräumt, also die Kleidung wieder in meinen Schrank und so, das Übliche halt. Und
3: Wäsche waschen.
2: Wieder die Liebsten sehen.
4: Telefonieren, also dass man halt wieder Kontakt mit denen dann mehr hat. Man hat man ja lange nicht gesehen.
5: Und natürlich Brot und Brötchen essen, weil das im Ausland nie so gut ist wie in Deutschland.
6: Direkt in den nächsten Urlaub starten.
3: Vermutlich Schlaf nachholen.

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2: Ich bin David Riemer. Sirenen heulen und das Handy schrillt, da dürfte mancher hochschrecken. Grund zur Unruhe gibt es aber nicht. Heute werden anlässlich des jährlich stattfindenden Warntags bundesweit um 11 Uhr wieder Alarmsysteme getestet.
3: Damit soll der Ernstfall getestet werden, also ob und wie die Behörden die Bevölkerung im Not- und Katastrophenfall erreichen. Ausgelöst wird der Probealarm zentral vom Bundesamt für Bevölkerungsschutz und Katastrophenhilfe. Über Apps auf dem Handy, digitale Anzeigetafeln, den UKW-Rundfunk, DAB+ und die Technologie Cell Broadcast. Darüber sollen zum Beispiel auch Touristen erreicht werden, die sich hier im Land aufhalten. Und da, wo vorhanden, heulen auch Sirenen. Gegen 11.45 Uhr wird dann über dieselben Kanäle eine Warnung gesendet. Diana Kramer, Nachrichtenredaktion.
2: Nach der Landtagswahl in Sachsen-Anhalt will das BSW Gespräche mit der AfD über eine mögliche Zusammenarbeit führen. Dabei soll es um Energieversorgung, Bildung und Friedenspolitik gehen. CDU, SPD, Grüne und Linke haben das Gesprächsangebot der AfD abgelehnt. Die Regierungsbildung in Sachsen-Anhalt ist kompliziert. Die AfD wurde stärkste Kraft, verpasst aber die absolute Mehrheit. Der Wahlkampf ist die Zeit für Wahlversprechen. US-Präsident Trump sagt allen erwachsenen US-Amerikanern im Fall eines Wahlsieges seiner Partei bei den Kongresswahlen je $5,000 zu. Man würde es die Trump-Dividende nennen, sagte er beim Parteitag der Republikaner in Dallas im Bundesstaat Texas.
4: Wenn die Republikaner gewinnen, gewinnt ihr mit uns. Das hat Trump den Amerikanern zugesichert. Die ungewöhnliche Belohnung soll es geben, falls die Republikaner ihre Mehrheit in beiden Kammern des US-Parlaments halten können. Trumps Ziel? Möglichst viele Leute dazu bewegen, für die Republikaner zu stimmen. Doch sein Wahlversprechen ist äußerst unrealistisch. In den USA leben mehr als 245 Millionen Erwachsene. Bei so vielen Menschen würde Trumps Vorschlag grob überschlagen mehr als 1 Billion US-Dollar kosten. Aus Dallas, Franziska Spieker.
2: Zum Fußball. Der VfB Stuttgart hat zum Auftakt der Champions League einen Heimsieg gefeiert. Dank eines Dreierpacks von Ermedin Demirovic gewannen die Stuttgarter gegen den norwegischen Meister Viking Stavanger mit 3:1. Heute Abend trifft RB Leipzig auf den italienischen Club Como und der FC Bayern spielt gegen Bodo Glimt aus Norwegen. Anstoß ist jeweils um 21 Uhr.
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5: Mit Leon Dauter. Erneut ist im südlichen Allgäu eine Drohnensichtung gemeldet worden, diesmal nordöstlich von Schwangau. Die Polizei konnte die Beobachtung nicht bestätigen, nachdem bereits am Montag bei Halblech ein Schwarm von bis zu 15 Drohnen gemeldet worden war. Und heute werden beim bundesweiten Warntag auch im Allgäu die Warnsysteme getestet. Ab 11 Uhr können deshalb Sirenen heulen und Handys Warnmeldungen empfangen. Der Alarm ist nur ein Probealarm. Gegen 11.45 Uhr soll wieder Entwarnung gegeben werden.
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6: Heute ist es sehr, sehr wechselhaft. Unbeständig, wir haben immer wieder Wolken, wir haben kurze Regenschauer, wir haben aber auch Sonnenstrahlen bei 16 bis 20 Grad. Keine Wetteränderung letztendlich morgen am Freitag und auch am Samstag. Es bleibt bei vielem Grau in Grau, noch etwas frischeren Temperaturen, 15 bis 20 Grad. Allerdings die Regentropfen ziehen sich dann langsam aber sicher zurück.
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6: Da schaut's richtig gut aus auf den Allgäuer Straßen. Aktuell keine Meldungen.
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6: Einen Blitzer gibt's noch in Memminger Berg in der Flughafenstraße. Und wenn ihr weiteres entdeckt, mitbekommt, gerne reingeben. Kostenfrei für euch über die 0805 70 80 90.
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6: Heute geht's ums Caravaning, mal ganz grob gesprochen, zu Gast Helge Fester. Schön, dass Sie da sind. Herzlich willkommen und den Sprung über die württembergisch-bayerische Grenze genommen haben. Schön, dass du da bist. Wir haben uns vorher schon auf ein Du geeint. Marketing-Chef bei Detlefs in Isny, das ist so die Shortform.
7: Ja, genau. Marketing und Presse und seit vielen Jahren bei Detlefs, genau.
6: Caravaning im Groben, im Feintuning bedeutet das?
7: Urlaub, Freizeit mit einem Fahrzeug. Das könnte ein motorisiertes Fahrzeug sein, wie ein Reisemobil, ein Kastenwagen oder aber auch mit dem Wohnwagen.
6: Oder auch mit dem Wohnwagen, dass die Wiege des Caravanings hier im württembergischen Allgäu liegt, das schlüsseln wir in dieser Stunde genauer auf.

0: Es geht rüber nach Isny. Nein, Isny ist heute zu mir gekommen in Form von Helge Fester, Leiter Marketing und PR von Detlefs. Der Nabel des Campingurlaubs, ich sag's jetzt einfach mal so, zumindest was die Historie hergibt, die liegt im württembergischen Allgäu in Isny. Ich gebe dir jetzt ein Stichwort: 1931.
1: Ja, genau. Und das ist tatsächlich so, dass es wirklich viele nicht wissen,
0: ja,
1: wir hier so in der Region seit 1931 sitzen, dass hier in Isny tatsächlich der Wohnwagen erfunden wurde. Und das ist genau genommen eine total spannende Geschichte.
0: Ja, da bin ich jetzt gespannt. Wer hat's erfunden? Und wenn ich richtig rechne, dann ist ja da so ein halbrundes Jubiläum eigentlich diesbezüglich. 95 Jahre, zumindest Erfindung des Wohnwagens, wie es heute heißt.
1: Genau, genau. 95, aber wir sind natürlich sehr gespannt dann auf 2031,
0: natürlich,
1: wenn wir das 100-Jährige
0: genau,
1: haben.
0: Genau, die dreistellige Zahl.
1: Da wird es dann, glaube ich, wirklich richtig spannend.
0: Ja. Wie hat es angefangen? Also hast du ja gerade selber schon gesagt, das ist total tricky gewesen damals, 1931. Heute sagen wir Wohnwagen, die Begrifflichkeit war damals noch nicht. Das ist eigentlich erst erfunden worden letztendlich, auch diese Bezeichnung vom Wohnwagen.
1: Genau, also es geht zurück auf 1931. Aris Detlefs, also der Firmengründer, hatte damals überhaupt nicht an Wohnwagen oder an Urlaub gedacht, weil das Unternehmen Detlefs gibt es genau genommen schon seit 1832. Hat damals Peitschen und Zaumzeug hergestellt, später dann Skistöcke, auch ganz witzig, in ganz Deutschland. Wir haben mal die deutsche Nationalmannschaft ausgestattet mit Skistöcken. Aber tatsächlich war es dann so, der Sohn des Firmengründers, der Aris Detlefs, war damals dann eben viel auf Geschäftsreisen unterwegs, oft lange. Und er hat eine Partnerin gehabt und die hat ihm irgendwann mal gesagt, du, es kann doch nicht sein, dass ich immer allein daheim sitze, du bist ständig unterwegs, ich will dich begleiten. Sie hat ihm damals einen Brief geschrieben und hat darin reingeschrieben, wir bräuchten sowas wie einen Zigeunerwagen. Dann könnte ich dich begleiten. Und das war auch eine Malerin, die eine recht bekannte.
0: Ja.
1: Und die hat gesagt, okay, und dieses Wägelchen, das sollte dann auch gleich mein mobiles Atelier sein. Und von der Idee war der Aris damals so begeistert, dass er gleich zurückgeschrieben hat, ja, da habe ich schon Ideen, und ist von seiner Reise zurückgekommen und hat sich gleich in eine Garage zurückgezogen und hat angefangen, dieses, wie er es noch nannte, Wohnauto zu entwerfen. Aber damals wirklich nur mit dem Gedanken, nicht ohne meine Familie, dass er eben mit der Familie unterwegs sein kann, ja.
0: Love is in the air. Der Liebe wegen ist eigentlich ein Wohnwagen entstanden. Das ist ja wirklich eine total süße Historie. Wie groß war der? Gibt es da irgendwelche alten Zeichnungen, Fotos, Fakten? Wahrscheinlich auch ein bisschen, wie sich das Ganze natürlich bis ins Jetzt und hier auch entwickelt hat. Das war wahrscheinlich relativ klein, oder?
1: Genau, also man muss sich ja vorstellen, zu der damaligen Zeit,
0: die PKWs
1: waren natürlich nicht gut motorisiert und dieser Anhänger musste klein sein, aber man muss wirklich sehen, ja, er hatte keine Vorlage. Also der hat sich wirklich in die Garage zurückgezogen, hat dann so 1:1 Pläne gemacht und dann hatte die Frau sozusagen eine imaginäre Küche stehen müssen und dann wurde abgenommen, wie hoch müssen die sein, wie breit darf das sein, und so hat er diesen Grundriss dann aufgebaut. Und schon damals sehr multifunktionell, dass man eben einfach dann die Sitzgruppe wurde zum Bett umgebaut und was weiß ich, was er damals schon alles berücksichtigt hatte. Es musste ein niedriges Fahrzeug sein. Deswegen hat es auch ein Hubdach gehabt, dass ich im Stand dann stehen kann.
0: Ja, genau, dass ich.
1: Also, das sind Ideen, die heute noch genauso Relevanz haben. Und die hatte er aus dem Nichts dann heraus erfunden. Und so ist dann dieses erste Wohnauto entstanden. 1931 haben die dann angefangen und Ostern 1932 war Jungfernfahrt. Da sind die dann zum ersten Mal damit unterwegs gewesen.
0: Ja. Weiß man noch, wohin die Fahrt ging? Von Isny wahrscheinlich raus?
1: Ich glaube doch nicht so weit, weil ich glaube, das war natürlich auch schon sehr spannend, ob das alles
0: absolut
1: so funktioniert.
0: Ja. Ja, auch mit der Befestigung. Klar, heute hat eine Anhängerkupplung, hat so ein Auto, was Standard ist, oder keiner denkt sich, was ist denn da hinten am Auto? Aber auch da musste ja erstmal überlegt werden, wie bringe ich diesen Anhänger auch ans Auto ran, ohne dass da irgendwas passiert.
1: Ja, absolut, genau. Und das war natürlich auch, man muss sich das vorstellen, das kannte man nicht.
0: Nee, nee.
1: Die waren da unterwegs und sind von überall, wo die aufgetaucht sind, sind die wirklich mit großen Augen angeschaut worden, was das ist. Und da haben die Leute dann gerätselt und aber er war dann nachher wirklich mit diesem Fahrzeug, mit seiner Frau war er unterwegs, hat das mit den Geschäftsreisen verbunden und plötzlich war es eben tatsächlich so, dass er von den Geschäftsreisen zurückkam und dann hat er plötzlich einen Auftrag für einen solchen Wohnwagen, fürs Wohnauto in der Tasche gehabt, ja? Weil plötzlich dann irgendwie die Kunden dann gesagt haben, du lass mal deine Zaumzeugen, deine Peitschen und Skistöcke stecken, was ist denn das da draußen, das interessiert mich, gell? Und so hat das alles begonnen, gell? War überhaupt nicht gedacht, er wollte kein Geschäftsmodell draus machen, sondern das hat ihn wahrscheinlich völlig selber überrascht, gell?

0: Hier ist der Kaffeeklatsch am Donnerstag. Wir begeben uns auf eine Reise, auf jeden Fall schon mal, Helge, wir zwei, auf eine Zeitreise. Es geht zurück ins Jahr 1931, in die Entstehung des Wohnautos. Du hast mir gerade schon so ein paar Fakten noch während der Musik gesagt. Man muss die Zeit sehen, man muss die Freundin vom Gründer sehen, also noch nicht verheiratet. Also da waren ganz unterschiedliche Umstände. Künstlerin, das musst du mir gerade nochmals ein bisschen detaillierter sagen, weil da so viel unterschiedliche Komponenten reinspielen, was heutzutage ganz normal ist, was aber vor knapp 100 Jahren ja exotisch eventuell war.
1: Absolut, absolut. Also diese Konstellation hier, der Firmengründer aus dem Allgäu, also der Sohn des Firmengründers aus dem Allgäu, ja, hat eine Verlobte, dann eine Freundin, die dann Verlobte, spätere Ehefrau, 10 Jahre älter, eine Künstlerin. Das war für die damalige Zeit schon was ganz Außergewöhnliches. Dann kommt er zurück und will zukünftig Wohnautos bauen, weil er da plötzlich Aufträge in der Tasche hat. Das war natürlich auch für den Vater, der war so ein richtiger Patriarch noch, natürlich auch sehr, hat er, glaube ich, dran zu kauen gehabt. Gell? Ja. Und dann sind die tatsächlich mit diesem Fahrzeug ja dann unterwegs gewesen. Und da gibt es unheimlich viele nette Geschichten, weil dann kurze Zeit später kam ja die Tochter noch auf die Welt, die Ursula. Die haben sie dann einfach mitgenommen. Da gab es genügend, die, oh Gott, ihr das Kind und ihr wie die Zigeuner seid ihr unterwegs. Das war damals ja ein großes Thema, dann um Gottes Willen, was passiert da? Und da waren die auch wirklich unterwegs und oftmals wussten die Leute gar nicht, was die da tun. Also manche haben gedacht, die betteln. Also der hat dann auch musiziert. Das war toll. Dann hat er musiziert vor dem Fahrzeug. Dann sind Leute vorbeigelaufen und haben den Almosen hingeschmissen. Die Ursula Detlefs hat später mal geschrieben, das war das erste selbstverdiente Geld von ihr, weil die Leute nichts damit anfangen konnten. Und das war der Start letztendlich. Wir sind ja vor dem Zweiten Weltkrieg.
0: Muss man
1: sehen. Das heißt, da ist es ja erstmal so langsam losgegangen. Hat noch niemand wirklich so richtig an Urlaub oder was gedacht. Nee, und dann kam der Zweite Weltkrieg, der natürlich hier einen totalen Einschnitt erstmal gebracht hat. Ja. In der Zeit wurde dann in Isny wurden Möbel und Sanitätsschlitten oder was gebaut. Und dann sind wir ja in im Wirtschaftswunder nach dem Weltkrieg. Da ging es richtig los, 50er Jahre, da kennt man so diese Bilder, wo die Deutschen dann nach Italien, ans Meer, über den Brenner, über den Pass, mit dem Motorroller, mit was allem sind sie gefahren. Ja. Und wer da natürlich mit so einem Wohnwagen fahren konnte, der war natürlich schon privilegiert. Ja. Und so hat es damals dann gestartet und diese Zeit, dieses Wirtschaftswunder 50er, 60er Jahre, das hat enorm für Aufschub gesorgt und dann auch dazu geführt hat, dass das Unternehmen plötzlich gewachsen ist.
0: Ja, und den Fokus ausschließlich auf das Wohnauto, Wohnwagen gelegt hat und das permanent ja auch weiterentwickelt und immer dazu bestückt. Also es ist immer ja fast wie eine Zweitwohnung. Das ist eigentlich so Reisen mit einer Wohnung hinten dran, also mit seinem Reisezuhause unterwegs sein.
1: So könnte man es auch sagen. Ja, auch was es heute noch ausmacht. Mhm. Also warum gehe ich mit einem Wohnwagen oder mit einem Reisemobil oder was auf Reisen? Weil ich so die Chance habe, ein bisschen Abenteuer zu erleben. Ich bin unterwegs, ich sehe andere Gegenden, aber ich habe immer so mein eigenes Zuhause mit dabei. Für viele ganz wichtig,
0: das Bett,
1: in diesem Bett schlafe nur ich. Das sind ja auch viele, die sagen, nee, ich will in kein Hotel. Also das ist meins, in diesem Bad stehe nur ich, auf diese Toilette gehe ich, in diesem Bett schlafe ich, das ist alles meins. Wenn ich da reingehe, dann bin ich zu Hause. Ja? Mhm. Und das ist ja eigentlich auch die Faszination. Ich bin wo ganz, ganz anders. Wenn ich aber die Türe aufmache, gehe in mein Fahrzeug, dann bin ich zu Hause. Ja? Mhm. Und das war damals schon etwas, was die Leute angetrieben hat. Wobei zur damaligen Zeit viele ja das auch gemacht haben, weil es noch später eine relativ günstige Art war, Urlaub zu machen im Vergleich zu Reisen.

0: mit dem Flugzeug.
1: Ja.
0: Das ist es heute nicht mehr wirklich. Aber dieser Grundgedanke, Freiheit, das Erleben, Unabhängigkeit, Naturerlebnis, das gilt heute noch genauso wie damals.
1: Wie schaut es bei dir aus? Hast du also schon von Berufs wegen Urlaub mit dem Wohnwagen gemacht? Oder ist das auch so dein persönliches Ding, eben auch dieser Freiheitsgedanke, irgendwo in fremde Länder oder in fremde Ecken auch von Deutschland zu kommen? Aber ich habe so meins hinten dran und ist immer dabei.
0: Tatsächlich, also ich habe da tatsächlich damals dann so das Hobby zum Beruf gemacht. Mhm. Ich werde ein Studium, habe ich mir den ganz klassisch den einen eigenen VW-Bus ausgebaut und bin dann darüber auch zu Detlef gekommen. Ja. Mhm. Und letztendlich muss ich wirklich sagen, also zu 95% waren wir immer mit dem Reisemobil oder auch mal mit dem Wohnwagen dann unterwegs. So sind meine Kinder aufgewachsen. Und darüber auch geprägt worden,
1: ja, so dass sie
0: dann, der Sohnemann hat sich dann vor ein paar Jahren auch einen Campingbus dann gekauft die Tochter waren wir vor kurzem auch unterwegs mit dem Wohnwägelchen. Mhm. Also das prägt dann auch, gell? Und oftmals ist ja so, da bei den Kindern dann in der Zeit, wenn sie mal so 15, 16 werden, dann ist ja total uncool, alles uncool. Und wenn sie dann ein bisschen älter werden, vielleicht eine eigene Familie kriegen, dann plötzlich denkt man zurück und sagt, boah, war schon eine tolle Zeit und dann geht's plötzlich wieder los, gell?
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2: Erneute Drohnensichtung im südlichen Allgäu. Bahntag 2026. Heute wird es auch im Allgäu laut. Das Wetter: am Vormittag teils sonnig, teils bewölkt, bei Temperaturen von 13 Grad. Ich bin Leon Dauter. Im Allgäu ist erneut eine Drohnensichtung gemeldet worden. Ein Zeuge will vorgestern Abend mehrere Fluggeräte nordöstlich von Schwangau am Himmel gesehen haben. Die Polizei konnte die Beobachtung allerdings nicht bestätigen. Einsatzkräfte aus Füssen und Schongau suchten vor Ort. Auch technische Hilfsmittel brachten keine Ergebnisse. Bereits am Montag war bei Halblech ein Drohnenschwarm gemeldet worden. Dort sollen bis zu 15 Drohnen gleichzeitig unterwegs gewesen sein. In diesem Fall ermittelt die Polizei weiterhin wegen eines möglichen Verstoßes gegen die Luftverkehrsordnung. Heute ist bundesweiter Warntag. Auch im Allgäu werden deshalb die Warnsysteme getestet. Um 11 Uhr heulen vielerorts für eine Minute die Sirenen. Gleichzeitig können auf Handys Warnmeldungen über Cell Broadcast und Warn-Apps eingehen. Dabei handelt es sich ausdrücklich um einen Probealarm und nicht um einen echten Notfall. Um 11.45 Uhr soll über die Warnkanäle wieder Entwarnung gegeben werden. Mit dem Warntag testen Bund, Länder und Kommunen ihre Warnsysteme und wollen die Bevölkerung gleichzeitig mit den verschiedenen Warnsignalen vertraut machen. Bei der Polizeiinspektion Lindau beginnen ab Montag Umbauarbeiten, die voraussichtlich bis Januar 2027 andauern. Dadurch gelten für den Publikumsverkehr vorübergehend eingeschränkte Öffnungszeiten. Bürger können die Dienststelle montags bis freitags zwischen 8 und 16 Uhr besuchen. Außerhalb dieser Zeiten ist eine Terminvereinbarung möglich. Kurzzeitig kann die Dienststelle auch komplett geschlossen sein. Die Polizei ist telefonisch weiterhin rund um die Uhr erreichbar. In dringenden Fällen gilt wie gewohnt die 110. Zudem können Strafanzeigen auch online über das Portal der Bayerischen Polizei aufgegeben werden. 1206 Kilometer für den guten Zweck hat das Team Schwangau beim diesjährigen Löwenmarsch gesammelt. Bei der 100 Kilometer langen Spendenwanderung von Schloss Kaltenberg nach Hohenschwangau gingen insgesamt 18 Teilnehmer für Schwangau an den Start. 8 von ihnen schafften die komplette Strecke. Im Mittelpunkt stand dabei nicht der sportliche Erfolg, sondern das Sammeln von Spenden für das Hilfsprojekt Learning Lions in Kenia. Das Projekt ermöglicht jungen Menschen in einer der ärmsten Regionen des Landes eine kostenlose und zukunftssichere Ausbildung. Für das Team Schwangau kann noch bis Ende dieser Woche über die Löwenmarsch-Webseite gespendet werden.
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3: Jetzt spitzelt momentan gerade über Kempten ein bisschen die Sonne raus. Ansonsten bleibt es heute bei vielen Wolken immer wieder trocken. Es kann aber auch immer wieder mal kurze Regenschauer geben. Die Höchsttemperaturen liegen zwischen 16 und 20 Grad. So geht's eigentlich morgen weiter. Da wird's vielleicht noch ein, zwei Grad frischer, aber mehrheitlich trocken, aber auch da eine Mischung aus vielen Wolken und immer wieder trockenen Abschnitten. Und so starten wir dann auch mit dem Samstag ins Wochenende.
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3: Freie Fahrt für euch auch um kurz nach 9:30. Keine Meldungen.
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3: Geblitzt wird noch immer in Memmingerberg in der Flughafenstraße. Und wenn ihr weiteres für uns habt, 0800 75 80 90.
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3: Helge, gibt's eigentlich, wenn ich das mal grob unterteilen kann, zwei Typen des Campings? Also die, die den Wohnwagen hinten am Auto haben und die, die mit dem Wohnmobil unterwegs sind? Oder wäre das jetzt dazu einfach?
4: Nee, ich meine, das ist schon eine grundsätzliche Unterteilung. Ja. Wobei dann jetzt die, die mit einem motorisierten Freizeitfahrzeug unterwegs sind, das ist zwischenzeitlich so vielfältig. Also das klassische Reisemobil, da gibt es dann wieder integrierte und teilintegrierte und Kastenwagen und Urban Camper, also die Busse. Also da gibt es zwischenzeitlich halt eine enorme Vielfalt. Mhm. Als ich 93 bei Detlefs angefangen habe, gab es eben Reisemobile und Wohnwagen. Gell?
3: Und heute gibt es von der Sparte viel, wirklich ganz viele Nuancen, ob ich eher so der Abenteuer mit Wohnmobil unterwegs sein wollender bin. Ui, das war jetzt mindestens so kompliziert wie diese Unterteilungen von euren Campern. Aber man kann schon so grob sagen, habe ich einen Wohnwagen hinten dran, dann bin ich jemand, der gerne wegfährt, sein eigenes Reich dabei hat, aber sich irgendwo für eine bestimmte Zeit einen festen Ort aussucht. Also schon eher der, der fährt eine längere Strecke wohin, bleibt dann da, und der mit dem Wohnmobil ist so ein bisschen in Anführungszeichen der Vagabund auf vier Rädern.
4: Genau in diese Richtung geht es tatsächlich. Deswegen ist zum Beispiel der Wohnwagen auch bei jungen Familien halt so beliebt. Mhm. Weil mit einem Kind, die sind nicht begeistert, wenn du da jeden Tag woanders hinfährst. Die wollen irgendwo ankommen, die wollen Freundschaften schließen. Mhm. Die wollen dann dort irgendwie sich wohlfühlen. Deswegen ein Wohnwagen, mit dem Wohnwagen, mit der Familie auf dem Campingplatz, das ist einfach für Familien perfekt, muss man ganz klar sagen. Wenn ich aber wirklich sage, komm, Ich will eher unterwegs sein. Da gibt es ja heute ganz tolle Möglichkeiten, auch über Stellplätze und auf beim Winzer und beim Bauern kann ich heute überall stehen.
3: Das stimmt.
4: Ich muss gar nicht mehr immer auf dem Campingplatz sein. Und das ist gerade das, was eigentlich so das Reisen mit dem Wohnmobil oder mit dem Kastenwagen oder was so interessant macht. Ich bin heute hier, morgen dort, sehe Gegenden, wo ich sonst nicht hinkommen würde. Also mir geht es selber oft, dass wir dann, wenn wir unterwegs sind, dann sagen wir, okay, jetzt haben wir langsam genug, jetzt machen wir irgendwo dann Rast, beziehungsweise wollen übernachten, dann schauen wir, wo können wir denn stehen? Mhm. Dann fährst du plötzlich vielleicht irgendwo hin, da wärst du nie hingefahren. Ja, ja. Aber weil da ein Stellplatz oder irgendetwas ist, also bleibst du dort. Und wir haben so tolle Erlebnisse dann schon wieder gehabt, weil ich gesagt, total cool, das hätte man nie gesehen. Und das ist der Reiz, den ich eben mit so einem Reisemobil oder einem Kastenwagen oder was habe, weil es so abwechslungsreich ist, gell? Und so, und wenn mir es nicht gefällt, fahre ich einfach weiter. Und wenn ich sehe, oh, das Wetter wird blöd, dann drehe ich um und fahre in die gegengesetzte Richtung. Das ist halt genau diese Freiheit, die es ausmacht, gell? Dass ich einfach so total flexibel dann auch entscheiden kann.
3: Oder diese Spontanität, die ich mir bewahre und dann auch umsetze.
4: Also man spricht immer, also warum entscheidet sich jemand für diese Urlaubsform? Es geht immer um Freiheit und Natur und Unabhängigkeit. Und das habe ich nicht mehr so wie vor 25 Jahren. Also ich kann heute nicht mehr einfach überall stehen.
3: Nee, das kennt man. Ein bisschen reglementierter geworden.
4: Ja, dafür sind wir heute einfach auch zu viele. Aber ich habe auf der anderen Seite ganz, ganz viele Möglichkeiten, wie ich trotzdem mit dem Fahrzeug, mit dem Freizeitfahrzeug irgendwo stehen kann. Und da entscheide ich dann halt einfach, wo fahren wir hin? Ich habe in 14 Tagen Urlaub. Ich weiß heute noch nicht, wo wir hingehen. Also wir machen es vom Wetter abhängig. Bei uns, also Sardinien, vielleicht sind wir aber auch in Frankreich. Wenn das Wetter in Frankreich ist, fahren wir nach Sardinien oder nach Korsika. Das ist eben einfach so diese Freiheit, die du hast. Ja. Das ist das Tolle in der ganzen Urlaubsform.

0: 1931 ging es los, jetzt schreiben wir das Jahr 2026, also vor 95 Jahren. Da ist natürlich im Laufe der Jahrzehnte, Helge, auch einiges passiert, natürlich von der Optik, vom Interieur, vom Luxusfeeling vielleicht auch. In welche Kategorien unterscheidet man denn auch Caravaning, wenn ich jetzt mal hier einen englischen oder doch keinen englischen Begriff einfließen lasse?
1: Ja, also Caravaning ist heute so der Überbegriff, den man für den gesamten Urlaub und Freizeitform hernimmt. Früher sagt man auch Camping, sprechen auch heute noch viele davon, was aber ein bisschen mehr so das Zeltthema anspricht. Und Caravaning ist halt heute diese Vielfalt. Also wenn ich mir es nur bei uns anschaue, 1931 in der Garage angefangen, heute steht in Isny eines der größten und modernsten Produktionswerke für Freizeitfahrzeuge. Und da haben wir alles, gell? Vom Wohnwagen, Kastenwagen, Urban Camper. Und diese Vielfalt, das ist das, was es eben heute auszeichnet, weil egal wie ich Urlaub mache, ich habe das richtige, ich finde das richtige Fahrzeug dazu. Und das ist eben, das ist das Faszinierende, diese Vielfalt. Will ich eher ein alltagstaugliches Fahrzeug haben, dann kann ich mir wirklich einen ganz kleinen Bus kaufen, einen kompakten, mit dem kann ich auch in die Stadt zum Einkaufen gehen und finde immer noch einen Parkplatz. Und trotzdem kann ich am Wochenende unterwegs sein, habe einen Schlafplatz dabei, kann mir meinen Kaffee machen, das geht schon. Wenn ich aber sage, boah, ich möchte schon einen richtigen Urlaub machen, dann kommt ein größeres Fahrzeug in Frage, wo ich vielleicht auch mehr Stauraum habe, mehr Platz. Ja. Aber hier stellt sich schon die Frage, bin ich einer, der wirklich Komfort möchte und ich fahre auf den großen Campingplatz, wo ich allen Komfort um mich habe? Oder will ich mit einem kompakten, kleineren Fahrzeug unterwegs sein, wo ich dann auch mal ein italienisches Bergdorf hineinfahre, ohne Blut und Wasser zu schwitzen? Und ja, diese Vielfalt, das ist es eben, was den Urlaub heute ausmacht. Und die Leute müssen sich eben genau diese Fragen stellen. Was will ich denn, wie will ich denn unterwegs sein? Und natürlich, wenn wir zurückblicken, die Technik hat sich enorm weiterentwickelt.
0: Oh ja.
1: Zwischenzeitlich, ich muss immer lachen, wenn wir auf der CMT sind und teilweise kommen die Kunden rein oder Menschen, die sich davor nicht beschäftigt haben mit dem Thema und sagen, boah, der hat ja sogar ein Bad und eine richtige Küche. Und du denkst, oh Gott, in welcher Zeit lebt ihr denn? Gell? Aber tatsächlich wissen das gar nicht
0: das
1: so viele.
0: Das alles standardmäßig ja da schon.
1: Ich habe eine kleine Wohnung dabei.
0: Genau. Und das ist alles individuell. Also so wie der Mensch ja immer mehr individueller sein möchte und sich abgrenzt durch sonst irgendwie. Und jedes Individuum ist ja auch ein Einzelstück. So ist natürlich, kann ich meinen Urlaub so für mich zuschneidern, so wie ich das möchte und pass in keinen Pauschal-Urlaubskatalog
1: rein. Deswegen ist die Vielfalt heute auch so groß.
0: Das meine ich,
1: weil die Kunden, also wir haben immer mal wieder so Kundenprojekte, wo man einfach Kunden zu einem Thema einlädt und sagt, komm, lass uns mal überlegen, wie müsste so ein Fahrzeug aussehen. Ja. Wenn du da schon siehst, du hast 8 Leute, 10 Leute und selbst die haben schon wieder völlig unterschiedliche Vorstellungen, wo der eine sagt, ganz beliebtes Thema bei uns, wenn ich im Urlaub bin, dann will ich eine schöne große Küche haben, dann will ich da, weil da habe ich Zeit, da kann ich mal mit Muse kochen, toll, da brauche ich eine schöne große Küche. Sagt der andere, bin ich blöd? Ich habe Urlaub, da koche ich doch nicht, ich gehe essen, ich mache mir morgens mal das Frühstück. Die Küche muss ganz klein sein, ich möchte dafür lieber ein großes Bad, dass ich mich bewegen kann. Der Nächste sagt wieder, Bad, ich gehe meistens auf den Campingplatz ins Sanitärhaus. Und diese Vielfalt, das irgendwie zu steuern, das ist eben das, was es interessant macht und spannend.
0: Ja.
1: Aber was natürlich auch bedeutet, dass wir eine sehr, sehr, sehr große Auswahl haben. Ja.
0: Das ist richtig. Was ist so der klassische, wenn ich eine klassische Größe nehme, wenn ich da mal ein paar Abmessungen bekomme von dir, was habe ich da ungefähr an Stauraum? Also im Kofferraum ist es bei mir wahrscheinlich plus 230 Liter Stauraum, weil ich ein kleines Auto habe. Heißt, ich kriege gerade einen Koffer hinten rein. Was wäre so eine Standardgröße für, ich sage jetzt mal, für eine Familie mit 2 kleinen Kindern?
1: Also wenn ich mit dem Wohnwagen tatsächlich, sagen wir es mal, Wohnwagen unterwegs bin, dann ist so die klassische Aufteilung, dass ich in einem Wohnwagen dann Stockbetten habe. Und da gibt es eine ganz coole Funktion. Da kann ich das untere Stockbett hochklappen. und habe dann einen Stauraum über die komplette Fahrzeugbreite. Also das heißt, dann habe ich einen Stauraum, der 2,30 Meter breit ist, ungefähr 1,20 Meter oder 1 Meter hoch
0: und
1: 80 oder 10 Zentimeter breit. Das kannst du es ausrechnen, wie viel Volumen das ist. Aber da bekomme ich auf jeden Fall viel rein. Und das ist für eine Familie auch ganz wichtig, weil wenn ich mir schaue, mit was ich früher immer unterwegs war, vom Laufrädle über den Hocker fürs Kind und so weiter, da hat man einfach viel dabei. Gell? Ja. Und im Reisemobil genauso. Also große Heckgaragen sind einfach für viele extrem wichtig, weil ich glaube bestimmt 95% der Menschen haben E-Bikes oder Fahrräder auf jeden Fall dabei.
0: Und nochmals heute ein
1: E-Bike, das dann 3.500-4.000 Euro kostet, das will ich nicht mehr unbedingt hinten auf dem Fahrradträger außen haben. Also in die Heckgarage rein, sprich für viele ist das ein ganz wichtiges Argument. Eine schöne große Heckgarage oder auch bei mir, ich habe einen Kastenwagen. Ich bin Gleitschirmflieger, ich bin mit dem Kanu unterwegs. Wenn ich nur sehe, was ich da an Gepäck alles dabei habe, also ist bei mir auch immer ein großes Thema, wo ich sage, ich brauche einfach hinten viel Platz. Ja.
0: Wo ich was anbringen kann.
1: Unterbringen kann, genau.

0: Wir haben ja schon das ein oder andere angesprochen, auch was die Raumaufteilung ist. Platz ist wahrscheinlich wirklich, was ganz oben auf der Liste steht, was das Gefährt braucht, weil gerade haben wir ja von deinen Hobbys gehört, Gleitschirmfliegen, Kanu, also das sind ja eher ein bisschen sperrigere Geschichten, die damit transportiert werden. Jetzt hast du ja erzählt, wo deine Kinder klein waren, war Camping das angesagt, als wo jetzt die Kids weg sind, die haben das wiederentdeckt. Wie ist denn da so ein bisschen der Trend von den letzten Jahren? Zeichnet sich da was ab? Sind es wieder die Families, die kommen, oder sind es die Paare? Vielleicht auch Paare, deren Kinder schon aus dem Haus sind, oder junge Paare? Kann man da irgendwie so ein bisschen einen Trend auch ablesen, welche Art von Gefährt da angesagt ist?
1: Ja, also sag mal, im Rahmen von Corona hat das Caravaning einen enormen Boom erlebt.
0: Ja, ja.
1: Und man muss sagen, davor war Caravaning eigentlich immer ein bisschen so ein Nischenthema. Über viele Jahre eigentlich schon immer gewachsen, aber war irgendwie eine Nische. Nach Corona war das plötzlich Wumms in der Gesellschaft angekommen. Und du erreichst heute alle. Also alle, ob das junge Familien sind, Paare, die einfach aktiv unterwegs sein wollen, ob das Senioren sind. Wir haben wirklich alles, jegliche Zielgruppe, die unterschiedliche Wünsche und Anforderungen hat.
0: Ja, entsprechend
1: aber
0: breit.
1: Genau. Aber deswegen mitten in der Gesellschaft, also diese Vielfalt der Gesellschaft bildet sich auch bei uns ab und dementsprechend unterschiedlich sind die Fahrzeuge. Was wir gerade einfach als Trend ein bisschen feststellen können, ist, dass es, dass viele gerade bei den Reisemobilen aufs Thema Vierradantrieb setzen.
0: Also so Adventure.
1: Ja, ein bisschen Adventure, ein bisschen cooles sein.
0: Lagerfeuer ein bisschen so.
1: Ja, aber sag mal, das hat schon auch einen realen Aspekt, weil trägt natürlich auch ein bisschen zur Sicherheit bei. Mit so einem Fahrzeug, was weiß ich, auf einer nassen Wiese, da kann ich auch schnell mal hängen bleiben. Oder vielleicht bin ich auch gerne im Winter unterwegs. Ja. Wintercamping ist auch sehr, sehr schön. Wird auch von immer mehr entdeckt.
0: Ja.
1: Und da habe ich natürlich mit einem Vierradantrieb auch einfach nochmal mehr Sicherheit. Also das ist sicherlich ein Thema. Ansonsten Komfortzuwachs.
0: Ich wollte es gerade sagen. Da gibt es nichts, was es nicht gibt. In Größe, Länge, Interieur, ja. Leder, Plastik, Parkett, Mahagoni, es gibt wirklich nichts, was es nichts gibt. Hat das Image des Campers aus dem Lauf der fast 100 Jahre sich verändert? Es gab ja mal so eine Phase, das hat Camping irgendwie so einen Stempel drauf gehabt. Das ist komplett weg.
1: Das ist heute weg. Also bei den Reisemobilen schon lange. Bei den Wohnwagen, da hat man sich immer noch ein bisschen schwer getan. Also so dieses Image mit Gartenzwerge auf dem Campingplatz.
0: Kleiner Vorgarten.
1: Das kennt man dann. Und solche Sendungen wie die Camper haben da jetzt auch nicht dazu beigetragen, das Klischee zu verbessern. Aber auch da sind wir heute davon weg, weil Caravaning einfach zwischendurch so einen gewissen Coolness-Faktor hat. Gerade auch mit dem Komfort und mit dem, was es heute alles bietet. Es ist kein Billigurlaub, ich muss mir das leisten können und wollen. Und von dem her, also Gartenzwerge und so weiter und Menschen im Ripp-Unterhemd mit der Bierflasche, das gibt es heute nicht mehr. Und wenn man so auf einem Campingplatz unterwegs ist oder auf einem Stellplatz und du gehst nur mal mit offenen Augen durch und lernst ein bisschen die Leute kennen, du hast alles. Du hast wirklich
0: gesellschaftliche Schichten oder Berufsgruppen,
1: genau,
0: oder Zweige, da ist wirklich
1: vom Unternehmer, aber der sitzt genauso, der steht nachher genauso bei dir und spült seine Teller ab. Also das heißt, dieses Caravan, das verbindet auch unterschiedliche gesellschaftliche Schichten, muss man ganz klar sagen.
0: Jetzt habe ich ja eingangs ja gesagt, oder ich habe da gerechnet, 95 Jahre ist ein halbrundes Jubiläum. Runde Jubiläen feiern sich einfach geschmeidiger.
1: Ja.
0: Man wartet da noch bis 2031, auf dass die 100 voll werden, die Vorbereitungen dazu laufen. Und wer aber gar nicht so lange warten möchte, kann die Geschichte bis dato in Bad Waldsee im Museum genau, angucken. Genau.
1: Also es ist wirklich eine total spannende Geschichte,
0: ja,
1: wie sich das entwickelt hat. Beginnend, also in Deutschland zumindest, beginnend mit dem Aris Detlefs, aber so, was es auch danach alles gab und diese vielen, vielen Fahrzeugkonzepte, die es mal gab, die man aber manchmal auch wieder eingestellt hat, weil es eben zu verrückt war.
0: Ja.
1: Also wer das einfach mal ein bisschen genauer kennenlernen möchte, in Bad Walze gibt es das Erwin-Hümer-Museum und dort kann man so diese komplette Geschichte vom Caravan, die ganz allgemein, also markenunabhängig, kann man dort kennenlernen.
0: Also auch dieses Wohnauto, das war ja der Stein des Anstoßes damals, vom Wohnauto wirklich bis zum Luxus auf vier Rädern.
1: Genau. Genau. Und das Wohnauto, also ein Nachbau davon, steht tatsächlich auch ganz am Anfang des Rundgangs, weil das tatsächlich eben der Stein des Anstoßes war, wie du sagst.
0: Gibt es da auch Originalaufnahmen, Fotos, wahrscheinlich auch immer wieder mit dem einen oder anderen Anekdötchen versehen, weil die Entwicklung war ja rasant in 100 Jahren, was das mobile Reisen und Wohnen, Kochen angeht.
1: Ja, genau. Also es gab unterschiedlichste Entwicklungen, aber also wer dorthin geht, hört dann zum Beispiel auch die Geschichte der ersten Waschmaschine im Wohnwagen. Denkt man auch, das kann noch nicht so lange her sein, aber das war der Aris Detlefs 1931, weil als er mit der Familie unterwegs war, haben die damals einfach nur im Boden so eine Blechwanne eingelassen gehabt, eigentlich zum Kühlhalten von Lebensmitteln. Und wo das Kind dann dabei war, haben sie auch vollgeschissene Windeln gehabt, wussten nicht, wie sie die sauber kriegen, haben da Wasser rein, Persillauge rein und sind die losgefahren, dann hat sie geschüttelt und gerüttelt und bis sie wieder angekommen sind, waren die Windeln sauber. Also aus solchen Erfindungen lernt man dann da kennen. Ja.
0: Was ist so deine Lieblingsstation, wenn du durchs Museum schlenderst, wahrscheinlich immer wieder laufst auch durch und entdeckst wahrscheinlich immer wieder noch irgendeine Feinheit, die man vielleicht bis dato gar nicht so wahrgenommen hat?
1: Also tatsächlich, es gibt die unterschiedlichsten Dinge. Von Detlef steht auch noch ein Kinderwohnwagen dort, den man wirklich so als Art Spielplatz mal ausgebaut hat. Das war nicht damals aus, eine sehr schöne Idee, hat auch ein bisschen so dieses Thema Kinderzimmer in Fahrzeugen dann unterstützt oder war so auch so der Anfang. Aber ich habe auch total lachen müssen. Es gab dann einen Wohnwagen, der hat gar keinen Boden.
0: Okay.
1: Der ist total niedrig. Und dann habe ich gesagt, wie stehst du da drin? Und die Idee ist eben einfach, der hat keinen Boden. Wenn du also reinsteigst, steigst du wieder runter in den Boden. Und dadurch ist dieser niedrige Wohnwagen eigentlich ausreichend in der Stehhöhe. Aber das solltest halt nicht irgendwo im matschigen Wiese stehen. Aber das ist das gerade, was das ausmacht. Diese enorme Vielfalt, was sich teilweise auch irgendwelche Tüftler ausgedacht haben. Da gibt es dann ein Stück oder eine Kleinserie. Und dann ist das wieder oder vom Markt wieder verschwunden. Aber deswegen, es lohnt sich dort mal hinzugehen und sich das anzuschauen.
0: Danke dir für das Schmackhaftmachen jetzt des Museums. Da muss wirklich, ich muss da auch hin, weil das sind ja so nette Geschichten, wirklich aus der Entstehungszeit des Wohnwagens in Sachen Wohnauto. Danke dir für den kleinen, aber feinen Einblick in die Welt des mobilen Reisens. Danke, dass du da warst.
1: Sehr gerne, hat mir gut gefallen.
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2: Ich bin David Riemer. Heute ist bundesweiter Warntag. In etwa einer Stunde werden wieder Alarmsysteme für den Kriegs- und Katastrophenfall getestet. Gegen 11 Uhr sollen Handys schrillen und Sirenen heulen. Eine Dreiviertelstunde später folgt die Entwarnung. Der Warntag findet einmal jährlich statt, um zu testen, ob die Behörden die Menschen in Deutschland im Notfall erreichen können. Der Iran-Krieg treibt die Energiepreise in die Höhe und verteuert das Leben in Deutschland. Im August lagen die Verbraucherpreise um 2,9% über dem Niveau des Vorjahresmonats. Das teilte das Statistische Bundesamt mit. Einen stärkeren Anstieg gab es zuletzt im Dezember 2023 mit damals 3,7% Inflation.
3: Die Energie bleibt der mit Abstand stärkste Preistreiber. Im letzten Monat mussten Verbraucher fürs Tanken knapp 28% mehr zahlen als vor einem Jahr. Heizöl war sogar fast 50% teurer. Und ein Ende nach oben ist offenbar nicht erreicht, denn mit dem Wiederaufflammen des Konflikts um die Straße von Hormuz steigen auch aktuell die Preise wieder. Damit wird erwartet, dass auch Lebensmittel teurer werden, weil Transport und Kühlung mehr kosten. Dazu kommen magere Ernten durch Trockenheit und noch immer Folgen durch das Niedrigwasser. Diana Kramer, Nachrichtenredaktion.
2: In europäischen Städten steigt die Zahl der Todesfälle durch Hitze. Zu diesem Ergebnis kommt ein internationales Forschungsteam im Europe Cities Report. Auch deutsche Städte sind betroffen.
4: Im Vergleich zu vor der Jahrtausendwende hat die jährliche Zahl der hitzebedingten Todesfälle pro 1 Million Einwohner in europäischen Städten im Schnitt um 82 zugenommen. Am stärksten betroffen ist Südeuropa, ein Grund mehr giftiger Rauch durch Waldbrände. In Deutschland hat die Belastung durch allergieauslösende Pollen zugenommen. Gleichzeitig ist ein Problem für die Luftqualität, dass es weniger mit Bäumen bedeckte Flächen gibt. In Städten an Nord- und Ostsee wirkt sich aus, dass sich Bakterien in wärmerem Meerwasser stärker ausbreiten. Jan-Henner Reitze, Nachrichtenredaktion.
2: Nach der Landtagswahl in Sachsen-Anhalt will das BSW Gespräche mit der AfD über eine mögliche Zusammenarbeit führen. Dabei soll es um Energieversorgung, Bildung und Friedenspolitik gehen. CDU, SPD, Grüne und Linke haben das Gesprächsangebot der AfD abgelehnt. Die Regierungsbildung in Sachsen-Anhalt ist kompliziert. Die AfD wurde zwar stärkste Kraft, sie verpasste aber die absolute Mehrheit.
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5: Mit Leon Dauter. Erneut ist im südlichen Allgäu eine Drohnensichtung gemeldet worden, diesmal nordöstlich von Schwangau. Die Polizei konnte die Beobachtung nicht bestätigen, nachdem bereits am Montag bei Halblech ein Schwarm von bis zu 15 Drohnen gemeldet worden war. Und heute werden beim bundesweiten Warntag auch im Allgäu die Warnsysteme getestet. Ab 11 Uhr können deshalb Sirenen heulen und Handys Warnmeldungen empfangen. Der Alarm ist nur ein Probealarm. Gegen 11.45 Uhr soll wieder Entwarnung gegeben werden.
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6: Schau mal nach draußen. Ich schaue aus dem Fenster und sehe das Wetter von Kempten streckenweise. Wir haben Wolken, wir haben aber auch immer wieder Auflockerungen, nicht nur über Kempten heute, sondern auch im gesamten Allgäu. Zwischendurch zeigt sich einfach auch die Sonne. Es kann aber dann auch schon wieder ein bisschen Nieselregen hier und da geben von den Temperaturen her. Da sind wir jetzt zumindest heute Morgen und übermorgen mal so richtig im Herbst gelandet. 16 bis 20 Grad, mehr werden es nicht. Morgen mehr Wolken, mehr trockene Abschnitte und so geht's dann auch am Samstag ins Wochenende.
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6: Es schaut nach wie vor gut aus auf den Allgäuer Straßen. Keine Meldungen.
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6: Ein Blitzer steht noch immer in Memminger Berg in der Flughafenstraße. Wenn ihr das ergänzen könnt, gerne könnt ihr das mir melden über die 0805 70 80 90.
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2: Erneute Drohnensichtung im südlichen Allgäu. Warntag 2026. Heute wird es auch im Allgäu laut. Das Wetter: am Vormittag teils sonnig, teils bewölkt, bei Temperaturen von 13 Grad. Ich bin Leon Dauter. Im Allgäu ist erneut eine Drohnensichtung gemeldet worden. Ein Zeuge will vorgestern Abend mehrere Fluggeräte nordöstlich von Schwangau am Himmel gesehen haben. Die Polizei konnte die Beobachtung allerdings nicht bestätigen. Einsatzkräfte aus Füssen und Schongau suchten vor Ort. Auch technische Hilfsmittel brachten keine Ergebnisse. Bereits am Montag war bei Halblech ein Drohnenschwarm gemeldet worden. Dort sollen bis zu 15 Drohnen gleichzeitig unterwegs gewesen sein. In diesem Fall ermittelt die Polizei weiterhin wegen eines möglichen Verstoßes gegen die Luftverkehrsordnung. Heute ist bundesweiter Warntag. Auch im Allgäu werden deshalb die Warnsysteme getestet. Um 11 Uhr heulen vielerorts für eine Minute die Sirenen. Gleichzeitig können auf Handys Warnmeldungen über Cell-Broadcast und Warn-Apps eingehen. Dabei handelt es sich ausdrücklich um einen Probealarm und nicht um einen echten Notfall. Um 11.45 Uhr soll über die Warnkanäle wieder Entwarnung gegeben werden. Mit dem Warntag testen Bund, Länder und Kommunen ihre Warnsysteme und wollen die Bevölkerung gleichzeitig mit den verschiedenen Warnsignalen vertraut machen. Bei der Polizeiinspektion Lindau beginnen ab Montag Umbauarbeiten, die voraussichtlich bis Januar 2027 andauern. Dadurch gelten für den Publikumsverkehr vorübergehend eingeschränkte Öffnungszeiten. Bürger können die Dienststelle montags bis freitags zwischen 8 und 16 Uhr besuchen. Außerhalb dieser Zeiten ist eine Terminvereinbarung möglich. Kurzzeitig kann die Dienststelle auch komplett geschlossen sein. Die Polizei ist telefonisch weiterhin rund um die Uhr erreichbar. In dringenden Fällen gilt wie gewohnt die 110. Zudem können Strafanzeigen auch online über das Portal der Bayerischen Polizei aufgegeben werden. 1206 Kilometer für den guten Zweck hat das Team Schwangau beim diesjährigen Löwenmarsch gesammelt. Bei der 100 Kilometer langen Spendenwanderung von Schloss Kaltenberg nach Hohenschwangau gingen insgesamt 18 Teilnehmer für Schwangau an den Start. 8 von ihnen schafften die komplette Strecke. Im Mittelpunkt stand dabei nicht der sportliche Erfolg, sondern das Sammeln von Spenden für das Hilfsprojekt Learning Lions in Kenia. Das Projekt ermöglicht jungen Menschen in einer der ärmsten Regionen des Landes eine kostenlose und zukunftssichere Ausbildung. Für das Team Schwangau kann noch bis Ende dieser Woche über die Löwenmarsch-Webseite gespendet werden.
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3: Viele Wolken bringen zeitweise heute etwas Regen oder Sprühregen. Dazwischen gibt es aber auch trockene Phasen. Die Temperaturen erreichen 17 bis 20 Grad. Morgen bleibt es meist grau in grau. Hier und da gibt es einzelne Regenschauer, während es bei maximal 15 bis 20 Grad spürbar kühler wird. Der Samstag, der wird wechselhaft mit einem Mix aus Wolken, kurzen Sonnenstrahlen und einzelnen Schauern. Die Temperaturen liegen leicht wieder zu.
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3: Freie Fahrt, keine Meldungen.
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3: 0800 75 80 90, wenn ihr Blitzer etc. entdeckt.
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2: Ich bin David Riemer. Heute ist bundesweiter Warntag, so werden erneut die Alarmsysteme für den Kriegs- und Katastrophenfall getestet. In diesen Minuten sollen Handys schrillen und Sirenen heulen. In knapp einer Dreiviertelstunde folgt die Entwarnung. Der Warntag findet einmal jährlich statt, um zu testen, ob die Behörden die Menschen in Deutschland im Notfall erreichen können. Der Wahlkampf ist die Zeit für Wahlversprechen. US-Präsident Trump sagt allen erwachsenen US-Amerikanern im Fall eines Wahlsieges seiner Partei bei den Kongresswahlen je $5.000 zu. Man werde es die Trump-Dividende nennen, sagt er beim Parteitag der Republikaner in Dallas im Bundesstaat Texas.
3: Wenn die Republikaner gewinnen, gewinnt ihr mit uns. Das hat Trump den Amerikanern zugesichert. Die ungewöhnliche Belohnung soll es geben, falls die Republikaner ihre Mehrheit in beiden Kammern des US-Parlaments halten können. Trumps Ziel? Möglichst viele Leute dazu bewegen, für die Republikaner zu stimmen. Doch sein Wahlversprechen ist äußerst unrealistisch. In den USA leben mehr als 245 Millionen Erwachsene. Bei so vielen Menschen würde Trumps Vorschlag grob überschlagen mehr als 1 Billion US-Dollar kosten. Aus Dallas, Franziska Spieker.
2: Der vergangene Monat war der weltweit wärmste August seit Beginn der Aufzeichnungen. Mit einer globalen durchschnittlichen Lufttemperatur von fast 17 Grad war er daneben auch der wärmste jemals gemessene Monat, gleichauf mit dem Juli 2023. Das teilte der Klimawandeldienst Copernicus mit.
4: Der Sommer 2026 war geprägt von extremer Hitze, Trockenheit und teils riesigen Waldbränden. Der August stellte alle bisherigen Rekorde in der weltweiten Klimageschichte ein. Die globalen Temperaturen lagen 1,65 Grad über dem vorindustriellen Niveau. Auch die Weltmeere erwärmten sich auf mehr als 21 Grad im Schnitt und damit so stark wie noch nie. Ein besorgniserregender Rekord infolge des Klimawandels, der laut Copernicus weltweit Auswirkungen auf Gesellschaften, Volkswirtschaften und Ökosysteme hat. Diana Kramer, Nachrichtenredaktion.
2: Die Generalsanierung wichtiger Bahnstrecken wird länger dauern als geplant. 4 Sanierungen pro Jahr seien zu viel, sagte Bahnchefin Paller. Das überarbeitete Konzept wird derzeit mit dem Bundesverkehrsministerium abgestimmt. Dadurch könnten die rund 40 geplanten Sanierungen nicht mehr innerhalb der 2030er Jahre abgeschlossen werden. Genaue Jahreszahlen nannte Paller allerdings nicht.
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5: mit Leon Dauter. Erneut ist im südlichen Allgäu eine Drohnensichtung gemeldet worden, diesmal nordöstlich von Schwangau. Die Polizei konnte die Beobachtung nicht bestätigen, nachdem bereits am Montag bei Halblech ein Schwarm von bis zu 15 Drohnen gemeldet worden war. Und heute werden beim bundesweiten Warntag auch im Allgäu die Warnsysteme getestet. Ab 11 Uhr können deshalb Sirenen heulen und Handys Warnmeldungen empfangen. Der Alarm ist nur ein Probealarm. Gegen 11.45 Uhr soll wieder Entwarnung gegeben werden.
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6: Es dominieren dichte Wolken heute, aus denen ab und zu etwas Regen oder Sprühregen fällt. Zwischendurch lockert der Himmel aber auch auf. Die Höchstwerte liegen zwischen 17 und 20 Grad. Morgen viele Wolken, wobei es da nur noch ein paar Regentröpfchen geben kann. Es wird aber spürbar kühler bei maximal 15 bis 20 Grad. Am Samstag dann eine Mischung aus Wolken, kurzen sonnigen Momenten und vereinzelten Regenschauern. Dabei steigen allerdings die Temperaturen wieder leicht an.
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7: Wir haben im Moment keine Störungsmeldungen. Euch eine gute Fahrt.
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7: In Halblech blitzt es in der Schmiedstraße aktuell. Außerdem haben wir einen Blitzer in der Flughafenstraße in Memmingerberg, auf der Kreisstraße 8005 bei Wangen und auf der B32 bei Opfenbach.
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7: Und nur noch mal zur Erinnerung, falls gerade euer Handy gescheppert hat, nichts passiert, alles in Ordnung. Das war nur der internationale Warntag, das war ein Test. Und wenn das Handy sich gemeldet hat, dann ist alles gut. Auch die Sirenen draußen

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2: Erneute Drohnensichtung im südlichen Allgäu. Warntag 2026. Heute wird es auch im Allgäu laut. Das Wetter: am Vormittag teils sonnig, teils bewölkt, bei Temperaturen von 13 Grad. Ich bin Leon Dauter. Im Allgäu ist erneut eine Drohnensichtung gemeldet worden. Ein Zeuge will vorgestern Abend mehrere Fluggeräte nordöstlich von Schwangau am Himmel gesehen haben. Die Polizei konnte die Beobachtung allerdings nicht bestätigen. Einsatzkräfte aus Füssen und Schongau suchten vor Ort. Auch technische Hilfsmittel brachten keine Ergebnisse. Bereits am Montag war bei Halblech ein Drohnenschwarm gemeldet worden. Dort sollen bis zu 15 Drohnen gleichzeitig unterwegs gewesen sein. In diesem Fall ermittelt die Polizei weiterhin wegen eines möglichen Verstoßes gegen die Luftverkehrsordnung. Heute ist bundesweiter Warntag. Auch im Allgäu werden deshalb die Warnsysteme getestet. Um 11 Uhr heulen vielerorts für eine Minute die Sirenen. Gleichzeitig können auf Handys Warnmeldungen über Cell Broadcast und Warn-Apps eingehen. Dabei handelt es sich ausdrücklich um einen Probealarm und nicht um einen echten Notfall. Um 11.45 Uhr soll über die Warnkanäle wieder Entwarnung gegeben werden. Mit dem Warntag testen Bund, Länder und Kommunen ihre Warnsysteme und wollen die Bevölkerung gleichzeitig mit den verschiedenen Warnsignalen vertraut machen. Bei der Polizeiinspektion Lindau beginnen ab Montag Umbauarbeiten, die voraussichtlich bis Januar 2027 andauern. Dadurch gelten für den Publikumsverkehr vorübergehend eingeschränkte Öffnungszeiten. Bürger können die Dienststelle montags bis freitags zwischen 8 und 16 Uhr besuchen. Außerhalb dieser Zeiten ist eine Terminvereinbarung möglich. Kurzzeitig kann die Dienststelle auch komplett geschlossen sein. Die Polizei ist telefonisch weiterhin rund um die Uhr erreichbar. In dringenden Fällen gilt wie gewohnt die 110. Zudem können Strafanzeigen auch online über das Portal der Bayerischen Polizei aufgegeben werden. 1206 Kilometer für den guten Zweck hat das Team Schwangau beim diesjährigen Löwenmarsch gesammelt. Bei der 100 Kilometer langen Spendenwanderung von Schloss Kaltenberg nach Hohenschwangau gingen insgesamt 18 Teilnehmer für Schwangau an den Start. 8 von ihnen schafften die komplette Strecke. Im Mittelpunkt stand dabei nicht der sportliche Erfolg, sondern das Sammeln von Spenden für das Hilfsprojekt Learning Lions in Kenia. Das Projekt ermöglicht jungen Menschen in einer der ärmsten Regionen des Landes eine kostenlose und zukunftssichere Ausbildung. Für das Team Schwangau kann noch bis Ende dieser Woche über die Löwenmarsch-Webseite gespendet werden.
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3: Viele Wolken bringen zeitweise heute etwas Regen oder Sprühregen. Dazwischen gibt es aber auch trockene Phasen. Die Temperaturen erreichen 17 bis 20 Grad. Morgen bleibt es meist grau in grau. Hier und da gibt es einzelne Regenschauer, während es bei maximal 15 bis 20 Grad spürbar kühler wird. Der Samstag, der wird wechselhaft mit einem Mix aus Wolken, kurzen Sonnenstrahlen und einzelnen Schauern. Die Temperaturen liegen leicht wieder zu.
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4: Und da schauen wir mal und sehen Gott sei Dank nichts. Das heißt hoffentlich gute Fahrt für euch.
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4: In Halblech in der Schmiedstraße wird geblitzt, außerdem in der Memminger Straße in Kamlach, in Memminger Berg in der Flughafenstraße, auf der Stadtstraße 2006 bei Immenstadt haben wir einen Blitzer stehen und es gibt Ja, das ist derselbe, der zeigt es zweimal an. Und es gibt einen auf der B32 bei Opfenbach und auf der Kreisstraße 8005 bei Wangen. Ihr dürft auch gern melden, wenn ihr was habt. 0805 70 80 90.
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19: Am 12. 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Hunderte Schumpen ziehen nach dem Alpsommer durch den Ort zum Scheidplatz, wo sie an ihre Bauern zurückgegeben werden. Anschließend wird im Festzelt mit Musik, Brauchtum, Volkstanz, regionalen Schmankerln und einem großen Krämermarkt das Ende des Alpsommers gefeiert. Ein echtes Allgäuer Erlebnis.

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2: Ich bin David Riemer. In Deutschland sind die Alarmsysteme für Notfälle getestet worden. Gegen 11 Uhr erhielten die Menschen beim bundesweiten Warntag auf verschiedenen Wegen eine Warnmeldung. Der Alarm wurde über tausende Sirenen, Smartphone-Apps und das Cell-Broadcast-Verfahren verbreitet. Seit 2022 findet der deutschlandweite Probealarm einmal jährlich statt. Die Behörden wollen testen, ob sie die Bevölkerung im Notfall gut erreichen. Auch heute ist der Bundeshaushalt Thema im Parlament. Unter anderem geht's um den Etat für Inneres. Rund 17 Milliarden Euro sind vorgesehen für mehr Cybersicherheit und den Ausbau der Sicherheitsbehörden. Bundesinnenminister Dobrindt sprach zum Auftakt aber weniger übers Geld als über Migration und die russische Bedrohung.
3: Die hybride Kriegsführung ziele auf die Köpfe unserer Menschen, das sei der Frontverlauf unserer Zeit, sagte Dobrindt im Bundestag. Die auf dem Flughafen Halle Leipzig gefundene Sprengstoffdrohne sei kein singuläres Ereignis. Einen Persilschein für Putin dürfe es daher nicht geben. Kritik an der geplanten Ausweitung der Befugnisse von Sicherheitsbehörden in Deutschland wies er zurück, denn diese seien nicht die Gefahr, sondern schützten unsere Freiheit. Auch sei Deutschland nicht mehr das Zielland Nummer 1 für illegale Migration in Europa, betonte Dobrindt. Das sei das Ergebnis von Kontrolle, Kurs und klarer Kante. Tanja Wagner, Nachrichtenredaktion.
2: Die Generalsanierung wichtiger Bahnstrecken wird länger dauern als derzeit geplant. Wie Bahnchefin Paller in Berlin mitteilte, wird die Überarbeitung des Konzepts derzeit mit dem Bundesverkehrsministerium abgestimmt.
4: Die Bahn hat jetzt auch ein Pünktlichkeitsproblem bei der Streckensanierung. Eigentlich sollte die ja langfristig dafür sorgen, dass Züge pünktlicher sind. Aber die Pläne, 4 Sanierungen pro Jahr zu schaffen, waren offenbar zu ambitioniert. Hier soll das Tempo nun gedrosselt werden. Genaue Jahreszahlen nannte die Bahnchefin nicht. Das werde auch davon abhängen, wie viel Geld aus dem Infrastruktursondervermögen fließt, sagte sie. Ursprünglich sollten rund 40 Strecken bis Anfang der 2030er Jahre auf Vordermann gebracht werden. Zuletzt war aber schon von 2036 die Rede. Diana Kramer, Nachrichtenredaktion.
2: Die Zahl der Menschen, die Asylbewerberleistungen beziehen, ist erneut gesunken. Ende 2025 waren es rund 390.000 Menschen, 15% weniger als ein Jahr zuvor, teilte das Statistische Bundesamt mit. Demnach waren die häufigsten Herkunftsländer Syrien, die Türkei und Afghanistan.
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5: Mit Leon Dauter. Gemeldete Schussgeräusche haben in Kempten einen größeren Polizeieinsatz ausgelöst, bei dem ein Transporter mit 2 Männern in der Innenstadt gestoppt wurde. Im Fahrzeug stellten die Beamten eine Schusswaffe sicher. Der Fahrer hatte keinen Führerschein und der Beifahrer keinen kleinen Waffenschein. Und in Kempten setzt sich eine Petition für den Erhalt der Rottach-Siedlung und bezahlbarem Wohnraum ein. Die Initiatoren warnen vor einem möglichen Abriss und fordern mehr Informationen zu Stand und Zukunft der Gebäude.
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6: Es dominieren dichte Wolken heute, aus denen ab und zu etwas Regen oder Sprühregen fällt. Zwischendurch lockert der Himmel aber auch auf. Die Höchstwerte liegen zwischen 17 und 20 Grad. Morgen viele Wolken, wobei es da nur noch ein paar Regentröpfchen geben kann. Es wird aber spürbar kühler bei maximal 15 bis 20 Grad. Am Samstag dann eine Mischung aus Wolken, kurzen sonnigen Momenten und vereinzelten Regenschauern. Dabei steigen allerdings die Temperaturen wieder leicht an.
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7: Die A7 Füssen Richtung Ulm zwischen Nesselwang und Eumittelberg ist der Standstreifen wegen Vermessungsarbeiten gesperrt. Also da einfach ein bisschen aufpassen.
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7: Es blitzt in der Schmiedstraße in Halblech. Wir haben einen Blitzer in Kamlach in der Memminger Straße. In Memmingerberg in der Flughafenstraße blitzt es. Außerdem in der Wurzacher Straße in Leutkirch auf der Startstraße 2006 bei Immenstadt. In Lindau in der Kemptner Straße steht ein Blitzer. Wir haben außerdem einen in Wolfatz im Westallgäu. Und in Mellatz wird ebenfalls geblitzt auf der B32.
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2: Schussgeräusche lösen Polizeieinsatz in Kempten aus. Petition für den Erhalt der Rottach-Siedlung in Kempten. Das Wetter? Weiter wechselhaft, aber meist trocken. Die Temperaturen liegen bei 16 Grad. Ich bin Leon Dauter. Gemeldete Schussgeräusche haben vorgestern in Kempten einen größeren Polizeieinsatz ausgelöst. Was bisher zu dem Fall bekannt ist, sagt uns Johannes Stoll vom Polizeipräsidium Schwaben Südwest.
3: Am Dienstag gegen 11.30 Uhr haben wir die Mitteilung bekommen, dass in Kempten ein PKW mit zwei Insassen an einem Haus vorbeigefahren ist und gleichzeitig Knallgeräusche wahrgenommen wurden. Es ist uns mitgeteilt worden, dass die Knallgeräusche aus einer Waffe kamen. Wir haben dann mit starken Kräften die Fahndung eingeleitet und konnten dann das Fahrzeug in der Innenstadt von Kempten feststellen. Die Kollegen haben dann den Mann aus dem Fahrzeug zitiert und wir konnten dann unter anderem auch eine Schusswaffe, also eine Schreckschusswaffe feststellen. Das Fahrzeug war zudem nicht zugelassen und der Fahrer hat keinen Führerschein gehabt. Der Beifahrer, der mit dieser Schreckschusswaffe aus dem Fenster rausgeschossen hat, war auch nicht im Besitz eines kleinen Waffenscheins. Wir weisen in der ganzen Sache nochmal darauf hin, dass es auch mit Schreckschusswaffen zu hantieren sehr gefährlich ist, weil es für uns einfach nicht zu unterscheiden gilt, ist es eine echte Waffe oder eine Schreckschusswaffe. Das können wir auf den ersten Moment nicht unterscheiden. Die Polizeiinspektion Kempten hat jetzt die Ermittlungen aufgenommen in diesen Sachen.
2: In Kempten gibt es eine Petition zum Erhalt der Rottach-Siedlung. Die Initiatoren wollen einen möglichen Abriss der Gebäude verhindern und stattdessen eine nachhaltige Umwandlung erreichen. Gleichzeitig fordern sie bezahlbaren und sozialverträglichen Wohnraum sowie den Erhalt der Siedlung als kulturhistorisches Denkmal. Sie erinnert an eine Vertreibung nach dem Zweiten Weltkrieg. Die Initiatoren befürchten, dass die gesamte Siedlung abgerissen werden könnte. Kritisiert wird, dass bislang keine ausreichende Kommunikation über die Bausubstanz, die Statik, den Erhalt bezahlbarer Wohnungen oder mögliche nachhaltige Lösungen stattfinde. Im Allgäu beginnt die Herbstwandersaison. Zwischen Westallgäu und Königsschlössern gibt es zahlreiche Touren und Veranstaltungen, von gemütlichen Wegen in den Tallagen bis zu anspruchsvollen Bergtouren. In Scheidegg finden vom 18. September bis zum 4. Oktober die Scheidegger Wanderwochen statt. In Immenstadt folgt vom 5. bis 11. Oktober die Draußen-Daheim-Wanderwoche mit geführten Touren und einer Kulinarikwanderung. Auch rund um Oberstaufen, die Hörnerdörfer, Fronten und Füssen gibt es verschiedene Herbsttouren. Wanderer sollten dabei auf wechselhaftes Wetter, rutschiges Laub und kürzere Tage achten und ihre Touren entsprechend planen. In Wangen wird die Ebnet-Schule derzeit aufgestockt. Das Hauptgebäude bekommt ein zweites Obergeschoss mit vier zusätzlichen Klassenzimmern, einem freien Lernbereich, einem Raum für das Konrektorat und neuen Sanitäranlagen. Insgesamt entstehen dadurch knapp 500 Quadratmeter zusätzlicher Platz. Hintergrund sind steigende Schülerzahlen und Platzmangel. Bislang musste etwa die Hälfte der Kinder in einem teilweise maroden Pavillon aus den 1960er Jahren unterrichtet werden. Die Arbeiten laufen laut Stadt planmäßig. Das neue Stockwerk soll zu Pfingsten 2027 bezugsfertig sein. Das gesamte Bauprojekt soll Ende 2027 abgeschlossen sein und kostet rund 3,4 Millionen Euro.
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4: Viele Wolken bringen zeitweise heute etwas Regen oder Sprühregen. Dazwischen gibt es aber auch trockene Phasen. Die Temperaturen erreichen 17 bis 20 Grad. Morgen bleibt es meist grau in grau. Hier und da gibt es einzelne Regenschauer, während es bei maximal 15 bis 20 Grad spürbar kühler wird. Der Samstag, der wird wechselhaft mit einem Mix aus Wolken, kurzen Sonnenstrahlen und einzelnen Schauern. Die Temperaturen legen leicht wieder zu.
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5: Die A7 Füssen Richtung Ulm zwischen Nesselwang und Eumittelberg. Hier laufen gerade Vermessungsarbeiten, bitte Vorsicht. B31 Friedrichshafen Richtung Lindau zwischen Rehlings und Sigmarszell. Dichter Verkehr, Zeitverlust 6 Minuten. Und die B308 Sonthofen Friedrichshafen zwischen dem Abzweig nach Schlachters und der B12 bei Rehlings ist die B308 aktuell gesperrt. Hier sind Rettungshubschrauber nach einem Unfall im Einsatz.
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5: Und wir haben einen Blitzer in Halblech in der Schmiedstraße. Außerdem in der Memminger Straße in Kamlach ein Blitzer. Und dann haben wir noch einen in Memmingerberg in der Flughafenstraße stehen. Es blitzt außerdem in Leutkirch in der Wurzacher Straße auf der B32, in Mellerz und in Lindau in der Kemptner Straße.
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3: Ich bin David Riemer. Die Generalsanierung wichtiger Bahnstrecken wird länger dauern als geplant. 4 Sanierungen pro Jahr seien zu viel, sagte Bahnchefin Paller. Das überarbeitete Konzept wird derzeit mit dem Bundesverkehrsministerium abgestimmt. Dadurch könnten die rund 40 geplanten Sanierungen nicht mehr innerhalb der 2030er Jahre abgeschlossen werden. Genaue Jahreszahl nannte Paller allerdings nicht. Mit heulenden Sirenen und lärmenden Handys hat Deutschland den bundesweiten Warntag absolviert. Um 11 Uhr erhielten die Menschen auf verschiedenen Wegen eine Warnmeldung, um so die Alarmsysteme für eine eventuelle Notsituation zu testen.
4: Der Alarm wurde unter anderem über tausende Sirenen und mehrere Smartphone-Apps verbreitet, sowie über das Cell-Broadcast-Verfahren, das auch Handys ohne Warn-App erreicht. Der Warntag machte auch vor den Haushaltsberatungen im Bundestag nicht halt. Justizministerin Stefanie Hubig, die in diesem Moment gerade die Eckdaten ihres Etats vorstellte, musste ihre Rede kurz unterbrechen, bis im Plenarsaal alle Alarmtöne wieder ausgestellt waren. Die Behörden wollen auf diesem Weg testen, ob sie die Bevölkerung im Notfall gut erreichen, etwa bei einer Naturkatastrophe oder einem militärischen Angriff. Tine Klimach, Nachrichtenredaktion.
3: In Deutschland hat etwa ein Fünftel der Kinder und Jugendlichen schon einmal Cybergrooming erlebt. Das geht aus einer Studie der Landesanstalt für Medien NRW hervor. Unter den 14- bis 17-Jährigen war im vergangenen Jahr gut jeder Vierte betroffen. Bei den 8- bis 13-Jährigen etwa jedes achte Kind.
5: Beim Cybergrooming versuchen Erwachsene gezielt, Kinder und Jugendliche im Netz zu manipulieren. In den meisten Fällen werden Minderjährige in Chats aufgefordert, Bilder oder Videos von sich zu schicken, sich vor der Kamera auszuziehen oder sich im echten Leben zu treffen. Vor allem 14- bis 17-Jährige machen diese Erfahrungen, aber ihre Zahl ist laut der Studie gesunken. Das liegt auch daran, dass Kinder und Jugendliche inzwischen aufmerksamer sind und unbekannte oder dubiose Kontakte blockieren. Diana Kramer, Nachrichtenredaktion.
3: Der Iran-Krieg treibt die Energiepreise in die Höhe und verteuert das Leben in Deutschland. Im August lagen die Verbraucherpreise um 2,9% über dem Niveau des Vorjahresmonats. Besonders stark stiegen im August die Preise für Energie. Kraftstoffe verteuerten sich um rund 28%. Heizöl war fast 50% teurer.
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6: Mit Leon Dauter. Gemeldete Schussgeräusche haben in Kempten einen größeren Polizeieinsatz ausgelöst, bei dem ein Transporter mit 2 Männern in der Innenstadt gestoppt wurde. Im Fahrzeug stellten die Beamten eine Schusswaffe sicher. Der Fahrer hatte keinen Führerschein und der Beifahrer keinen kleinen Waffenschein. Und in Kempten setzt sich eine Petition für den Erhalt der Rottach-Siedlung und bezahlbarem Wohnraum ein. Die Initiatoren warnen vor einem möglichen Abriss und fordern mehr Informationen zu Stand und Zukunft der Gebäude.
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7: Es dominieren dichte Wolken heute, aus denen ab und zu etwas Regen oder Sprühregen fällt. Zwischendurch lockert der Himmel aber auch auf. Die Höchstwerte liegen zwischen 17 und 20 Grad. Morgen viele Wolken, wobei es da nur noch ein paar Regentröpfchen geben kann. Es wird aber spürbar kühler bei maximal 15 bis 20 Grad. Am Samstag dann eine Mischung aus Wolken, kurzen sonnigen Momenten und vereinzelten Regenschauern. Dabei steigen allerdings die Temperaturen wieder leicht an.
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8: Im Moment haben wir keine Störungsmeldungen.
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8: Und da blitzt es aktuell zum Beispiel in Halblech in der Schmiedstraße. Dann haben wir einen im Fichtenweg in Kaufbeuren. In der Memminger Straße in Kamlach blitzt es in Leutkirch in der Wurzacher Straße und auf der B32 in Mellatz.
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2: Schussgeräusche lösen Polizeieinsatz in Kempten aus. Petition für den Erhalt der Rottach-Siedlung in Kempten. Das Wetter? Weiter wechselhaft, aber meist trocken. Die Temperaturen liegen bei 16 Grad. Ich bin Leon Dauter. Gemeldete Schussgeräusche haben vorgestern in Kempten einen größeren Polizeieinsatz ausgelöst. Was bisher zu dem Fall bekannt ist, sagt uns Johannes Stoll vom Polizeipräsidium Schwaben Südwest.
3: Am Dienstag gegen 11.30 Uhr haben wir die Mitteilung bekommen, dass in Kempten ein PKW mit zwei Insassen an einem Haus vorbeigefahren ist und gleichzeitig Knallgeräusche wahrgenommen wurden. Es ist uns mitgeteilt worden, dass die Knallgeräusche aus einer Waffe kamen. Wir haben dann mit starken Kräften die Fahndung eingeleitet und konnten dann das Fahrzeug in der Innenstadt von Kempten feststellen. Die Kollegen haben dann den Mann aus dem Fahrzeug zitiert und wir konnten dann unter anderem auch eine Schusswaffe, also eine Schreckschusswaffe feststellen. Das Fahrzeug war zudem nicht zugelassen und der Fahrer hat keinen Führerschein gehabt. Der Beifahrer, der mit dieser Schreckschusswaffe aus dem Fenster rausgeschossen hat, war auch nicht im Besitz eines kleinen Waffenscheins. Wir weisen in der ganzen Sache nochmal darauf hin, dass es auch mit Schreckschusswaffen zu hantieren sehr gefährlich ist, weil es für uns einfach nicht zu unterscheiden gilt, ist es eine echte Waffe oder eine Schreckschusswaffe. Das können wir auf den ersten Moment nicht unterscheiden. Die Polizeiinspektion Kempten hat jetzt die Ermittlungen aufgenommen in diesen Sachen.
2: In Kempten gibt es eine Petition zum Erhalt der Rottach-Siedlung. Die Initiatoren wollen einen möglichen Abriss der Gebäude verhindern und stattdessen eine nachhaltige Umwandlung erreichen. Gleichzeitig fordern sie bezahlbaren und sozialverträglichen Wohnraum sowie den Erhalt der Siedlung als kulturhistorisches Denkmal. Sie erinnert an eine Vertreibung nach dem Zweiten Weltkrieg. Die Initiatoren befürchten, dass die gesamte Siedlung abgerissen werden könnte. Kritisiert wird, dass bislang keine ausreichende Kommunikation über die Bausubstanz, die Statik, den Erhalt bezahlbarer Wohnungen oder mögliche nachhaltige Lösungen stattfinde. Im Allgäu beginnt die Herbstwandersaison. Zwischen Westallgäu und Königsschlössern gibt es zahlreiche Touren und Veranstaltungen, von gemütlichen Wegen in den Tallagen bis zu anspruchsvollen Bergtouren. In Scheidegg finden vom 18. September bis zum 4. Oktober die Scheidegger Wanderwochen statt. In Immenstadt folgt vom 5. bis 11. Oktober die Draußen-Daheim-Wanderwoche mit geführten Touren und einer Kulinarikwanderung. Auch rund um Oberstaufen, die Hörnerdörfer, Fronten und Füssen gibt es verschiedene Herbsttouren. Wanderer sollten dabei auf wechselhaftes Wetter, rutschiges Laub und kürzere Tage achten und ihre Touren entsprechend planen. In Wangen wird die Ebnet-Schule derzeit aufgestockt. Das Hauptgebäude bekommt ein zweites Obergeschoss mit vier zusätzlichen Klassenzimmern, einem freien Lernbereich, einem Raum für das Konrektorat und neuen Sanitäranlagen. Insgesamt entstehen dadurch knapp 500 Quadratmeter zusätzlicher Platz. Hintergrund sind steigende Schülerzahlen und Platzmangel. Bislang musste etwa die Hälfte der Kinder in einem teilweise maroden Pavillon aus den 1960er Jahren unterrichtet werden. Die Arbeiten laufen laut Stadt planmäßig. Das neue Stockwerk soll zu Pfingsten 2027 bezugsfertig sein. Das gesamte Bauprojekt soll Ende 2027 abgeschlossen sein und kostet rund 3,4 Millionen Euro.
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4: Viele Wolken bringen zeitweise heute etwas Regen oder Sprühregen. Dazwischen gibt es aber auch trockene Phasen. Die Temperaturen erreichen 17 bis 20 Grad. Morgen bleibt es meist grau in grau. Hier und da gibt es einzelne Regenschauer, während es bei maximal 15 bis 20 Grad spürbar kühler wird. Der Samstag, der wird wechselhaft mit einem Mix aus Wolken, kurzen Sonnenstrahlen und einzelnen Schauern. Die Temperaturen liegen leicht wieder zu.
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5: Im Moment haben wir keine Störungsmeldungen. Gute Fahrt.
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5: In Halblech in der Schmiedstraße wird aktuell geblitzt. Außerdem haben wir einen im Fichtenweg in Kaufbeuren, in der Schwabenstraße in Buchloe, in der Memminger Straße in Kamlach, in der Wurzacher Straße in Leutkirchen auf der B32 in Mellatz.
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2: Ich bin David Büchner. Lauter Alarm auf dem Handy und heulende Sirenen. Um 11 Uhr wurde wieder mit einem Probealarm überprüft, ob alle Menschen in Deutschland bei einem Notfall schnell genug gewarnt werden können. Das erste offizielle Fazit von Bundesinnenminister Alexander Dobrindt lautet nun, die Warnsysteme funktionieren zuverlässig. Auch über Fernsehen, Radio und digitale Anzeigetafeln gab es die Infos. 45 Minuten später kam wie geplant die offizielle Entwarnung. Per Gesetz sind Krankenkassen verpflichtet, bei Finanzanlagen Verluste möglichst auszuschließen. Zuletzt hatten sich etliche Kassen aber erheblich verzockt. Neue Zahlen der Bundesregierung zeigen, dass das Ausmaß der Verluste noch viel größer ist als bisher bekannt.
3: Kassen und kassenärztliche Vereinigungen haben sich verspekuliert. Schon bis Ende letzten Jahres mussten Wertberichtigungen von rund 400 Millionen Euro vorgenommen werden, heißt es von der Bundesregierung. Das Geld von versicherten und einzahlenden Medizinern durch unsichere Investments, vor allem in Immobilienfonds, futsch. Und auch für dieses Jahr haben einige Kassen weitere Verluste angekündigt. Wie hoch diese ausfallen können, ist derzeit nicht bekannt. In Medienberichten war von über 1,1 Milliarde Euro die Rede. Tanja Wagner, Nachrichtenredaktion.
2: Die Generalsanierung wichtiger Bahnstrecken wird länger dauern als derzeit geplant. Bahnchefin Evelyn Paller sagte, das Konzept sei überarbeitet worden.
4: Die Bahn hat jetzt auch ein Pünktlichkeitsproblem bei der Streckensanierung. Eigentlich sollte die ja langfristig dafür sorgen, dass Züge pünktlicher sind. Aber die Pläne, 4 Sanierungen pro Jahr zu schaffen, waren offenbar zu ambitioniert. Hier soll das Tempo nun gedrosselt werden. Genaue Jahreszahlen nannte die Bahnchefin nicht. Das werde auch davon abhängen, wie viel Geld aus dem Infrastruktursondervermögen fließt, sagte sie. Ursprünglich sollten rund 40 Strecken bis Anfang der 2030er Jahre auf Vordermann gebracht werden. Zuletzt war aber schon von 2036. Die Rede. Diana Kramer, Nachrichtenredaktion.
2: Der Fall Marius Borg-Höllby wird neu verhandelt. Ein Gericht hat die Berufung des Sohnes von Norwegens Königin Mette-Marit zugelassen. Der Prozess könnte im kommenden Jahr stattfinden. Höllby war im Juni unter anderem wegen 2 Vergewaltigungen und häuslicher Gewalt zu 4 Jahren Haft verurteilt worden.
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5: Mit Leon Dauter. Gemeldete Schussgeräusche haben in Kempten einen größeren Polizeieinsatz ausgelöst, bei dem ein Transporter mit 2 Männern in der Innenstadt gestoppt wurde. Im Fahrzeug stellten die Beamten eine Schusswaffe sicher. Der Fahrer hatte keinen Führerschein und der Beifahrer keinen kleinen Waffenschein. Und in Kempten setzt sich eine Petition für den Erhalt der Rottach-Siedlung und bezahlbarem Wohnraum ein. Die Initiatoren warnen vor einem möglichen Abriss und fordern mehr Informationen zu Stand und Zukunft der Gebäude.
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6: Also die Wolken sind ganz schön hartnäckig heute. Und es ist auch immer wieder mal Regen möglich. Mal leicht, mal mehr. Aber auch trockene Abschnitte oder kurze Auflockerungen. Also könnt ihr euch gerade aussuchen. 17 bis 20 Grad die Höchstwerte. Temperaturtechnisch bleibt es morgen ähnlich. Es bleibt auch stark bewölkt. Wieder mit ein bisschen Regen. Am Samstag, ja, dichte Wolken, als ob wir das nicht schon kennen würden. Dazu kurze sonnige Phasen oder auch einzelne Schauer. Aber es wird ein Ticken wärmer, freundlicher dann wieder ab Sonntag.
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6: Die B19, Kempten Richtung Oberstdorf, zwischen Kempten und Waldenhofen, dichter Verkehr, plus 7 Minuten.
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6: In Halblech blitzt es immer noch in der Schmiedstraße. Dann haben wir einen in der Memminger Straße in Kamlach, in der Dettinger Straße in Kirchdorf an der Iller. Und wenn ihr noch was habt, gern hier durchklingeln. 0805 70 80 90.
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6: Ja, die erste Hälfte der letzten Ferienwoche ist schon rum. Manche sind ja so schlau und lassen sich noch so ein bisschen Zeit zwischen Urlaubsende und Arbeitsbeginn, damit der Übergang nicht so abrupt ist. Gut, andere werden wahrscheinlich erst am Sonntagnacht heimkommen. Die Frage ist nur, wenn ihr dann daheim seid, was steht als erstes an? Darüber sprechen wir gleich hier in der Drive-Time. Vorher habe ich Tiffany Harris für euch mit

0: Es ist Donnerstag, es ist der 10. September und ja, ich würde mal sagen, Achtung, Achtung, liebe Passagiere, wir befinden uns im Landeanflug auf den Alltag, unsere Wohnung. Ja, für viele endet jetzt der Urlaub und spätestens, wenn alle Koffer und Taschen wieder über die Türschwelle getragen sind, dann ist es offiziell. Der Urlaub ist vorbei, dann heißt erstmal Wohnung durchlüften, schauen, welche Pflanzen noch leben. Oder ich weiß nicht, was macht ihr so als erstes nach dem Urlaub?
1: Das Erste, ich habe mich erstmal hingesetzt auf eine Bank und habe den ganzen Urlaub in meinen Kopf wiederholen lassen.
2: Erstmal wieder alles aufgeräumt, also die Kleidung wieder in meinen Schrank und so, das Übliche halt. Und
3: Wäsche waschen.
4: Wieder die Liebsten sehen.
5: Telefonieren, also dass man halt wieder Kontakt mit denen dann mehr hat. Man hat man ja lange nicht gesehen.
6: Und natürlich Brot und Brötchen essen, weil das im Ausland nie so gut ist wie in Deutschland.
7: Direkt in den nächsten Urlaub starten.
3: Vermutlich Schlaf nachholen.
0: So hat jeder seins, wahrscheinlich auch je nachdem, wie der Urlaub ausgefallen ist. Ich finde es ja auch einen guten Plan, direkt den nächsten Urlaub zu planen, dann ist man gedanklich auf jeden Fall immer noch ein bisschen im entspannten Feeling.

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1: Schussgeräusche lösen Polizeieinsatz in Kempten aus. Petition für den Erhalt der Rottach-Siedlung in Kempten. Das Wetter? Weiter wechselhaft, aber meist trocken. Die Temperaturen liegen bei 16 Grad. Ich bin Leon Dauter. Gemeldete Schussgeräusche haben vorgestern in Kempten einen größeren Polizeieinsatz ausgelöst. Was bisher zu dem Fall bekannt ist, sagt uns Johannes Stoll vom Polizeipräsidium Schwaben Südwest.
2: Am Dienstag gegen 11.30 Uhr haben wir die Mitteilung bekommen, dass in Kempten ein PKW mit zwei Insassen an einem Haus vorbeigefahren ist und gleichzeitig Knallgeräusche wahrgenommen wurden. Es ist uns mitgeteilt worden, dass die Knallgeräusche aus einer Waffe kamen. Wir haben dann mit starken Kräften die Fahndung eingeleitet und konnten dann das Fahrzeug in der Innenstadt von Kempten feststellen. Die Kollegen haben dann den Mann aus dem Fahrzeug zitiert und wir konnten dann unter anderem auch eine Schusswaffe, also eine Schreckschusswaffe feststellen. Das Fahrzeug war zudem nicht zugelassen und der Fahrer hat keinen Führerschein gehabt. Der Beifahrer, der mit dieser Schreckschusswaffe aus dem Fenster rausgeschossen hat, war auch nicht im Besitz eines kleinen Waffenscheins. Wir weisen in der ganzen Sache nochmal darauf hin, dass es auch mit Schreckschusswaffen zu hantieren sehr gefährlich ist, weil es für uns einfach nicht zu unterscheiden gilt, ist es eine echte Waffe oder eine Schreckschusswaffe. Das können wir auf den ersten Moment nicht unterscheiden. Die Polizeiinspektion Kempten hat jetzt die Ermittlungen aufgenommen in diesen Sachen.
1: In Kempten gibt es eine Petition zum Erhalt der Rottach-Siedlung. Die Initiatoren wollen einen möglichen Abriss der Gebäude verhindern und stattdessen eine nachhaltige Umwandlung erreichen. Gleichzeitig fordern sie bezahlbaren und sozialverträglichen Wohnraum sowie den Erhalt der Siedlung als kulturhistorisches Denkmal. Sie erinnert an eine Vertreibung nach dem Zweiten Weltkrieg. Die Initiatoren befürchten, dass die gesamte Siedlung abgerissen werden könnte. Kritisiert wird, dass bislang keine ausreichende Kommunikation über die Bausubstanz, die Statik, den Erhalt bezahlbarer Wohnungen oder mögliche nachhaltige Lösungen stattfinde. Im Allgäu beginnt die Herbstwandersaison. Zwischen Westallgäu und Königsschlössern gibt es zahlreiche Touren und Veranstaltungen, von gemütlichen Wegen in den Tallagen bis zu anspruchsvollen Bergtouren. In Scheidegg finden vom 18. September bis zum 4. Oktober die Scheidegger Wanderwochen statt. In Immenstadt folgt vom 5. bis 11. Oktober die Draußen-Daheim-Wanderwoche mit geführten Touren und einer Kulinarikwanderung. Auch rund um Oberstaufen, die Hörnerdörfer, Fronten und Füssen gibt es verschiedene Herbsttouren. Wanderer sollten dabei auf wechselhaftes Wetter, rutschiges Laub und kürzere Tage achten und ihre Touren entsprechend planen. In Wangen wird die Ebnet-Schule derzeit aufgestockt. Das Hauptgebäude bekommt ein zweites Obergeschoss mit vier zusätzlichen Klassenzimmern, einem freien Lernbereich, einem Raum für das Konrektorat und neuen Sanitäranlagen. Insgesamt entstehen dadurch knapp 500 Quadratmeter zusätzlicher Platz. Hintergrund sind steigende Schülerzahlen und Platzmangel. Bislang musste etwa die Hälfte der Kinder in einem teilweise maroden Pavillon aus den 1960er Jahren unterrichtet werden. Die Arbeiten laufen laut Stadt planmäßig. Das neue Stockwerk soll zu Pfingsten 2027 bezugsfertig sein. Das gesamte Bauprojekt soll Ende 2027 abgeschlossen sein und kostet rund 3,4 Millionen Euro.
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3: Immer wieder kann es ein bisschen regnen, es bleibt meistens dicht bewölkt und das bei 17 bis 20 Grad. Kann sein, dass es mal kurz aufreißt. Aber das sind dann die guten Momente. Wie schaut's morgen aus? Es bleibt eigentlich so. Stark bewölkt, ab und zu Regen, 15 bis 20 Grad. Auch am Samstag ein Hin und Her zwischen Wolken, Sonne und Schauern. Es wird schon mal ein bisschen wärmer und freundlicher und wärmer wird's dann ab Sonntag.
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3: Die A96 Lindau Richtung München zwischen Eichstätten und der Ausfahrt Aitrach. Achtung, hier steht ein kaputtes Auto.
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3: Auf der B16 bei Stetten am Auerberg wird geblitzt, im Fichtenweg in Kaufbeuren, in Buchloe in der Schwabenstraße, in Kamlach in der Memminger Straße haben wir einen stehen. Und wenn ihr sonst noch was entdeckt, dann gerne hier durchklingeln 0805 70 80 90.
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3: Euch einen schönen Nachmittag. Was seid denn ihr so für Urlaubstypen? So halbes Jahr im Voraus geplant, all inclusive, oder doch eher so Freitagnachmittag, ich muss hier raus? Dann ist wahrscheinlich so ein Wohnmobil für euch genau das Richtige. Und dann wäre unser Kaffeeklatschgast von heute Morgen wahrscheinlich ein idealer Gesprächspartner für euch. Da ging es nämlich genau um solche Geschichten. Ich würde sagen, wir hören einfach gleich nochmal rein. Vorher Tom Walker für euch mit Freaking Out.

0: Die Drive-Time heute bei Algohit an diesem Donnerstag. Einfach mal die Sachen packen, Zündschlüssel umdrehen und der Freiheit entgegenfahren. Also Camping hat sich inzwischen ja zu einem echten Lifestyle entwickelt. Die Antwort auf die Frage, wer dieses Reisen auf vier Rädern überhaupt erst erfunden hat, na, die führt mitten ins Allgäu, und zwar ins Jahr 1931. Isny ist quasi der Geburtsort des Wohnwagens. Das hat Helge Fester, Leiter Marketing und PR bei Detlefs in Isny, uns im Kaffeeklatsch erzählt. Damals vertrieb die Firma Detlefs noch Peitschen und Zaumzeug.
1: Tatsächlich war es dann so, der Sohn des Firmengründers, der Aris Detlefs, war damals dann eben viel auf Geschäftsreisen unterwegs, oft lange. Er hat eine Partnerin gehabt und die hat ihm irgendwann mal gesagt, du, es kann doch nicht sein, dass ich immer allein daheim sitze, du bist ständig unterwegs, ich will dich begleiten. Sie hat ihm damals einen Brief geschrieben und hat darin reingeschrieben, wir bräuchten sowas wie einen Zigeunerwagen. Von der Idee war der Aris damals so begeistert, dass er gleich zurückgeschrieben hat, ja, da habe ich schon Ideen, und ist von seiner Reise zurückgekommen und hat sich gleich in eine Garage zurückgezogen, hat angefangen, dieses, wie er es noch nannte, Wohnauto zu entwerfen. Aber damals wirklich nur mit dem Gedanken, nicht ohne meine Familie, dass er eben mit der Familie unterwegs sein kann, ja.
0: Aus dem historischen Wohnauto ist längst eine Hightech-Branche geworden. Heute geht es beim Campen nicht mehr nur um Verzicht und Isomatte, sondern um smarte Raumlösungen, autarkes Reisen und modernen Komfort. Campen bzw. Caravanning ist wirklich sehr individuell.
1: Wir haben wirklich alles, jegliche Zielgruppe, die unterschiedliche Wünsche und Anforderungen haben. Ja. Diese Vielfalt der Gesellschaft bildet sich auch bei uns ab und dementsprechend unterschiedlich sind die Fahrzeuge. Was wir gerade einfach als Trend ein bisschen feststellen können, ist, dass viele gerade bei den Reisemobilen aufs Thema Vierradantrieb, trägt natürlich auch ein bisschen zur Sicherheit bei. Mit so einem Fahrzeug, was weiß ich, auf einer nassen Wiese, da kann ich auch schnell mal hängen bleiben oder vielleicht bin ich auch gerne im Winter unterwegs. Ja. Winter-Camping ist auch sehr, sehr schön, wird auch von immer mehr entdeckt. Da habe ich natürlich mit einem Vierradantrieb auch einfach nochmal mehr Sicherheit. Also das ist sicherlich ein Thema, ansonsten Komfortzuwachs.
0: Und da gibt es nichts, was es nicht gibt. Das ganze Gespräch mit Helge Fester über die Freiheit auf vier Rädern könnt ihr nachhören auf allgäuhit.de. Ein Brunnen kann die ganze Welt verändern, zumindest für die Menschen im Senegal, die durch den Verein Hilfe für Afrika, Wasser für Senegal e.V. Zugang zu sauberem Trinkwasser bekommen. Mehr zur Entstehung dieses Vereins und den aktuellen Projekten berichtet uns der erste Vorsitzende August Braun morgen im Kaffeeklatsch.

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2: Ich bin Babit Büchner. Der Iran-Krieg treibt die Preise fürs Tanken und Heizen hoch. Die Europäische Zentralbank reagiert nun mit einer weiteren Zinserhöhung auf die gestiegene Inflation. Der für Banken und Sparer wichtige Einlagezins steigt von 2,25 auf 2,5%, entschied der EZB-Rat. Der Konflikt im Nahen Osten erzeuge weiterhin Inflationsdruck, so die Notenbank. Der 6. bundesweite Warntag ist nach Einschätzung von Bundesinnenminister Alexander Dobrindt erfolgreich verlaufen. Die Warnsysteme hätten die Bevölkerung auf verschiedenen Wegen erreicht, so Dobrindt.
3: Unsere Warnsysteme funktionieren zuverlässig, so der Innenminister. Pünktlich um 11 Uhr gingen Warnmeldungen auf Handys und Tablets ein, vielerorts heulten zusätzlich Sirenen. Auch über Radio, Fernsehen und digitale Anzeigetafeln wurde informiert. 45 Minuten später folgte die Entwarnung. Mit dem Probealarm wollten die Behörden testen, ob die Bevölkerung im Ernstfall schnell erreicht werden kann, etwa bei Naturkatastrophen oder einem militärischen Angriff. Thomas Bleskin, Nachrichtenredaktion.
2: Der Fall Marius Borg-Høiby wird neu verhandelt. Ein Gericht hat die Berufung des Sohnes von Norwegens Königin Mette-Marit zugelassen.
4: Marius Borg-Høiby war im Juni unter anderem wegen zwei Vergewaltigungen und häuslicher Gewalt zu 4 Jahren Haft verurteilt worden. Für 2 andere Fälle wurde er freigesprochen, diese werden voraussichtlich nicht neu verhandelt werden. Høiby hatte stets abgeschritten, die Frauen vergewaltigt zu haben. Der 29-Jährige befindet sich in Untersuchungshaft, die er mit Fußfesseln auf dem Gut Skaugum, dem Wohnsitz des Königspaares, verbringen darf. Gestern nahm er an der Beerdigung des norwegischen Königs Harald teil. Aus Oslo, Sigrid Harms.
2: Die Menschen in Deutschland haben wieder deutlich mehr Lust auf Fisch und Meeresfrüchte. Pro Kopf wurden im vergangenen Jahr fast 14 Kilogramm gegessen. Das waren 1,6 Kilogramm mehr als im Jahr davor, teilte das Fischinformationszentrum in Hamburg mit. Im weltweiten Verbrauch liege Deutschland damit im Mittelfeld. Spitzenreiter ist demnach Island mit fast 84 Kilogramm Fisch und Meeresfrüchte pro Kopf im Jahr.
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5: Mit Leon Dauter. Gemeldete Schussgeräusche haben in Kempten einen größeren Polizeieinsatz ausgelöst, bei dem ein Transporter mit 2 Männern in der Innenstadt gestoppt wurde. Im Fahrzeug stellten die Beamten eine Schusswaffe sicher. Der Fahrer hatte keinen Führerschein und der Beifahrer keinen kleinen Waffenschein. Und in Kempten setzt sich eine Petition für den Erhalt der Rottach-Siedlung und bezahlbarem Wohnraum ein. Die Initiatoren warnen vor einem möglichen Abriss und fordern mehr Informationen zu Stand und Zukunft der Gebäude.
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6: Ein bisschen Regen hier, dichte Wolken da, dazu mal ein leichter Wind oder vielleicht auch mal eine kurze Auflockerung. So ist es heute und ganz ähnlich ist es eigentlich auch morgen. Meistens stark bewölkt mit ein bisschen Regen, 15 bis 20 Grad. Am Samstag auch so ein abwechselndes Ding aus kurzen sonnigen Phasen, dichten Wolken, einzelnen Schauern. Aber es wird schon ein Tick wärmer und wärmer und freundlicher wird es dann ab Sonntag.
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6: Die A7 Füssen Richtung Ulm zwischen Memmingen Süd und dem Kreuz Memmingen steht ein kaputtes Auto. Bitte Vorsicht.
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6: Auf der B16 bei Stetten am Auerberg wird geblitzt. Dann haben wir einen in Buchlohe in der Schwabenstraße. Und wenn ihr noch was entdeckt, Stau, Blitzer, Unfall, Behinderung, was auch immer, gern Bescheid geben. 0805 70 80 90.
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6: Und mit eurem Donnerstagnachmittag, der ja schon ziemlich trüb ist. Wobei, Na, man kann ja jetzt schimpfen, aber ich kenne ja jemanden, der wollte eigentlich jetzt nochmal in Urlaub, dachte sich auch noch so ein bisschen Strandurlaub, ab nach Portugal. Ja, kaum zu glauben, da ist das Wetter jetzt noch schlechter als hier. Ich hoffe, euch ging's nicht so und allen, die gerade aus dem Urlaub wieder zurückkommen. Welcome back.
7: Komm

Eure Drive Time hier an diesem Donnerstag, Mitte der 80er Jahre. Da hat eine schottische Newcomer-Band einer großen Plattenfirma diese Demo-Aufnahme ihres neuesten Songs vorgespielt. Achtung! Hallo!

Ah, das taugt nichts. Das war die Reaktion des zuständigen Mitarbeiters der Plattenfirma. Und das dürfte eine der größten Fehleinschätzungen der Popgeschichte gewesen sein. Denn erst ist tatsächlich dieses Lied zum Top-10-Hit geworden. Und ein paar Jahre später hat die Band sogar einen der größten Hits der britischen Chartgeschichte gelandet. Nach ganzen 15 Wochen nonstop an der Spitze war die Band Wet, Wet, Wet. Heute vor 32 Jahren dann zum letzten Mal auf Platz 1 mit ihrem Song aus dem Film 4 Hochzeiten und ein Todesfall. Love is all around.

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1: Schussgeräusche lösen Polizeieinsatz in Kempten aus. Petition für den Erhalt der Rottach-Siedlung in Kempten. Das Wetter? Weiter wechselhaft, aber meist trocken. Die Temperaturen liegen bei 16 Grad. Ich bin Leon Dauter. Gemeldete Schussgeräusche haben vorgestern in Kempten einen größeren Polizeieinsatz ausgelöst. Was bisher zu dem Fall bekannt ist, sagt uns Johannes Stoll vom Polizeipräsidium Schwaben Südwest.
2: Am Dienstag gegen 11.30 Uhr haben wir die Mitteilung bekommen, dass in Kempten ein PKW mit zwei Insassen an einem Haus vorbeigefahren ist und gleichzeitig Knallgeräusche wahrgenommen wurden. Es ist uns mitgeteilt worden, dass die Knallgeräusche aus einer Waffe kamen. Wir haben dann mit starken Kräften die Fahndung eingeleitet und konnten dann das Fahrzeug in der Innenstadt von Kempten feststellen. Die Kollegen haben dann den Mann aus dem Fahrzeug zitiert und wir konnten dann unter anderem auch eine Schusswaffe, also eine Schreckschusswaffe feststellen. Das Fahrzeug war zudem nicht zugelassen und der Fahrer hat keinen Führerschein gehabt. Der Beifahrer, der mit dieser Schreckschusswaffe aus dem Fenster rausgeschossen hat, war auch nicht im Besitz eines kleinen Waffenscheins. Wir weisen in der ganzen Sache nochmal darauf hin, dass es auch mit Schreckschusswaffen zu hantieren sehr gefährlich ist, weil es für uns einfach nicht zu unterscheiden gilt, ist es eine echte Waffe oder eine Schreckschusswaffe. Das können wir auf den ersten Moment nicht unterscheiden. Die Polizeiinspektion Kempten hat jetzt die Ermittlungen aufgenommen in diesen Sachen.
1: In Kempten gibt es eine Petition zum Erhalt der Rottach-Siedlung. Die Initiatoren wollen einen möglichen Abriss der Gebäude verhindern und stattdessen eine nachhaltige Umwandlung erreichen. Gleichzeitig fordern sie bezahlbaren und sozialverträglichen Wohnraum sowie den Erhalt der Siedlung als kulturhistorisches Denkmal. Sie erinnert an eine Vertreibung nach dem Zweiten Weltkrieg. Die Initiatoren befürchten, dass die gesamte Siedlung abgerissen werden könnte. Kritisiert wird, dass bislang keine ausreichende Kommunikation über die Bausubstanz, die Statik, den Erhalt bezahlbarer Wohnungen oder mögliche nachhaltige Lösungen stattfinde. Im Allgäu beginnt die Herbstwandersaison. Zwischen Westallgäu und Königsschlössern gibt es zahlreiche Touren und Veranstaltungen, von gemütlichen Wegen in den Tallagen bis zu anspruchsvollen Bergtouren. In Scheidegg finden vom 18. September bis zum 4. Oktober die Scheidegger Wanderwochen statt. In Immenstadt folgt vom 5. bis 11. Oktober die Draußen daheim Wanderwoche mit geführten Touren und einer Kulinarikwanderung. Auch rund um Oberstaufen, die Hörnerdörfer, Fronten und Füssen gibt es verschiedene Herbsttouren. Wanderer sollten dabei auf wechselhaftes Wetter, rutschiges Laub und kürzere Tage achten und ihre Touren entsprechend planen. In Wangen wird die Ebnet-Schule derzeit aufgestockt. Das Hauptgebäude bekommt ein zweites Obergeschoss mit vier zusätzlichen Klassenzimmern, einem freien Lernbereich, einem Raum für das Konrektorat und neuen Sanitäranlagen. Insgesamt entstehen dadurch knapp 500 Quadratmeter zusätzlicher Platz. Hintergrund sind steigende Schülerzahlen und Platzmangel. Bislang musste etwa die Hälfte der Kinder in einem teilweise maroden Pavillon aus den 1960er Jahren unterrichtet werden. Die Arbeiten laufen laut Stadt planmäßig. Das neue Stockwerk soll zu Pfingsten 2027 bezugsfertig sein. Das gesamte Bauprojekt soll Ende 2027 abgeschlossen sein und kostet rund 3,4 Millionen Euro.
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3: Kurz gesagt, bis zum Wochenende kriegen wir eine Mischung aus Wolken, einzelnen freundlichen Abschnitten. Mal ist es trocken, dann regnet es wieder. Und die Temperaturen liegen irgendwo so zwischen 15 und 20 Grad. Ich würde es gern anders sagen, aber so schaut's aus.
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3: Die A7 Füssen Richtung Ulm zwischen Memmingen Süd und im Kreuz Memmingen steht ein kaputtes Auto. Bitte Vorsicht.
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3: Auf der B472 bei Ingenried wird geblitzt. Außerdem haben wir einen Blitzer auf der B16 bei Stötten am Auerberg. Auf der 2008 bei Markt Oberdorf blitzt es in der Schwabenstraße in Buchloe. In Emmerlanden bei Leutkirch und wir haben eine Abstandsmessung auf der A96 bei Achberg.
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3: Einen schönen Nachmittag für euch. Es ist ja immer schön, wenn Gäste bei uns im Studio sind und ja, die kriegen dann einen Kopfhörer auf die Ohren, fangen an zu sprechen und dann erschrecken ganz viele, weil sie sagen, oh, ich höre meine Stimme und das klingt ganz komisch. Das ist wirklich ein seltsamer Effekt, wenn einem die eigene Stimme auf einmal fremd vorkommt. Wir sprechen gleich drüber hier in der Drive-Time.

0: Allgäu Hits, heute am Donnerstag. Also für uns hier im Radio ist es ja relativ normal, unsere Stimme zu hören, auch auf irgendwelchen Aufnahmen. Aber vielleicht kennt ihr das, wenn ihr irgendwo eine WhatsApp-Sprachnachricht schickt und sie dann nochmal abhört und denkt euch, hä? Wie klinge ich denn da? Oder auch bei Videos, Telefonmitschnitten, Voicemails, die eigene Stimme wirkt für einen selber oft total fremd, fast so, als würde da eine andere Person sprechen. Die Frage ist nur, warum ist das eigentlich so?
1: Schon gewusst? Wieso klingt unsere Stimme auf Aufnahmen so anders?
2: Das liegt daran, dass wir Töne quasi über zwei Leitungen aufnehmen. Stimmen von anderen kommen als Schall durch die Luft ins Ohr und übers Trommelfell direkt ins Innenohr. Wenn wir selbst sprechen, nehmen wir das Gesagte aber über den Schädelknochen wahr. Der sorgt für Vibration, die dann direkt zum Innenohr weitergeleitet wird. Und diese Knochenleitung lässt die Stimme für uns tiefer und voller klingen. Ein Mikrofon nimmt aber eben nur den Schall aus der Luft auf und deshalb fehlt auf Aufnahmen dann diese vertraute Tiefe. Wir hören auf Audios, Videos und Co., also unsere Stimme, wie sie für andere wirklich klingt. Und genau das irritiert uns.
0: Und der eine oder andere muss sich da erst noch dran gewöhnen.

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2: Ich bin David Büchner. Zum zweiten Mal in diesem Jahr reagiert die Europäische Zentralbank mit einer Zinserhöhung auf die gestiegene Inflation. Der für Banken und Sparer wichtige Einlagenzins steigt von 2,25 auf 2,5%, entschied der EZB-Rat.
3: Für Sparer sind höhere Zinsen erst einmal eine gute Nachricht. Banken zahlen dann oft mehr für Tages- und Festgeld. Allerdings geben sie die höheren Zinsen nicht immer sofort oder vollständig weiter. Vergleichen lohnt sich also. Teurer wird es dagegen für alle, die Geld leihen wollen. Kredite für Häuser, Autos oder größere Anschaffungen kosten mehr. Wer schon einen Kredit mit festem Zinssatz hat, merkt davon aber in der Regel zunächst nichts. Thomas Bleskin, Nachrichtenredaktion.
2: Der Hausärztinnen- und Hausärzteverband warnt vor einem möglichen Zusammenbruch der Versorgung. Bundesgesundheitsminister Carsten Linnemann müsse umgehend handeln, forderte der Co-Vorsitzende Markus Blumenthal-Bayer. Ihm zufolge gibt es viel Angst in den Praxen, man sei durchgeschüttelt.
4: Wer hilft bei Schnupfen, Grippe und anderen Wehwehchen, wenn es den Hausarzt um die Ecke nicht mehr gibt? Schon jetzt ist die Versorgung in einigen Teilen Deutschlands stark unter Druck. Jeder Vierte gibt in einer Umfrage des Hausärzteverbands an, dass sich die Situation in den letzten 5 Jahren verschlechtert hat. Das dürften die Sparmaßnahmen der Bundesregierung nur noch verschärfen. Mehr als 60% der Mediziner erwarten längere Wartezeiten und weniger Zeit für ihre Patienten. Tanja Wagner, Nachrichtenredaktion.
2: Alarm auf dem Handy und heulende Sirenen. Um 11 Uhr wurde heute wieder mit einem Probealarm über verschiedene Kanäle überprüft, ob alle Menschen in Deutschland bei einem Notfall schnell genug gewarnt werden können. Das offizielle Fazit von Bundesinnenminister Alexander Dobrindt lautet nun, die Warnsysteme funktionieren zuverlässig. 45 Minuten später kam wie geplant die offizielle Entwarnung. Und zum Sport. Frankreichs Fußballverband FFF entzieht Gianni Infantino das Vertrauen. Er wird seine angekündigte erneute Kandidatur als FIFA-Chef nicht unterstützen. Das hat der Exekutivausschuss des Verbands auf einer Sitzung in Paris einstimmig beschlossen. Auch die Europäische Fußballunion UEFA will Infantinos Wiederwahl im kommenden März verhindern. Der FIFA-Chef hat bisher noch keinen Gegenkandidaten.
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5: Mit Leon Dauter. Nach dem gewaltsamen Tod eines 14-Jährigen in Memmingen hat die Kriminalpolizei ihre Ermittlungen abgeschlossen. Nun prüft die Staatsanwaltschaft die Ergebnisse. Gleichzeitig untersucht das Bayerische Landeskriminalamt weiterhin den tödlichen Polizeieinsatz gegen den mutmaßlichen Täter. Und in Wangen haben 14 angehende Pflegekräfte ihre Ausbildung erfolgreich abgeschlossen und bereits alle eine feste Stelle gefunden. Bei der Feier im Schloss Achberg wurden zudem 3 Absolventinnen für ihre Bestnote 1,0 ausgezeichnet.
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6: Da sind jede Menge Wolken und da kann auch immer wieder mal Regen rauskommen. Die Höchstwerte 17 bis 20 Grad. Morgen wird es ganz ähnlich, stark bewölkt, vereinzelt ein paar Niederschläge. Am Samstag kommt auch schon mal die Sonne raus, aber wir sind noch nicht safe vor den Schauern. Und es wird zumindest schon mal ein bisschen wärmer.
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6: Die A96 Lindau Richtung München zwischen Aitrach und dem Kreuz Memmingen. Ein kaputtes Auto und A96 München Richtung Lindau zwischen Memmingen Ost und dem Kreuz Memmingen 2 Kilometer Stau. Zeitverlust hier aktuell 6 Minuten.
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6: Es blitzt auf der B16 bei Stötten am Auerberg aktuell. Außerdem haben wir einen auf der Stadtstraße 2008 bei Markt Oberdorf. Im Barleweg in Bad Wörishofen blitzt es. In Buchloe in der Schwabenstraße steht noch einer. Dann in Emmerlanden bei Leutkirch und eine Abstandsmessung auf der A96 bei Achberg. Wenn ihr was melden wollt, eure kostenfreie Nummer ins Studio 0800 5 70 80 90.
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6: Einen schönen Nachmittag für euch. Man muss es ja auch mal positiv sehen. Man schwitzt jetzt gerade nicht so bei dem Wetter. Und man muss kein schlechtes Gewissen haben, wenn man in der freien Zeit einfach mal zu Hause waagrecht auf der Couch liegt. Und es ist perfektes Kinowetter. Ja, da sprechen wir doch gleich über das, was uns im Kino jetzt in dieser Woche neu erwartet.

0: 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Eure Arbeitswoche hier mit Allgäu Hit. Und Donnerstag ist ja einer meiner Lieblingstage in jeder Woche, weil Donnerstag, Kinodonnerstag, es kommen die neuen Filme raus und im Kino werden diese Woche ungewöhnliche Liebesgeschichten erzählt. Es geht zum Beispiel um perfekte Frauen aus Plastik und um einen Fluch, durch den verliebte Männer sterben. Ronny Thorau sortiert für uns die Filmstarts der Woche.
1: Bist du glücklich mit Audrey?
2: Ja.
3: Dieser Mann hat nur Gutes von seiner Frau zu berichten.
4: Ja, Audrey liebt mich, wie ich bin.
3: Einziger Haken, seine Frau ist eine Silikon-Sexpuppe, die allerdings irgendwann plötzlich die Augen aufmacht.
5: Guten Morgen, mein Schatz.
3: Frühstück bei Audrey ist eine sehr unterhaltsame französische Komödie, die sich um Fragen wie Einsamkeit und die Illusion von perfekten Partnern dreht. Im Zeitalter von KI-Ersatzpartnern hat das ja eine ganz neue Aktualität.
5: Hast du deshalb eine Puppe, damit sie dich nicht verlässt?
3: Nicht wirklich perfekte Partnerinnen sind die zwei zauberhaften Schwestern, denn wer sich in sie verliebt, den trifft ein tödlicher Fluch.
6: Ist das real? Stimmt er jetzt?
7: Wir sind Hexen und der Fluch ist real.
3: Die Fortsetzung der kultigen Hexenkomödie aus den 90ern, wieder mit Sandra Bullock und Nicole Kidman, wirkt etwas weichgezeichneter, optisch und bei der Geschichte.
7: Die Liebe ist unser Untergang. Was, wenn ihr einfach aus allem immer viel zu viel Drama gemacht habt?
3: Aber es gibt viele gute, auch neue Nebendarsteller und ganz viel Nostalgie.
8: Keine Magie ist stärker als das Band zwischen Schwestern.
3: Was richtig Herzerwärmendes für die Herbsttage verspricht Finding Emily.
9: Gestern habe ich ein Mädchen namens Emily kennengelernt. Es war, als hätte die Zeit stillgestanden.
3: Ein junger Musiker verliebt sich in eine Emily, hat dann aber nur ihre unvollständige Telefonnummer.
9: Sie kommt nicht an.
10: Da fehlt doch eine Ziffer.
9: Da fehlt eine Ziffer. Wie jetzt? Das ist nicht lustig.
3: Er kennt zwar ihre Uni und ihren Vornamen, nur ist Emily als Vorname so beliebt, dass die Suche länger dauern kann. Aber wenigstens hilft ihm eine falsche Emily.
11: Dieser Kerl ist das lang ersehnte Fallbeispiel. Ich helfe dir dabei.
3: In der Romantikkomödie Finding Emily läuft durchaus einiges vorhersehbar ab. Aber die Story hat auch ein paar nette, moderne Einfälle. Die Darsteller sprühen vor Charme und der Soundtrack, der reißt richtig mit.
9: Ich schicke eine E-Mail an jede Emily an der Universität und stelle eine Frage, die nur sie beantworten kann.
12: Jetzt reden wir mal über diesen E-Mail-Typen.
13: Ist er ein Lustmolch oder ein Sittenstrolch?
0: Im Kolosseum in Kempten, im Siko in Kaufbeuren oder auch Memmingen im Cineplex. Ihr habt die Wahl beim Kino und beim Film.

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2: Am 12. September wird in Pfronten die große Viehscheid gefeiert. Hunderte Schumpen ziehen nach dem Albsommer durch den Ort zum Scheidplatz, wo sie an ihre Bauern zurückgegeben werden. Anschließend wird im Festzelt mit Musik, Brauchtum, Volkstanz, regionalen Schmankerln und einem großen Krämermarkt das Ende des Albsommers gefeiert. Ein echtes Allgäuer Erlebnis.

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1: Ermittlungen zum Tod eines 14-Jährigen in Memmingen beendet. Pflegeausbildung in Wangen erfolgreich abgeschlossen. Das Wetter weiterhin sehr wechselhaft, aber meist trocken, bei Temperaturen von 15 Grad. Ich bin Leon Dauter. Rund 4 Monate nach dem gewaltsamen Tod eines 14-Jährigen in Memmingen sind die Ermittlungen der Kriminalpolizei Neu-Ulm abgeschlossen. Die Ergebnisse liegen jetzt bei der Staatsanwaltschaft Memmingen, die bis Ende September über das weitere Vorgehen entscheiden will. Unabhängig davon wird der tödliche Schusswaffengebrauch der Polizei gegen den mutmaßlichen Täter weiter untersucht. Zuständig dafür ist das Bayerische Landeskriminalamt. Dabei geht es um den genauen Ablauf des Einsatzes und das Handeln der beteiligten Beamten. Diese Ermittlungen sollen bis Ende Oktober abgeschlossen sein. 14 neue Pflegefachkräfte gibt es an der Pflegeschule Wangen. Die Absolventen haben im Schloss Achberg ihre Zeugnisse erhalten. 12 von ihnen absolvierten den praktischen Teil ihrer Ausbildung am Westallgäu-Klinikum Wangen, 2 an den Fachkliniken Wangen. Alle haben bereits eine feste Anstellung gefunden. 3 Absolventinnen erreichten die Traumnote 1,0, eine weitere Auszubildende muss noch einen Prüfungsteil wiederholen. Die Schulleitung betonte bei der Abschlussfeier die Bedeutung von Menschlichkeit und Empathie in der Pflege. Die neuen Fachkräfte sollen nun mit ihren Ideen und ihrer Kompetenz die Pflege der Zukunft mitgestalten. In Kempten hat die Polizei nach einer mutmaßlichen Bedrohung eine Schreckschusswaffe sichergestellt. Das bestätigte uns Polizeisprecher Johannes Stoll vom Polizeipräsidium Schwaben Südwest auf Nachfrage. Am Dienstagvormittag soll ein PKW mit 2 Männern an einem Wohnhaus in der Lenzfrieder Straße vorbeigefahren sein. Dabei wurden Knallgeräusche wahrgenommen. Die Polizei leitete daraufhin eine großräumige Fahndung ein und konnte das Fahrzeug in der Kemptener Innenstadt stoppen. Im Wagen fanden die Beamten eine Schreckschusswaffe. Bei den Männern handelt es sich um einen 26-jährigen Deutschen und einen 31-jährigen Italiener. Der Fahrer hatte keinen Führerschein, das Auto war nicht zugelassen und der Beifahrer besaß keinen kleinen Waffenschein. Verletzt wurde niemand, die Ermittlungen laufen. Auf der B17 bei Schwangau beginnen ab Dienstag umfangreiche Bauarbeiten. Dafür wird die Ortsdurchfahrt zwischen Schellenbergweg und Föhrenbergweg bis voraussichtlich 18. Dezember vollständig gesperrt. Das staatliche Bauamt Kempten und die Gemeinde Schwangau erneuern unter anderem die Fahrbahn, Gehwege und Straßenentwässerung. Außerdem entsteht auf der Nordseite ein durchgehender Geh- und Radweg. Bushaltestellen und Querungshilfen werden barrierefrei ausgebaut. Auch Trinkwasserleitungen und der Mischwasserkanal werden erneuert. Für den überörtlichen Verkehr gelten Umleitungen. Hohenschwangau und die Königsschlösser bleiben aber weiterhin erreichbar.
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2: Es geht erstmal bewölkt weiter durch diesen Donnerstag. Immer wieder kann es auch Nieselregen geben. Morgen ganz ähnlich, auch mit den Temperaturen 15 bis 20 Grad. Am Samstag haben wir zu den Wolken dann auch sonnige Phasen, sind aber nicht ganz sicher vor einzelnen Schauern. Aber es geht zumindest temperaturtechnisch wieder bergauf.
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2: Die B308 Lindau Richtung Hindelang-Oberjoch zwischen Sonthofen und Hindelang. Gerade viel los, Zeitverlust 5 Minuten.
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2: Auf der B16 bei Stötten am Auerberg wird aktuell geblitzt. Außerdem auf der Startstraße 2008 beim Markt Oberdorf. In der Schwabenstraße in Buchloe steht einer, in Emmerlanden bei Leutz. Und eine Abstandsmessung haben wir auf der A96 bei Achberg.
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2: An diesem Donnerstagnachmittag, Servus und Hallo. Also falls ihr übrigens noch nach einer Indoor-Aktivität sucht, wenn das Wetter jetzt nicht so prickelnd ist, Körperwelten kann ich euch empfehlen. Wir sprechen gleich nochmal drüber hier in der Drive Time.

0: Die Drive Time hier bei Allgäu Hit. Und es ist was wirklich Faszinierendes, die Ausstellung Körperwelten. Bis zum 11. Oktober ist sie ja aktuell noch bei uns in der Big Box Allgäu in Kempten zu sehen. Ja, da gibt's echte menschliche Präparate, eben vom Anfang des Lebens bis zum Tod. Einer, der die Ausstellung inzwischen ziemlich gut kennt, ist Niklas Pitzenauer. Grüße dich.
1: Hallihallo.
0: Du hast letzte Woche sogar dort geschlafen. Zusammen mit Marion. Das Video gibt's übrigens auf unseren Social-Media-Kanälen. Und ich glaube, du bist genau der Richtige, wenn wir nochmal drüber sprechen wollen. Was erwartet denn die Besucher bei Körperwelten, die dies noch nicht gesehen haben?
1: Ja, man bekommt einen ganz besonderen Blick auf den menschlichen Körper. Man sieht Muskeln, Organe, Knochen und Blutgefäße und eben den kompletten Zyklus des Lebens. Das ist faszinierend, manchmal aber auch ein bisschen ja, gewöhnungsbedürftig, so möchte ich es mal sagen. Und gleichzeitig bringt einen die Ausstellung automatisch dazu, über das eigene Leben nachzudenken.
0: Und genau das passiert ja auch am Ende. Direkt vorm Ausgang steht nämlich eine Tafel mit der Überschrift „Bevor ich sterbe, Punkt, Punkt, Punkt." Und daneben eben die Frage, was möchtest du noch tun? Welchen Traum hast du immer wieder aufgeschoben? Was würdest du machen, wenn du keine Angst hättest?
1: Und diese Tafel fand ich tatsächlich besonders beeindruckend, denn dort können Besucher selbst aufschreiben, was sie vor ihrem Tod noch erleben oder erreichen möchten. Und da stehen wirklich ganz unterschiedliche Dinge.
0: Was hast du da zum Beispiel gelesen?
1: Na, zum Beispiel, eine Weltreise möchte jemand machen. Eine totale Sonnenfinsternis will noch jemand anderes sehen. Fallschirmspringen stand auch drauf. Oder nach Spanien auswandern. Kann ich tatsächlich nachvollziehen. Spanien ist ein schönes Land mit sehr viel Wärme. Aber mindestens genauso oft geht's um ganz persönliche Dinge. Meinen Mann noch einmal heiraten stand da zum Beispiel. Jemand anders hat drauf geschrieben, er möchte Oma werden, Vater für meinen Sohn sein oder mit mir selbst zufrieden sein, stand da auch noch drauf.
0: Wenn man sich das so anhört, dann geht's ja gar nicht unbedingt immer um die ganz großen Abenteuer, oder?
1: Nein, und genau das macht's so berührend auch. Da steht zum Beispiel, die täglichen Wunder wertschätzen. Zeit mit der Familie genießen, einfach nett sein, lieben oder jemand anders hat dann auch noch geschrieben, einfach nur leben.
0: Das ist manchmal wirklich essentiell, ja. Und manche Sätze sind, finde ich, schon wirklich sehr emotional. Du hast mir da ein bisschen was erzählt.
1: Ja, zum Beispiel, endlich ohne Angst in die Zukunft sehen können. Ja, kann man tatsächlich bei der aktuellen Lage mehr als verstehen. Oder keine Angst, nochmals neue Wege zu gehen. Und einer hat geschrieben, ich will leben, ohne es zu bereuen und auch ohne Angst.
0: Aber ich kann mir vorstellen, es gibt auch so diese Klassiker, die jetzt so ein bisschen naheliegend sind, wo man auch ein bisschen schmunzeln muss, oder?
1: Klar, 1 Million Euro gewinnen steht da auch drauf. Ich meine, wer will das nicht, oder Uschi? Also da würdest du auch nicht Nein sagen.
0: Nein, ich bin dabei, also freiwillig, auf der Stelle.
1: Oder jemand möchte apropos auch die Zeit erleben, wo sich Lotto lohnt, also wo man gewinnen könnte.
0: Ja.
1: Unterschreibe ich auch. Aber eigentlich zeigen auch diese Einträge, was Menschen beschäftigt und was sie sich vom Leben wünschen.
0: Was glaubst du, warum bleibt diese Tafel, wie ja auch bei dir jetzt im Gedächtnis, so hängen?
1: Ja, wenn man irgendwie vorher die ganze Zeit mit dem menschlichen Körper und damit auch mit Vergänglichkeit konfrontiert wird. Und am Ende geht es dann plötzlich nicht mehr um die Präparate, sondern um einen selbst. Man wird gefragt, was möchte ich eigentlich noch mit meiner verbleibenden Zeit anfangen?
0: Ja, da muss ich jetzt aber natürlich schon fragen, hast du für dich eine Antwort gefunden auf diese Frage, bevor ich sterbe, möchte ich?
1: Ich glaube, genau das ist die Frage, über die man einmal wirklich nachdenken generell sollte. Im Alltag sagt man oft, ja, das mache ich dann irgendwann mal. Und vielleicht erinnert einen diese Tafel daran, dass man nicht alles auf irgendwann verschieben sollte, weil vielleicht gibt es das irgendwann einfach nicht mehr.
0: Hast du was gefunden für dich?
1: Sich nicht mehr über so Kleinigkeiten im Leben oder Alltäglichkeiten aufregen, weil es ist so, man regt sich über Sachen auf, die eigentlich den anderen Leuten wahrscheinlich auslösen würde, das sind doch Pimperlichkeiten, weil manche sind krank, können sie gar nicht mehr so genießen, das Leben, von dem her einfach mehr Augen zu und Kopf schütteln.
0: Oder wie der Allgäuer sagt, ist halt so.
1: Genau.
0: 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Vielleicht nehmt ihr euch nach dem Besuch ja genau diese Frage mit. Bevor ich sterbe, möchte ich, was immer ihr da auf eure Tafel schreiben wollt.

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3: Ich bin David Büchner. Es gibt neue Details zum mutmaßlichen Stromsaboteur. In seinem Wohnmobil wurde ein Notizbuch mit mehr als 160 möglichen Anschlagszielen entdeckt. Das teilte Nordrhein-Westfalens Innenminister Herbert Reul mit.
4: Es seien durch die Festnahme des Verdächtigen womöglich immer weitere Anschläge auf die Stromnetze verhindert worden, gibt sich der NRW-Innenminister überzeugt. Inzwischen wissen die Fahnder auch von 7 Lagern des Mannes. Bei einigen sei die Polizei bereits fündig geworden. Über 40 Abschussvorrichtungen für Raketen wurden in NRW, Brandenburg und Sachsen sichergestellt. Alles ziemlich professionell, sagt Reul. Auch wurden Substanzen zum Bau von Sprengsätzen entdeckt. In einem seiner Bekennerschreiben gibt der Mann den Kampf gegen die Stromerzeugung aus fossilen Brennstoffen als Motiv an. Tanja Wagner, Nachrichtenredaktion.
3: Der Iran-Krieg treibt die Preise fürs Tanken und Heizen hoch. Die Europäische Zentralbank reagiert nun mit einer weiteren Zinserhöhung auf die gestiegene Inflation. Der für Banken und Sparer wichtige Einlagenzins steigt von 2,25 auf 2,5%, entschied der EZB-Rat. Wichtigstes Ziel der EZB ist es, die Inflation im Zaum zu halten und für einen stabilen Euro zu sorgen. Der 6. bundesweite Warntag ist nach Einschätzung von Bundesinnenminister Dobrindt erfolgreich verlaufen. Die Warnsysteme hätten zuverlässig funktioniert und die Bevölkerung auf verschiedenen Wegen erreicht, erklärte der CSU-Politiker.
5: Unsere Warnsysteme funktionieren zuverlässig, so der Innenminister. Pünktlich um 11 Uhr gingen Warnmeldungen auf Handys und Tablets ein. Vielerorts heulten zusätzlich Sirenen. Auch über Radio, Fernsehen und digitale Anzeigetafeln wurde informiert. 45 Minuten später folgte die Entwarnung. Mit dem Probealarm wollten die Behörden testen, ob die Bevölkerung im Ernstfall schnell erreicht werden kann. Etwa bei Naturkatastrophen oder einem militärischen Angriff. Thomas Bleskin, Nachrichtenredaktion.
3: Ermittlungen der Staatsanwaltschaft Hannover wirbeln den Wahlkampf in Berlin durcheinander. Sie richten sich gegen den SPD-Spitzenkandidaten Steffen Krach. Auf einer Pressekonferenz wies Krach nun den Verdacht der Bereicherung mit aller Deutlichkeit zurück. Bei Interesse könnten Ermittler seine Konten einsehen. Er werde in den Tagen bis zum 20. September weiter wie bisher Wahlkampf machen, so Krach.
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6: Mit Leon Dauter. Nach dem gewaltsamen Tod eines 14-Jährigen in Memmingen hat die Kriminalpolizei ihre Ermittlungen abgeschlossen. Nun prüft die Staatsanwaltschaft die Ergebnisse. Gleichzeitig untersucht das Bayerische Landeskriminalamt weiterhin den tödlichen Polizeieinsatz gegen den mutmaßlichen Täter. Und in Wangen haben 14 angehende Pflegekräfte ihre Ausbildung erfolgreich abgeschlossen und bereits alle eine feste Stelle gefunden. Bei der Feier im Schloss Achberg wurden zudem 3 Absolventinnen für ihre Bestnote 1,0 ausgezeichnet.
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7: Viele, viele Wolken, immer wieder mal ein Schauer mit dabei, aber auch Auflockerungen. Es geht halt immer so hin und her. 17 bis 20 Grad, morgen ganz ähnlich. Samstag dürften mehr sonnige Phasen dabei sein. Und es geht von den Temperaturen her auch wieder aufwärts.
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7: Die B308 Lindau Richtung Hindelang-Oberjoch zwischen Sonthofen und Hindelang dichter Verkehr. Zeitverlust 9 Minuten.
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7: Okay, der war jetzt ein bisschen schneller wie ich. Ich wollte doch erst noch auf den Verkehr schauen hier. B12, Kempten Richtung Lindau. Zwischen Schweinebach und Dorewald. Gefahr durch ausgelaufene Flüssigkeiten auf der Straße. Bitte hier vorsichtig fahren. Und die B308 Lindau Richtung Hindelang-Oberjoch. Zwischen Sonthofen und Hindelang eben dichter Verkehr. Und jetzt haben wir noch Blitzer für euch. Und zwar B16, Stötten am Auerberg. Startstraße 2008 bei Markt Oberdorf. Auf der OA6 bei Durach. In Emmerlanden bei Leutkirch blitzt es. Und die Abstandsmessung auf der A96 bei Schwarzbach-Achberg. Die ist auch noch da.
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7: Hallo und Servus. Und es soll ja selbst Allgäuer geben, die schon ganz lange hier sind und noch nie auf dem Viehscheid waren. Kann ich jedem nur empfehlen, tut euch das an im positivsten Sinne. Es ist nämlich einfach wunderschön. Und einen ganz besonderen, den haben wir schon morgen. Und ich würde sagen, da sprechen wir gleich drüber hier in der Drive Time.

0: Hier ist Algo Hit, hier ist die Drive Time und es ist wieder soweit, Viehscheidzeit und es ist der absolute Höhepunkt des Allgäuer Bergsommers und in Bad Hindelang ist es morgen sogar sowas wie ein inoffizieller Feiertag. Rund 1000 Stück Jungvieh kehren nach rund 100 Tagen auf den Hochalpen zurück ins Tal. Der traditionelle Viehscheid wird wieder tausende Besucher an die Hornbahn ziehen, aber hinter dem großen Fest steckt vor allem eins, wirklich gelebte Heimatliebe. Das betont auch Bad Hindelangs neuer erster Bürgermeister Tobias Keuschnick. Für ihn ist dieser Tag weit mehr als nur ein touristisches Spektakel.
1: Wir freuen uns auf den Scheid, wirklich dieses Fest auch zum Dank und auch die, ich sag's ganz bewusst, eine Lobpreisung an die Alphirten, an die Landwirtschaft, die hier nicht nur im Sommer, sondern das ganze Jahr über einen Wahnsinnsjob tut, denn die Landwirtschaft und die Alpwirtschaft arbeitet hier unter erschwerten Bedingungen. In unserer wunderschönen Alpenregion darf man das nicht unterschätzen, was da geleistet wird. Und das ist schon ein toller Tag, das soll wirklich auch der Dank an die Alphirten sein und das Ende des Alpsommers dann einläuten.
0: Läuft der Sommer auf den Bergen ohne Unfälle ab, trägt das stolze Leittier, das Kranzrind, eine prachtvolle Krone aus Zweigen, Blumen und einem Spiegel zur Abwehr böser Geister und führt die Herde an. Erwartet werden Jungtiere von 5 Alpen und das ist jedes Jahr aufs Neue wirklich ein gigantisches Schauspiel und hat einfach eine ganz besondere Atmosphäre.
1: Knapp 1000 und für alle Interessierten ist es schon toll zu sehen, diese herbstliche Sonnenaufgangsstimmung, 7, 8, 9 kommen die ersten an den Scheidplatz, das heißt weiter hinten starten die schon und da gibt es wunderbare Bilder zu sehen, wenn diese dampfende Viehherde in der tiefen Morgensonne praktisch da runterkommt ins Tal, also wirklich Wahnsinn und wir hoffen auf gutes Wetter, das hat man die letzten Jahre schon auch gepachtet und jetzt schauen wir mal, dass es auch dieses Jahr so bleibt und dass man dann da einen wunderschönen Tag gemeinsam mit Gästen und Einheimischen verbringen kann.
0: Oh, wenn er das so erzählt, ich habe das auch mal miterlebt, ich krieg sofort wieder Gänsehaut. Und nach diesem großen Spektakel morgen geht das Feiern im Ostrachtal dann nächste Woche direkt weiter. Bad Hindelang hat nämlich gleich 2 Viehscheide zu bieten. Am kommenden Montag wird es im Ortsteil Unterjoch aber deutlich familiärer und heimeliger.
1: Es gibt auch den kleinen Scheid und der ist mindestens genauso schön, aber etwas unaufgeregter, das Ganze ohne Festzelt im kleineren Rahmen gehalten, aber mindestens genauso schön und auch erwähnenswert und auch da freuen sich natürlich die Alphirten um Zuschauer aus der Region, aus dem Tal, wenn die kommen. Aber das ist wirklich so die ganz klassische Version, auch bodenständig und genauso wollen die das auch.
0: Morgen also der große Viehscheid in Bad Hindelang mit Eintreffen der rund 1000 Rinder. Ab ca. 8.30 Uhr am Scheidplatz und der kleine feine Nachschlag dann am Montag im Ortsteil Unterjoch. Da werden die rund 60 Jungrinder dann etwa ab 10 Uhr am Dorfparkplatz erwartet. Oh.

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2: Ermittlungen zum Tod eines 14-Jährigen in Memmingen beendet. Pflegeausbildung in Wangen erfolgreich abgeschlossen. Das Wetter weiterhin sehr wechselhaft, aber meist trocken, bei Temperaturen von 15 Grad. Ich bin Leon Dauter. Rund 4 Monate nach dem gewaltsamen Tod eines 14-Jährigen in Memmingen sind die Ermittlungen der Kriminalpolizei Neu-Ulm abgeschlossen. Die Ergebnisse liegen jetzt bei der Staatsanwaltschaft Memmingen, die bis Ende September über das weitere Vorgehen entscheiden will. Unabhängig davon wird der tödliche Schusswaffengebrauch der Polizei gegen den mutmaßlichen Täter weiter untersucht. Zuständig dafür ist das Bayerische Landeskriminalamt. Dabei geht es um den genauen Ablauf des Einsatzes und das Handeln der beteiligten Beamten. Diese Ermittlungen sollen bis Ende Oktober abgeschlossen sein. 14 neue Pflegefachkräfte gibt es an der Pflegeschule Wangen. Die Absolventen haben im Schloss Achberg ihre Zeugnisse erhalten. 12 von ihnen absolvierten den praktischen Teil ihrer Ausbildung am Westallgäu-Klinikum Wangen, 2 an den Fachkliniken Wangen. Alle haben bereits eine feste Anstellung gefunden. 3 Absolventinnen erreichten die Traumnote 1,0, eine weitere Auszubildende muss noch einen Prüfungsteil wiederholen. Die Schulleitung betonte bei der Abschlussfeier die Bedeutung von Menschlichkeit und Empathie in der Pflege. Die neuen Fachkräfte sollen nun mit ihren Ideen und ihrer Kompetenz die Pflege der Zukunft mitgestalten. In Kempten hat die Polizei nach einer mutmaßlichen Bedrohung eine Schreckschusswaffe sichergestellt. Das bestätigte uns Polizeisprecher Johannes Stoll vom Polizeipräsidium Schwaben Südwest auf Nachfrage. Am Dienstagvormittag soll ein PKW mit 2 Männern an einem Wohnhaus in der Lenzfrieder Straße vorbeigefahren sein. Dabei wurden Knallgeräusche wahrgenommen. Die Polizei leitete daraufhin eine großräumige Fahndung ein und konnte das Fahrzeug in der Kemptener Innenstadt stoppen. Im Wagen fanden die Beamten eine Schreckschusswaffe. Bei den Männern handelt es sich um einen 26-jährigen Deutschen und einen 31-jährigen Italiener. Der Fahrer hatte keinen Führerschein, das Auto war nicht zugelassen und der Beifahrer besaß keinen kleinen Waffenschein. Verletzt wurde niemand, die Ermittlungen laufen. Auf der B17 bei Schwangau beginnen ab Dienstag umfangreiche Bauarbeiten. Dafür wird die Ortsdurchfahrt zwischen Schellenbergweg und Föhrenbergweg bis voraussichtlich 18. Dezember vollständig gesperrt. Das staatliche Bauamt Kempten und die Gemeinde Schwangau erneuern unter anderem die Fahrbahn, Gehwege und Straßenentwässerung. Außerdem entsteht auf der Nordseite ein durchgehender Geh- und Radweg. Bushaltestellen und Querungshilfen werden barrierefrei ausgebaut. Auch Trinkwasserleitungen und der Mischwasserkanal werden erneuert. Für den überörtlichen Verkehr gelten Umleitungen. Hohenschwangau und die Königsschlösser bleiben aber weiterhin erreichbar.
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3: Da sind einfach zu viele dicke graue Wolken, als dass wir sicher sein könnten. Und es kann einfach immer wieder lokal ein bisschen regnen. Es ist kühler als zuletzt, wobei es 17 bis 20 Grad tatsächlich sind. Temperaturtechnisch morgen ganz ähnlich. Auch da viele Wolken, kann auch immer noch regnen. Am Samstag gibt's sonnige Phasen, aber auch da Wolken mit dabei und eventuell tropft's auch mal. Aber es wird zumindest schon mal wärmer.
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3: Die B19 Kempten Richtung Oberstdorf zwischen Kempten und Waldenhofen, dichter Verkehr plus 8 Minuten. Und die B308 Lindau Richtung Hindelang-Oberjoch zwischen Sonthofen und Hindelang, dichter Verkehr plus 7 Minuten.
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3: Es blitzt auf der B16 bei Stötten am Auerberg. Außerdem haben wir einen Blitzer auf der 2008 bei Markt Oberdorf. Dann blitzt es auf der OA6 bei Durach, in Emmerlanden bei Leutkirch haben wir ein und immer noch die Abstandsmessung auf der A96 bei Achberg. Wenn ihr auch was habt, Blitzer, Stau, Unfallbehinderung, gern Bescheid geben. 0805 70 80 90.
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3: Hallo, servus. Sagt euch Eleonor was? Ja, beim Paar ist jetzt sofort so ein innerer Blitz aufgegangen. Vielleicht, wenn ich noch sag, Mustang, Shelby. Ja, genau, jetzt sind wir beieinander. Jetzt haben wir die Oldtimer-Fans so ein bisschen auf der Reihe. Wobei, da gibt's ja unendlich viele Varianten und so viel Schönes. Und wenn Oldtimer eures sind, dann dranbleiben. Hab gleich einen guten Tipp für euch. Erst eine Runde Musik und wir gehen rein mit Flo Rida und Good Feeling habt ihr hoffentlich auch heute.

0: Donnerstagnachmittag, ihr hört Allgäu Hit, falls ihr übrigens fürs Wochenende noch nichts geplant habt. Am Samstag dreht sich in der Rapunzelwelt in Legau alles um Oldtimer. Besucher können da zahlreiche historische Autos, Motorräder und Traktoren bestaunen und sich auf ein abwechslungsreiches Programm für die ganze Familie freuen. Silvana Palazzo, die Leiterin des Besucherzentrums der Rapunzelwelt.
1: Ja, die Besucher erwartet natürlich viele tolle Oldtimer. Wir haben über 80 verschiedene Autos, Traktoren, Motorräder. Wir haben ein großes Kinderprogramm dabei und natürlich leckeres Essen und Getränke.
0: Und man darf doch von einigen Schätzchen ausgehen, die da zu sehen sein werden.
1: Wir verraten jetzt natürlich noch nicht, welche tollen Autos kommen, aber es ist von einem Porsche, Mercedes, Jaguar, Lamborghini, Messerschmitt, Kabinenroller. Wir haben alle Marken dabei, BMW, Volvo, VW. Mein Highlight ist natürlich als Halbitalienerin ein Fiat 128.
0: Ja, süß. Es werden auch wieder Preise für die Oldtimer vergeben und bei einem entscheiden auch die Besucher mit.
1: Wir haben verschiedene Prämierungskategorien für die weiteste Anfahrt, das älteste Baujahr, einen besonders guten Zustand, aber auch ganz speziell Baujahr 1974, das ist das Gründungsjahr von Rapunzel. Und dann gibt es natürlich noch einen Publikumsliebling. Da kann jeder mitbewerten, welches Auto er am tollsten findet.
0: Ein ganz besonderer Hingucker ist natürlich auch der historische Rapunzel-Bulli von Firmengründer Josef Wilhelm. Speziell für das Unternehmen ist der Oldtimer ein absolutes Highlight.
1: Für Rapunzel ist er besonders, weil unser Gründer Josef Wilhelm damals die ersten Fahrten und Auslieferungen mit so einem Bulli gemacht hat, den wir hier vor Ort haben. Ist nicht mehr der Original-Bulli, aber er ist ein sehr schönes Fotomotiv mit Blumen und so richtiges Hippie-Feeling kommt auf.
0: Ab 10 Uhr stehen am Samstag also bei Rapunzel in Legau Motoren mit Geschichte, glänzendes Chrom und jede Menge Leidenschaft. Beim Oldtimer-Treffen im Mittelpunkt Autos, Motorräder und Traktoren. Ich glaube, da dürfte jeder Fahrzeugfan etwas finden.

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3: Ich bin Babette Büchner. Nach den Sabotageangriffen auf das deutsche Stromnetz hat die Bundesanwaltschaft die Ermittlungen übernommen. Der Grund sei die besondere Bedeutung des Falls, sagte eine Sprecherin. Unter anderem gehe es um den Verdacht verfassungsfeindlicher Sabotage. Zuvor war bekannt geworden, dass in dem Wohnmobil des Verdächtigen ein Notizbuch mit mehr als 160 möglichen Sabotagezielen entdeckt wurde. Die Blockade der Straße von Hormuz infolge des Iran-Kriegs treibt nicht nur die Ölpreise in die Höhe, sondern auch die weltweite Nachfrage nach Kohle. Wie die Internationale Energieagentur in Paris mitteilte, haben viele Länder ihre Kapazitäten zur Stromerzeugung aus Kohle hochgefahren.
4: Eigentlich war für dieses Jahr vorhergesagt worden, dass die weltweite Kohlenachfrage leicht zurückgeht. Stattdessen zeichnet sich nun ab, dass der weltweite Verbrauch von Kohle auf einen Rekordwert steigt. Weil kaum noch Flüssiggastanker die Straße von Hormuz passieren, steigen Länder mit Gaskraftwerken auf Kohleverstromung um. Dadurch fällt der Kohleverbrauch in Europa, Japan, Korea, China und anderen Märkten höher aus als erwartet. Ob sich der Trend auch 2027 fortsetzt, hängt davon ab, ob die Meerenge weiter blockiert bleibt. Aus Paris, Michael Evers.
3: Zum zweiten Mal in diesem Jahr reagiert die Europäische Zentralbank mit einer Zinserhöhung auf die gestiegene Inflation. Der für Banken und Sparer wichtige Einlagenzins steigt von 2,25 auf 2,5%, entschied der EZB-Rat.
5: Für Sparer sind höhere Zinsen erst einmal eine gute Nachricht. Banken zahlen dann oft mehr für Tages- und Festgeld. Allerdings geben sie die höheren Zinsen nicht immer sofort oder vollständig weiter. Vergleichen lohnt sich also. Teurer wird es dagegen für alle, die Geld leihen wollen. Kredite für Häuser, Autos oder größere Anschaffungen kosten mehr. Wer schon einen Kredit mit festem Zinssatz hat, merkt davon aber in der Regel zunächst nichts. Thomas Pleskin, Nachrichtenredaktion.
3: Die Schweizer Regierung will den Zivilstand geschieden abschaffen. Sie unterstützt den Vorstoß einer FDP-Politikerin, die sich daran gestört hat, dass Geschiedene noch Jahre später auf Formularen angeben müssen, dass sie geschieden sind. Sie ist dafür, dass Geschiedene auf Formularen wieder unter die Kategorie ledig fallen. Als nächstes muss das Parlament entscheiden.
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6: Mit Leon Dauter. Nach dem gewaltsamen Tod eines 14-Jährigen in Memmingen hat die Kriminalpolizei ihre Ermittlungen abgeschlossen. Nun prüft die Staatsanwaltschaft die Ergebnisse. Gleichzeitig untersucht das Bayerische Landeskriminalamt weiterhin den tödlichen Polizeieinsatz gegen den mutmaßlichen Täter. Und in Wangen haben 14 angehende Pflegekräfte ihre Ausbildung erfolgreich abgeschlossen und bereits alle eine feste Stelle gefunden. Bei der Feier im Schloss Achberg wurden zudem drei Absolventinnen für ihre Bestnote 1,0 ausgezeichnet.
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7: Also ich muss mich erst dran gewöhnen, dass es jetzt wirklich eine ganze Ecke kühler ist. Und ja, die Wolken spielen da natürlich schon mit. Drum wird's jetzt auch schon so ein bisschen duster. Morgen wird's ganz ähnlich stark bewölkt. Vereinzelt ein bisschen Regen. Wieder 15 bis 20 Grad. Am Samstag werden wir wahrscheinlich mehr Sonne abbekommen. Und es wird auch schon wieder ein bisschen wärmer.
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7: Die A7 Füssen Richtung Ulm zwischen dem Grenztunnel Füssen und Nesselwang. Dichter Verkehr. Zeitverlust 6 Minuten.
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7: Es blitzt auf der Startstraße 2008 bei Markt Oberdorf. Wir haben einen Blitzer in Durach auf der OA6. In Emmerlanden bei Leutkirch. Und wenn ihr auch noch was entdeckt, gebt mir einfach Bescheid. 0805 70 80 90.
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7: Euch einen schönen Donnerstagabend. Und ich finde es jedes Jahr wieder ein schönes Event. Die Wahl zum Vogel des Jahres. Jeder von uns hat sein Vögelchen. Die sind aber nicht gemeint. Nein, sondern vielleicht die, die ihr im Garten habt. Wobei, wenn ich mir die Kandidaten dieses Jahr so anschaue. Also einige ja, aber andere nee. Wer genau dieses Jahr sozusagen nominiert ist und Vogel des Jahres werden kann und was hinter der Geschichte steckt, das hört ihr gleich hier in der Drive Time.

0: Der frühe Donnerstagabend, ihr seid in der Drive-Time und nur, falls ihr mal zu Hause sitzt und gerade wieder so ein bisschen am Rumscrollen seid und ein bisschen was anderes mal machen wollt, seit dieser Woche würde wieder die öffentliche Wahl zum Vogel des Jahres laufen und da können wir alle mitmachen und entscheiden, wer 2027 die Krone der Vogelwelt tragen soll. Marion Daltrotze und ich haben uns das auch mal angeschaut. Grüß dich, Marion.
1: Wir sind zwar bunte Vögel, wir zwei, wir haben aber die Krone nicht auf.
0: Und wir werden sie, glaube ich, auch nicht kriegen.
1: Nein.
0: Es gibt eine kleine Vorauswahl. Marion, wer steht denn diesmal überhaupt zur Wahl?
1: Also es sind 5 Stück. Es ist der Kolkrabe, der Kranich, die Mehlschwalbe, der Treuer Schnäpper und die Wasseramsel. Und diese 5, also diese 5 Freunde, sollen vor allem die Vielfalt der Vogelwelt zeigen. Der Trauerschnäpper und die Mehlschwalbe ziehen im Winter tausende Kilometer bis nach Afrika. Der Kranich nur eine ganz kurze Strecke Richtung Südeuropa. Kolkrabe und Wasseramsel, die leben ganzjährig auch bei uns, auch hier bei uns im Allgäu. Und damit steht jeder der Kandidaten für ein wichtiges Naturschutzthema, das unsere Aufmerksamkeit braucht.
0: Jetzt glaube ich, die meisten haben diese Namen wahrscheinlich schon mal gehört, sich aber nicht so im Detail mit dem beschäftigt, was sie so treiben. Magst du uns die Kandidaten noch ein bisschen genauer vielleicht vorstellen?
1: Ja, fangen wir mal mit dem Kolkraben an. Der hat eigentlich auch völlig zu Unrecht so ein schlechtes Image. Erstmal sind Kolkraben wirklich besonders intelligente und soziale Vögel. Bundesweit gibt es zwischen 20 und 28.000 Brutpaare. Kolkraben nicht zu verwechseln mit Krähen.
0: Wichtig.
1: Also die haben schon die Parallele, sind beide schwarz, aber sind komplett anders. Sind paarweise unterwegs, also die Kolkraben, und lebenslang monogam. Also ein Partner wirklich lebenslang. Und mit der Körpergröße eines Bussards ist der Kolkrabe wirklich der größte Singvogel der Welt. Also das ist schon ein richtiger Oschi. Das ist schon stattlich. Ein bisschen größer oder richtig noch viel größer ist mit bis zu 1,16 Meter Körpergröße der Kranich. Und das ist ein spektakulärer Kandidat, wenn ich das so formulieren kann. Das typische Trompeten, seine eleganten Balztänze im Frühjahr und sein Zug in großen, großen Keilformationen im Herbst. Das sind wirklich Naturschauspiele, die jedes Jahr uns Menschen fasziniert.
0: Also das sind schon mal zwei besondere. Die anderen Kandidaten sind zwar kleiner, aber deswegen nicht uninteressant, oder?
1: Da hast du vollkommen recht. Die Mehlschwalbe ist ein fleißiger Insektenfresser, blitzschnell und bringt angeblich ja auch Glück. Also nicht nur das Schwein, sondern auch die Mehlschwalbe. Und sie steht leider auf der roten Liste gefährdeter Arten. Der Trauerschnäpper ist ganz und gar nicht traurig, sondern ein munterer Luftakrobat. Aber er hat ein Zeitproblem, weil der Frühling durch die Klimakrise immer früher beginnt, geht der Trauerschnäpper oft leer aus bei der Suche nach geeigneten Bruthöhlen und auch Nahrung für seinen Nachwuchs. Und dann ist da noch die Wasseramsel. Sie ist auch der einzige einheimische Singvogel, der tauchen, schwimmen und sogar unter Wasser laufen kann. Und den findet man bei uns im Allgäu in der Breitachklamm.
0: Tatsächlich. Und ich habe ihn auch mal genau da gesehen. Ja, und dachte mir, was macht dieser Vogel da? Warum taucht der? Ich war da wirklich total baff in dem Moment.
1: Faszinierend.
0: Wirklich spannende Kandidaten. Und wie läuft das mit der Wahl jetzt ab?
1: Also das virtuelle Wahllokal findet unter Vogel des Jahres in einem Wort geschrieben.de statt. Abgestimmt werden kann bis zum 15. Oktober, also ein bisschen mehr als einen Monat. 11 Uhr ist da die Stichzeit. Noch am selben Tag nämlich wird dann der Sieger auch bekannt gegeben. Und erstmals, wenn man einen ganz kurzen Flashback macht, der Vogel des Jahres in Deutschland übrigens schon 1971 gekürt. Der aktuelle Vogel des Jahres ist das Rebhuhn.
0: Und das sieht man ja bei uns am Riedberger Horn zum Beispiel.
1: So schaut's aus.
0: Mehr Infos zur aktuellen Wahl und auch die Stimmabgabe, wie gesagt, alles unter www.vogeldesjahres.de. Wer wäre jetzt dein Favorit?
1: Die Wasseramsel.
0: Ich schwank ganz arg zwischen der Schwalbe und dem Raben. Aber ich glaube, für mich wäre es der Rabe. Habe ich mal einen großziehen dürfen. Tolle Tiere, wirklich tolle, tolle Tiere.
1: Ja, und ich bin da ein bisschen Allgäu nach vorn. Die Wasseramsel.
0: Warten wir ab, wer gewinnt. Danke, Marion.
1: Bitteschön.

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2: Ermittlungen zum Tod eines 14-Jährigen in Memmingen beendet. Pflegeausbildung in Wangen erfolgreich abgeschlossen. Das Wetter? Weiterhin sehr wechselhaft, aber meist trocken, bei Temperaturen von 15 Grad. Ich bin Leon Dauter. Rund 4 Monate nach dem gewaltsamen Tod eines 14-Jährigen in Memmingen sind die Ermittlungen der Kriminalpolizei Neu-Ulm abgeschlossen. Die Ergebnisse liegen jetzt bei der Staatsanwaltschaft Memmingen, die bis Ende September über das weitere Vorgehen entscheiden will. Unabhängig davon wird der tödliche Schusswaffengebrauch der Polizei gegen den mutmaßlichen Täter weiter untersucht. Zuständig dafür ist das Bayerische Landeskriminalamt. Dabei geht es um den genauen Ablauf des Einsatzes und das Handeln der beteiligten Beamten. Diese Ermittlungen sollen bis Ende Oktober abgeschlossen sein. 14 neue Pflegefachkräfte gibt es an der Pflegeschule Wangen. Die Absolventen haben im Schloss Achberg ihre Zeugnisse erhalten. 12 von ihnen absolvierten den praktischen Teil ihrer Ausbildung am Westallgäu-Klinikum Wangen, 2 an den Fachkliniken Wangen. Alle haben bereits eine feste Anstellung gefunden. 3 Absolventinnen erreichten die Traumnote 1,0, eine weitere Auszubildende muss noch einen Prüfungsteil wiederholen. Die Schulleitung betonte bei der Abschlussfeier die Bedeutung von Menschlichkeit und Empathie in der Pflege. Die neuen Fachkräfte sollen nun mit ihren Ideen und ihrer Kompetenz die Pflege der Zukunft mitgestalten. In Kempten hat die Polizei nach einer mutmaßlichen Bedrohung eine Schreckschusswaffe sichergestellt. Das bestätigte uns Polizeisprecher Johannes Stoll vom Polizeipräsidium Schwaben-Südwest auf Nachfrage. Am Dienstagvormittag soll ein PKW mit 2 Männern an einem Wohnhaus in der Lenzfrieder Straße vorbeigefahren sein. Dabei wurden Knallgeräusche wahrgenommen. Die Polizei leitete daraufhin eine großräumige Fahndung ein und konnte das Fahrzeug in der Kemptener Innenstadt stoppen. Im Wagen fanden die Beamten eine Schreckschusswaffe. Bei den Männern handelt es sich um einen 26-jährigen Deutschen und einen 31-jährigen Italiener. Der Fahrer hatte keinen Führerschein, das Auto war nicht zugelassen und der Beifahrer besaß keinen kleinen Waffenschein. Verletzt wurde niemand, die Ermittlungen laufen. Auf der B17 bei Schwangau beginnen ab Dienstag umfangreiche Bauarbeiten. Dafür wird die Ortsdurchfahrt zwischen Schellenbergweg und Föhrenbergweg bis voraussichtlich 18. Dezember vollständig gesperrt. Das staatliche Bauamt Kempten und die Gemeinde Schwangau erneuern unter anderem die Fahrbahn, Gehwege und Straßenentwässerung. Außerdem entsteht auf der Nordseite ein durchgehender Geh- und Radweg. Bushaltestellen und Querungshilfen werden barrierefrei ausgebaut. Auch Trinkwasserleitungen und der Mischwasserkanal werden erneuert. Für den überörtlichen Verkehr gelten Umleitungen. Hohenschwangau und die Königsschlösser bleiben aber weiterhin erreichbar.
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3: Jetzt hat man um 6:30 schon wieder das Gefühl, es wird dunkel. Gut, liegt natürlich mit auch an den vielen dicken Wolken, aus denen dann auch mal noch ein bisschen Regen fallen kann. Und morgen wird es ganz ähnlich wie heute. Stark bewölkt, ein bisschen Regen, 15 bis 20 Grad. Am Samstag ein rechtes Hin und Her. Wir haben sowohl Wolken als auch mal einzelne Schauer, aber auch richtige sonnige Phasen und es wird ein bisschen wärmer.
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3: Die B19 Kempten Richtung Oberstdorf zwischen Kempten und Waldenhofen, dichter Verkehr. Zeitverlust 5 Minuten.
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3: Auf der Stadtstraße 2008 bei Markt Oberdorf wird geblitzt. Außerdem haben wir einen Blitzer in Durach auf der OA6. Es blitzt in Emmerlanden bei Leutkirch. Und wenn ihr noch was habt, 0805 70 80 90.
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3: Hallo und Servus. Kennt ihr dieses Gefühl? Manchmal möchte man einfach einsteigen und wegfahren, irgendwohin. Und damit es gut funktioniert, ist es praktisch, wenn man mit einem Wohnmobil wegfährt. Zumindest hat uns das auch unser Gast im Kaffeeklatsch heute Morgen bestätigt. Und falls ihr keine Zeit hattet, wir hören gleich nochmal rein. Erst ein bisschen Urlaubsfeeling mit Luis Fonsi, Despacito.
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0: Die Drive Time heute bei Alkohit an diesem Donnerstag. Einfach mal die Sachen packen, Zündschlüssel umdrehen und der Freiheit entgegenfahren. Also Camping hat sich inzwischen ja zu einem echten Lifestyle entwickelt. Die Antwort auf die Frage, wer dieses Reisen auf vier Rädern überhaupt erst erfunden hat, na, die führt mitten ins Allgäu, und zwar ins Jahr 1931. Isny ist quasi der Geburtsort des Wohnwagens. Das hat Helge Fester, Leiter Marketing und PR bei Detlefs in Isny, uns im Kaffeeklatsch erzählt. Damals vertrieb die Firma Detlefs noch Peitschen und Zaumzeug.
1: Tatsächlich war es dann so, der Sohn des Firmengründers, der Aris Detlefs, war damals dann eben viel auf Geschäftsreisen unterwegs, oft lange. Er hat eine Partnerin gehabt und die hat ihm irgendwann mal gesagt, du, es kann nicht sein, dass ich immer allein daheim sitze, du bist ständig unterwegs, ich will dich begleiten. Sie hat ihm damals einen Brief geschrieben und hat darin reingeschrieben, wir bräuchten sowas wie einen Zigeunerwagen. Von der Idee war der Aris damals so begeistert, dass er gleich zurückgeschrieben hat, ja, da habe ich schon Ideen, und ist von seiner Reise zurückgekommen und hat sich gleich in eine Garage zurückgezogen, hat angefangen, dieses, wie er es noch nannte, Wohnauto zu entwerfen. Aber damals wirklich nur mit dem Gedanken, nicht ohne meine Familie, dass er eben mit der Familie unterwegs sein kann. Ja.
0: Aus dem historischen Wohnauto ist längst eine Hightech-Branche geworden. Heute geht es beim Campen nicht mehr nur um Verzicht und Isomatte, sondern um smarte Raumlösungen, autarkes Reisen und modernen Komfort. Campen bzw. Caravanning ist wirklich sehr individuell.
1: Wir haben wirklich alles, jegliche Zielgruppe, die unterschiedliche Wünsche und Anforderungen haben. Ja. Diese Vielfalt der Gesellschaft bildet sich auch bei uns ab und dementsprechend unterschiedlich sind die Fahrzeuge. Was wir gerade einfach als Trend ein bisschen feststellen können, ist, dass viele gerade bei den Reisemobilen aufs Thema Vierradantrieb, trägt natürlich auch ein bisschen zur Sicherheit bei. Mit so einem Fahrzeug, was weiß ich, auf einer nassen Wiese, da kann ich auch schnell mal hängen bleiben oder vielleicht bin ich auch gerne im Winter unterwegs. Ja. Wintercamping ist auch sehr, sehr schön, wird auch von immer mehr entdeckt. Da habe ich natürlich mit einem Vierradantrieb auch einfach nochmal mehr Sicherheit. Also das ist sicherlich ein Thema, ansonsten Komfortzuwachs.
0: Und da gibt es nichts, was es nicht gibt. Das ganze Gespräch mit Helge Fester über die Freiheit auf vier Rädern könnt ihr nachhören auf allgäuhit.de. Ein Brunnen kann die ganze Welt verändern, zumindest für die Menschen im Senegal, die durch den Verein Hilfe für Afrika, Wasser für Senegal e.V. Zugang zu sauberem Trinkwasser bekommen. Mehr zur Entstehung dieses Vereins und den aktuellen Projekten berichtet uns der erste Vorsitzende August Braun morgen im Kaffeeklatsch.

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1: Und schon sind wir wieder am Ende. Nein, nicht nur gefühlt, sondern vor allem von dieser Drive-Time. Ich wünsche euch einen schönen Feierabend heute noch. Morgen ab 6 gibt's den nächsten Allgäuwecker mit Marion Daltrozzo. Ich bin ab 14 Uhr wieder da und wir gehen zusammen Richtung Wochenende. Für heute, Servus, pfiat's euch.
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3: Ich bin David Büchner. Nach der Serie von Sabotageangriffen auf das deutsche Stromnetz übernimmt die Bundesanwaltschaft die Ermittlungen. Im Wohnmobil des Verdächtigen fanden die Ermittler ein Notizbuch mit mehr als 160 möglichen Angriffszielen.
4: Es seien durch die Festnahme des Verdächtigen womöglich immer weitere Anschläge auf die Stromnetze verhindert worden, gibt sich der NRW-Innenminister überzeugt. Inzwischen wissen die Fahnder auch von 7 Lagern des Mannes. Bei einigen sei die Polizei bereits fündig geworden. Über 40 Abschussvorrichtungen für Raketen wurden in NRW, Brandenburg und Sachsen sichergestellt. Alles ziemlich professionell, sagt Reul. Auch wurden Substanzen zum Bau von Sprengsätzen entdeckt. In einem seiner Bekennerschreiben gibt der Mann den Kampf gegen die Stromerzeugung aus fossilen Brennstoffen als Motiv an. Tanja Wagner, Nachrichtenredaktion.
3: An den Außengrenzen Europas gab es in den ersten 8 Monaten des Jahres mehr als ein Drittel weniger illegale Grenzübertritte. Mehr als 74.000 unerlaubte Einreisen bedeuteten einen Rückgang von 35% im Vergleich zum Vorjahreszeitraum, teilte die EU-Grenzschutzagentur Frontex mit. Den Grund dafür sieht sie unter anderem in den Präventivmaßnahmen in den wichtigsten Herkunftsländern der Migranten. Die Menschen in Deutschland essen wieder deutlich mehr Fisch und Meeresfrüchte. Im vergangenen Jahr waren es im Schnitt fast 14 Kilogramm pro Kopf, gut 1,5 Kilo mehr als 2024.
5: Am beliebtesten bleibt Lachs, gefolgt vom Alaska-Seelachs, der vor allem in Fischstäbchen steckt. Danach kommen Thunfisch, Hering und Garnelen. Besonders häufig greifen die Verbraucher bei uns zu Fisch aus der Dose oder aus dem Tiefkühlregal. Frischfisch folgt erst dahinter. Im weltweiten Vergleich liegt Deutschland mit seinem Verbrauch im Mittelfeld. Weltweiter Spitzenreiter ist Island. Dort essen die Menschen im Schnitt 80 Kilogramm Fisch pro Jahr. Thomas Bleskin, Nachrichtenredaktion.
3: Am späten Nachmittag hat es an der Grenze zwischen Baden-Württemberg und Rheinland-Pfalz ein leichtes Erdbeben gegeben. Nach den ersten Angaben des GfZ-Helmholtz-Zentrums für Geoforschung hatte es eine Stärke von 3,3. Bei der Polizei in Worms gingen mehrere Anrufe ein. Hinweise auf Verletzte oder Schäden gibt es bislang nicht.
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6: Mit Leon Dauter. Nach dem gewaltsamen Tod eines 14-Jährigen in Memmingen hat die Kriminalpolizei ihre Ermittlungen abgeschlossen. Nun prüft die Staatsanwaltschaft die Ergebnisse. Gleichzeitig untersucht das Bayerische Landeskriminalamt weiterhin den tödlichen Polizeieinsatz gegen den mutmaßlichen Täter. Und in Wangen haben 14 angehende Pflegekräfte ihre Ausbildung erfolgreich abgeschlossen und bereits alle eine feste Stelle gefunden. Bei der Feier im Schloss Achberg wurden zudem 3 Absolventinnen für ihre Bestnote 1,0 ausgezeichnet.
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7: Nach diesem doch etwas wechselhaften Tag bleibt es heute Nacht oft ruhig. Morgen dann wieder neue Wolken. Vereinzelt fällt auch noch etwas Regen und es bleibt relativ kühl, 15 bis 20 Grad. Am Samstag wechseln sich auch dichte Wolken mit kurzen sonnigen Phasen und einzelnen Schauern ab. Die Temperaturen gehen wieder ein bisschen hoch und am Sonntag und Montag wird es dann zunehmend freundlicher und wärmer.
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8: Die A7 Richtung Ulm zwischen Füssen und Nesselwang. Dichter Verkehr mit 2 Minuten Zeitverlust. Ich wünsche eine gute und sichere Fahrt.
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2: Ermittlungen zum Tod eines 14-Jährigen in Memmingen beendet. Pflegeausbildung in Wangen erfolgreich abgeschlossen. Das Wetter weiterhin sehr wechselhaft, aber meist trocken, bei Temperaturen von 15 Grad. Ich bin Leon Dauter. Rund 4 Monate nach dem gewaltsamen Tod eines 14-Jährigen in Memmingen sind die Ermittlungen der Kriminalpolizei Neu-Ulm abgeschlossen. Die Ergebnisse liegen jetzt bei der Staatsanwaltschaft Memmingen, die bis Ende September über das weitere Vorgehen entscheiden will. Unabhängig davon wird der tödliche Schusswaffengebrauch der Polizei gegen den mutmaßlichen Täter weiter untersucht. Zuständig dafür ist das Bayerische Landeskriminalamt. Dabei geht es um den genauen Ablauf des Einsatzes und das Handeln der beteiligten Beamten. Diese Ermittlungen sollen bis Ende Oktober abgeschlossen sein. 14 neue Pflegefachkräfte gibt es an der Pflegeschule Wangen. Die Absolventen haben im Schloss Achberg ihre Zeugnisse erhalten. 12 von ihnen absolvierten den praktischen Teil ihrer Ausbildung am Westallgäu-Klinikum Wangen, 2 an den Fachkliniken Wangen. Alle haben bereits eine feste Anstellung gefunden. 3 Absolventinnen erreichten die Traumnote 1,0, eine weitere Auszubildende muss noch einen Prüfungsteil wiederholen. Die Schulleitung betonte bei der Abschlussfeier die Bedeutung von Menschlichkeit und Empathie in der Pflege. Die neuen Fachkräfte sollen nun mit ihren Ideen und ihrer Kompetenz die Pflege der Zukunft mitgestalten. In Kempten hat die Polizei nach einer mutmaßlichen Bedrohung eine Schreckschusswaffe sichergestellt. Das bestätigte uns Polizeisprecher Johannes Stoll vom Polizeipräsidium Schwaben-Südwest auf Nachfrage. Am Dienstagvormittag soll ein PKW mit 2 Männern an einem Wohnhaus in der Lenzfrieder Straße vorbeigefahren sein. Dabei wurden Knallgeräusche wahrgenommen. Die Polizei leitete daraufhin eine großräumige Fahndung ein und konnte das Fahrzeug in der Kemptener Innenstadt stoppen. Im Wagen fanden die Beamten eine Schreckschusswaffe. Bei den Männern handelt es sich um einen 26-jährigen Deutschen und einen 31-jährigen Italiener. Der Fahrer hatte keinen Führerschein, das Auto war nicht zugelassen und der Beifahrer besaß keinen kleinen Waffenschein. Verletzt wurde niemand, die Ermittlungen laufen. Auf der B17 bei Schwangau beginnen ab Dienstag umfangreiche Bauarbeiten. Dafür wird die Ortsdurchfahrt zwischen Schellenbergweg und Föhrenbergweg bis voraussichtlich 18. Dezember vollständig gesperrt. Das staatliche Bauamt Kempten und die Gemeinde Schwangau erneuern unter anderem die Fahrbahn, Gehwege und Straßenentwässerung. Außerdem entsteht auf der Nordseite ein durchgehender Geh- und Radweg. Bushaltestellen und Querungshilfen werden barrierefrei ausgebaut. Auch Trinkwasserleitungen und der Mischwasserkanal werden erneuert. Für den überörtlichen Verkehr gelten Umleitungen. Hohenschwangau und die Königsschlösser bleiben aber weiterhin erreichbar.
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3: Die Wolken bleiben uns erstmal erhalten, auch am Freitagmorgen. Immer wieder stark bewölkt, 15 bis 20 Grad die Höchstwerte und es kann immer noch ein bisschen Regen geben hier und da. Am Samstag haben wir dann eine abwechselnde Geschichte, mal dichte Wolken, dann kommt die Sonne wieder raus. Und dann regnet es vielleicht auch kurz. Die Temperaturen gehen so ein Stückchen nach oben. Ab Sonntag wird's wieder freundlicher.
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4: Normaler Verkehr im Sendegebiet. Ich wünsche euch eine gute Fahrt.
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1: Ich bin David Büchner. Bei den Haushaltsberatungen im Parlament hat Bundesinnenminister Alexander Dobrindt heute seinen politischen Kurs verteidigt. Er sprach zum Auftakt weniger übers Geld als über Migration und die russische Bedrohung.
2: Die hybride Kriegsführung ziele auf die Köpfe unserer Menschen. Das sei der Frontverlauf unserer Zeit, sagte Dobrindt im Bundestag. Die auf dem Flughafen Halle Leipzig gefundene Sprengstoffdrohne sei kein singuläres Ereignis. Einen Persilschein für Putin dürfe es daher nicht geben. Kritik an der geplanten Ausweitung der Befugnisse von Sicherheitsbehörden in Deutschland wies er zurück. Denn diese seien nicht die Gefahr, sondern schützten unsere Freiheit. Auch sei Deutschland nicht mehr das Zielland Nummer 1 für illegale Migration in Europa, betonte Dobrindt. Das sei das Ergebnis von Kontrolle, Kurs und klarer Kante. Tanja Wagner, Nachrichtenredaktion.
1: Die Vereinigten Arabischen Emirate wollen weitere 40 Milliarden Euro in Deutschland investieren. Das teilten die emiratische Seite und die Bundesregierung während des Staatsbesuchs von Präsident Mohammed bin Zayed in Deutschland mit. Damit wird die bisherige Investitionssumme des Golfstaats in die deutsche Wirtschaft mehr als verdoppelt. Der frühere Unionsfraktionschef Jens Spahn hat sich bei den CDU-Mitgliedern seines Wahlkreises für seinen Umgang mit der Leihmutterschaft seines Sohnes entschuldigt. Er räumte ein, seine veränderte Haltung zu dem Thema nicht rechtzeitig öffentlich gemacht zu haben. Spahn war deshalb als Fraktionsvorsitzender zurückgetreten.
3: Spahn schreibt, er sei zu feige gewesen, bei dem sensiblen Thema offen Farbe zu bekennen. Mit seinem Mann habe er über Jahre verschiedene Wege zur Familiengründung abgewogen, dabei habe sich seine Haltung zur Leihmutterschaft verändert. Diesen Prozess habe er aber nicht erklärt. Er habe eine schwierige Debatte vermeiden wollen und dadurch am Ende eine noch schwierigere ausgelöst. Das bedauere er zutiefst. Thomas Pleskin, Nachrichtenredaktion.
1: Nach den Sabotageangriffen auf das deutsche Stromnetz hat die Bundesanwaltschaft die Ermittlungen übernommen. Der Grund sei die besondere Bedeutung des Falls, sagte eine Sprecherin. Im Wohnmobil des Verdächtigen ist unterdessen ein Notizbuch mit mehr als 160 möglichen Sabotagezielen entdeckt worden. Die Ermittler vermuten deshalb, dass die Anschlagsserie weitergegangen wäre.
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4: mit Leon Dauter. Bei der Stadt Lindau sind 5 neue Auszubildende und erstmals eine duale Studentin in ihre berufliche Ausbildung gestartet. Die Nachwuchskräfte lernen in den kommenden 3 Jahren verschiedene Bereiche der Stadtverwaltung und der Garten- und Tiefbaubetriebe kennen. Und die Bergwacht Nesselwang musste zuletzt innerhalb weniger Tage zu mehreren Einsätzen rund um die Alpspitz ausrücken. Besonders aufwendig war die Rettung eines verletzten Forstarbeiters, der aus einem schwer zugänglichen Waldstück zu einem Rettungshubschrauber gebracht werden musste.
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5: Nach diesem doch etwas wechselhaften Tag bleibt es heute Nacht oft ruhig. Morgen dann wieder neue Wolken. Vereinzelt fällt auch noch etwas Regen und es bleibt relativ kühl, 15 bis 20 Grad. Am Samstag wechseln sich auch dichte Wolken mit kurzen sonnigen Phasen und einzelnen Schauern ab. Die Temperaturen gehen wieder ein bisschen hoch und am Sonntag und Montag wird es dann zunehmend freundlicher und wärmer.
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6: Normaler Verkehr im Sendegebiet. Ich wünsche euch eine gute Fahrt.

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1: Die Wolken bleiben uns erstmal erhalten, auch am Freitagmorgen. Immer wieder stark bewölkt, 15 bis 20 Grad die Höchstwerte und es kann immer noch ein bisschen Regen geben hier und da. Am Samstag haben wir dann eine abwechselnde Geschichte, mal dichte Wolken, dann kommt die Sonne wieder raus und dann regnet es vielleicht auch kurz. Die Temperaturen gehen so ein Stückchen nach oben. Ab Sonntag wird es wieder freundlicher.
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2: Normaler Verkehr im Sendegebiet. Ich wünsche euch eine gute Fahrt.
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1: Ich bin Babette Büchner. Bei den Haushaltsberatungen im Parlament hat Bundesinnenminister Alexander Dobrindt heute seinen politischen Kurs verteidigt. Er sprach zum Auftakt weniger übers Geld als über Migration und die russische Bedrohung. Nach einer Sondersitzung des Innenausschusses zur sogenannten hybriden Bedrohungslage warnte Dobrindt außerdem, dass man in Deutschland jeden Tag mit einem Anschlagsszenario rechnen müsse. Per Gesetz sind Krankenkassen verpflichtet, bei Finanzanlagen Verluste möglichst auszuschließen. Zuletzt hatten sich etliche Kassen aber erheblich verzockt. Neue Zahlen der Bundesregierung zeigen, dass das Ausmaß der Verluste noch viel größer ist als bisher bekannt.
2: Kassen und kassenärztliche Vereinigungen haben sich verspekuliert. Schon bis Ende letzten Jahres mussten Wertberichtigungen von rund 400 Millionen Euro vorgenommen werden, heißt es von der Bundesregierung. Das Geld von versicherten und einzahlenden Medizinern durch unsichere Investments, vor allem in Immobilienfonds, futsch. Und auch für dieses Jahr haben einige Kassen weitere Verluste angekündigt. Wie hoch diese ausfallen können, ist derzeit nicht bekannt. In Medienberichten war von über 1,1 Milliarde Euro die Rede. Tanja Wagner, Nachrichtenredaktion.
1: In Deutschland hat etwa ein Fünftel der Kinder und Jugendlichen schon einmal Cybergrooming erlebt. Das zeigt eine neue Studie der Landesanstalt für Medien NRW.
3: Beim Cybergrooming versuchen Erwachsene gezielt, Kinder und Jugendliche im Netz zu manipulieren. In den meisten Fällen werden Minderjährige in Chats aufgefordert, Bilder oder Videos von sich zu schicken, sich vor der Kamera auszuziehen oder sich im echten Leben zu treffen. Vor allem 14- bis 17-Jährige machen diese Erfahrungen, aber ihre Zahl ist laut der Studie gesunken. Das liegt auch daran, dass Kinder und Jugendliche inzwischen aufmerksamer sind und unbekannte oder dubiose Kontakte blockieren. Diana Kramer, Nachrichtenredaktion.
1: Deutschland und die Vereinigten Arabischen Emirate sind seit langem enge Partner. Jetzt wollen sie ihre Beziehungen nochmals deutlich ausbauen, auch mit einer hohen Investitionssumme des Golfstaats. Die Vereinigten Arabischen Emirate planen, weitere 40 Milliarden Euro in Deutschland zu investieren. Damit wird die bisherige Investitionssumme in die deutsche Wirtschaft mehr als verdoppelt.
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4: Mit Leon Dauter. Die Bergwacht Nesselwang musste zuletzt innerhalb weniger Tage zu mehreren Einsätzen rund um die Alpspitz ausrücken. Besonders aufwendig war die Rettung eines verletzten Forstarbeiters, der aus einem schwer zugänglichen Waldstück zu einem Rettungshubschrauber gebracht werden musste. Und in Bad Grönenbach haben zwei Kinder offenbar mehrfach bei der Polizei angerufen und dabei Pizza mit Pepperoni bestellt. Die 9-jährigen und 11-jährigen Jungen wurden ihren Eltern übergeben. Gegen sie laufen nun Ermittlungen wegen des Missbrauchs von Notrufen.
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5: Nach diesem doch etwas wechselhaften Tag bleibt es heute Nacht oft ruhig. Morgen dann wieder neue Wolken. Vereinzelt fällt auch noch etwas Regen und es bleibt relativ kühl, 15 bis 20 Grad. Am Samstag wechseln sich auch dichte Wolken mit kurzen sonnigen Phasen und einzelnen Schauern ab. Die Temperaturen gehen wieder ein bisschen hoch und am Sonntag und Montag wird es dann zunehmend freundlicher und wärmer.
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6: Die A7 Richtung Ulm, zwischen Füssen und Nesselwang, dichter Verkehr. Ich wünsche eine gute und sichere Fahrt.
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1: Die Wolken bleiben uns erstmal erhalten, auch am Freitagmorgen. Immer wieder stark bewölkt, 15 bis 20 Grad die Höchstwerte, und es kann immer noch ein bisschen Regen geben hier und da. Am Samstag haben wir dann eine abwechselnde Geschichte, mal dichte Wolken, dann kommt die Sonne wieder raus und dann regnet es vielleicht auch kurz. Die Temperaturen gehen so ein Stückchen nach oben,

0: ab Sonntag wird's wieder freundlicher.
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2: Die A7 Richtung Ulm zwischen Füssen und Nesselwang, dichter Verkehr. Ich wünsche eine gute und sichere Fahrt.

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1: Ich bin Katrin Müller. Bundesinnenminister Dobrindt warnt vor weiteren möglichen Anschlägen in Deutschland. Nach Einschätzung der Bundesregierung geht dabei auch von Russland eine hybride Bedrohung aus, etwa durch Sabotage, Cyberangriffe und Einflussnahme. Dobrindt rechnet zudem mit dem Einsatz sogenannter Wegwerfagenten, die für einzelne Aktionen angeworben werden.
2: Deutschland muss jeden Tag weiter mit Anschlagsszenarien rechnen, sagt Dobrindt. Als Beispiel nennt er einen versuchten Brandanschlag in München, bei dem zwei Tatverdächtige Brandsätze in Richtung von Gebäuden mit Rüstungsbezug geworfen haben sollen. Auch hinter dem versuchten Drohnenangriff am Flughafen Leipzig-Halle sollen solche angeworbenen Helfer stecken. Laut der Bundesregierung übernehmen sogenannte Wegwerfagenten einfache Spionage-, Sabotage- oder Propagandaaufgaben und können im Fall einer Enttarnung den eigentlichen Auftraggeber oft gar nicht benennen. Babette Büchner, Nachrichtenredaktion.
1: Der frühere Unionsfraktionschef Spahn hat sich bei den CDU-Mitgliedern seines Wahlkreises für seinen Umgang mit der Leihmutterschaft seines Sohnes entschuldigt. Er räumte ein, seine veränderte Haltung zu dem Thema nicht rechtzeitig öffentlich gemacht zu haben. Ende Juli war Spahn deshalb als Fraktionsvorsitzender zurückgetreten.
3: Spahn schreibt, er sei zu feige gewesen, bei dem sensiblen Thema offen Farbe zu bekennen. Mit seinem Mann habe er über Jahre verschiedene Wege zur Familiengründung abgewogen, dabei habe sich seine Haltung zur Leihmutterschaft verändert. Diesen Prozess habe er aber nicht erklärt. Er habe eine schwierige Debatte vermeiden wollen und dadurch am Ende eine noch schwierigere ausgelöst. Das bedauere er zutiefst. Thomas Pleskin, Nachrichtenredaktion.
1: An den Außengrenzen Europas gab es in den ersten 8 Monaten des Jahres mehr als ein Drittel weniger illegale Grenzübertritte. Mehr als 74.000 unerlaubte Einreisen bedeuteten einen Rückgang von 35% im Vergleich zum Vorjahreszeitraum. Das teilte die EU-Grenzschutzagentur Frontex mit. Den Grund für den deutlichen Rückgang sieht sie unter anderem in den Präventivmaßnahmen in den wichtigsten Herkunftsländern der Migranten. Bei einem Unfall mit einem Reisebus sind im Osten der Schweiz mehrere Menschen ums Leben gekommen. Weitere Personen wurden verletzt, wie die Polizei auf der Plattform X mitteilte. Das Unglück ereignete sich demnach im Kanton Graubünden. Laut Schweizer Medien handelt es sich um einen Bus aus den Niederlanden.
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4: mit Leon Dauter. Bei der Stadt Lindau sind 5 neue Auszubildende und erstmals eine duale Studentin in ihre berufliche Ausbildung gestartet. Die Nachwuchskräfte lernen in den kommenden 3 Jahren verschiedene Bereiche der Stadtverwaltung und der Garten- und Tiefbaubetriebe kennen. Und die Bergwacht Nesselwang musste zuletzt innerhalb weniger Tage zu mehreren Einsätzen rund um die Alpspitz ausrücken. Besonders aufwendig war die Rettung eines verletzten Forstarbeiters, der aus einem schwer zugänglichen Waldstück zu einem Rettungshubschrauber gebracht werden musste.
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5: Nach diesem doch etwas wechselhaften Tag bleibt es heute Nacht oft ruhig. Morgen dann wieder neue Wolken. Vereinzelt fällt auch noch etwas Regen und es bleibt relativ kühl, 15 bis 20 Grad. Am Samstag wechseln sich auch dichte Wolken mit kurzen sonnigen Phasen und einzelnen Schauern ab. Die Temperaturen gehen wieder ein bisschen hoch und am Sonntag und Montag wird es dann zunehmend freundlicher und wärmer.
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6: Die A7 Richtung Ulm zwischen Bad Grünenbach und Woringen, Vorsicht Rehe auf der Fahrbahn in beiden Richtungen. Die A7 Richtung Ulm zwischen Füssen und Nesselwang, dichter Verkehr, 2 Minuten Zeitverlust. Die A96 Richtung München zwischen Memmingen Ost und Holzgünz, Vorsicht totes Tier auf der Fahrbahn, der linke Fahrstreifen ist blockiert. Ich wünsche eine gute und sichere Fahrt.
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1: Die Wolken bleiben uns erstmal erhalten, auch am Freitagmorgen. Immer wieder stark bewölkt, 15 bis 20 Grad die Höchstwerte, und es kann immer noch ein bisschen Regen geben hier und da. Am Samstag haben wir dann eine abwechselnde Geschichte, mal dichte Wolken, dann kommt die Sonne wieder raus und dann regnet es vielleicht auch kurz. Die Temperaturen gehen so ein Stückchen nach oben. Ab Sonntag wird es wieder freundlicher.
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2: Die A7 Richtung Füssenreute und Ulm zwischen Bad Grünenbach und

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1: Ich bin Katrin Müller. Innenminister Dobrindt rechnet damit, dass sogenannte Wegwerfagenten Russlands versuchen werden, weitere Ziele in Deutschland anzugreifen. Man müsse jeden Tag auch mit einem Anschlagsszenario in Deutschland rechnen, sagte Dobrindt nach einer Sondersitzung des Innenausschusses zur sogenannten hybriden Bedrohungslage. Hintergrund ist der Fund einer Sprengstoffdrohne Anfang August am Flughafen Leipzig-Halle. Der Hausärztinnen- und Hausärzteverband warnt vor einem möglichen Zusammenbruch der Versorgung. Bundesgesundheitsminister Lindemann müsse umgehend handeln, fordert der Co-Vorsitzende Blumenthal-Bayer in Berlin. Ihm zufolge gibt es viel Angst in den Praxen. Man sei durchgeschüttelt, die Situation unübersichtlich.
2: Wer hilft bei Schnupfen, Grippe und anderen Wehwehchen, wenn es den Hausarzt um die Ecke nicht mehr gibt? Schon jetzt ist die Versorgung in einigen Teilen Deutschlands stark unter Druck. Jeder Vierte gibt in einer Umfrage des Hausärzteverbands an, dass sich die Situation in den letzten 5 Jahren verschlechtert hat. Das dürften die Sparmaßnahmen der Bundesregierung nur noch verschärfen. Mehr als 60% der Mediziner erwarten längere Wartezeiten und weniger Zeit für ihre Patienten. Deshalb fordert der Verband vom Gesundheitsminister bessere Rahmenbedingungen und weniger Bürokratie. Tanja Wagner, Nachrichtenredaktion.
1: Die Europäische Zentralbank reagiert auf die gestiegene Inflation infolge des Iran-Kriegs und erhöht erneut die Zinsen. Der für Banken und Sparer wichtige Einlagenzins steigt von 2,25 auf 2,5%, mit Folgen auch für Kredite und Geldanlagen.
3: Für Sparer sind höhere Zinsen erst einmal eine gute Nachricht. Banken zahlen dann oft mehr für Tages- und Festgeld. Allerdings geben sie die höheren Zinsen nicht immer sofort oder vollständig weiter. Vergleichen lohnt sich also. Teurer wird es dagegen für alle, die Geld leihen wollen. Kredite für Häuser, Autos oder größere Anschaffungen kosten mehr. Wer schon einen Kredit mit festem Zinssatz hat, merkt davon aber in der Regel zunächst nichts. Thomas Bleskin, Nachrichtenredaktion.
1: Bei einem Unfall mit einem Reisebus sind im Osten der Schweiz mehrere Menschen ums Leben gekommen. Weitere Personen wurden verletzt, wie die Polizei auf der Plattform X mitteilte. Das Unglück ereignete sich demnach im Kanton Graubünden. Laut Schweizer Medien handelt es sich um einen Bus aus den Niederlanden.
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4: Mit Leon Dauter. Die Bergwacht Nesselwang musste zuletzt innerhalb weniger Tage zu mehreren Einsätzen rund um die Alpspitz ausrücken. Besonders aufwendig war die Rettung eines verletzten Forstarbeiters, der aus einem schwer zugänglichen Waldstück zu einem Rettungshubschrauber gebracht werden musste. Und in Bad Grönenbach haben 2 Kinder offenbar mehrfach bei der Polizei angerufen und dabei Pizza mit Pepperoni bestellt. Die 9-jährigen und 11-jährigen Jungen wurden ihren Eltern übergeben. Gegen sie laufen nun Ermittlungen wegen des Missbrauchs von Notrufen.
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5: Nach diesem doch etwas wechselhaften Tag bleibt es heute Nacht oft ruhig. Morgen dann wieder neue Wolken. Vereinzelt fällt auch noch etwas Regen und es bleibt relativ kühl, 15 bis 20 Grad. Am Samstag wechseln sich auch dichte Wolken mit kurzen sonnigen Phasen und einzelnen Schauern ab. Die Temperaturen gehen wieder ein bisschen hoch und am Sonntag und Montag wird es dann zunehmend freundlicher und wärmer.
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6: Normaler Verkehr im Sendegebiet. Ich wünsche euch eine gute Fahrt.
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1: Die Wolken bleiben uns erstmal erhalten, auch am Freitagmorgen. Immer wieder stark bewölkt, 15 bis 20 Grad die Höchstwerte, und es kann immer noch ein bisschen Regen geben hier und da. Am Samstag haben wir dann eine abwechselnde Geschichte, mal dichte Wolken, dann kommt die Sonne wieder raus und dann regnet es vielleicht auch kurz. Die Temperaturen gehen so ein Stückchen nach oben. Ab Sonntag wird es wieder freundlicher.
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2: Normaler Verkehr im Sendegebiet. Ich wünsche euch eine gute Fahrt.

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1: Ich bin Katrin Müller. Bundesinnenminister Dobrindt warnt vor weiteren möglichen Anschlägen in Deutschland. Nach Einschätzung der Bundesregierung geht dabei auch von Russland eine hybride Bedrohung aus, etwa durch Sabotage, Cyberangriffe und Einflussnahme. Dobrindt rechnet zudem mit dem Einsatz sogenannter Wegwerfagenten, die für einzelne Aktionen angeworben werden.
2: Deutschland muss jeden Tag weiter mit Anschlagsszenarien rechnen, sagt Dobrindt. Als Beispiel nennt er einen versuchten Brandanschlag in München, bei dem zwei Tatverdächtige Brandsätze in Richtung von Gebäuden mit Rüstungsbezug geworfen haben sollen. Auch hinter dem versuchten Drohnenangriff am Flughafen Leipzig-Halle sollen solche angeworbenen Helfer stecken. Laut der Bundesregierung übernehmen sogenannte Wegwerfagenten einfache Spionage-, Sabotage- oder Propagandaaufgaben und können im Fall einer Enttarnung den eigentlichen Auftraggeber oft gar nicht benennen. Babette Büchner, Nachrichtenredaktion.
1: Der frühere Unionsfraktionschef Spahn hat sich bei den CDU-Mitgliedern seines Wahlkreises für seinen Umgang mit der Leihmutterschaft seines Sohnes entschuldigt. Er räumte ein, seine veränderte Haltung zu dem Thema nicht rechtzeitig öffentlich gemacht zu haben. Ende Juli war Spahn deshalb als Fraktionsvorsitzender zurückgetreten.
3: Spahn schreibt, er sei zu feige gewesen, bei dem sensiblen Thema offen Farbe zu bekennen. Mit seinem Mann habe er über Jahre verschiedene Wege zur Familiengründung abgewogen, dabei habe sich seine Haltung zur Leihmutterschaft verändert. Diesen Prozess habe er aber nicht erklärt. Er habe eine schwierige Debatte vermeiden wollen und dadurch am Ende eine noch schwierigere ausgelöst. Das bedauere er zutiefst. Thomas Pleskin, Nachrichtenredaktion.
1: An den Außengrenzen Europas gab es in den ersten 8 Monaten des Jahres mehr als ein Drittel weniger illegale Grenzübertritte. Mehr als 74.000 unerlaubte Einreisen bedeuteten einen Rückgang von 35% im Vergleich zum Vorjahreszeitraum. Das teilte die EU-Grenzschutzagentur Frontex mit. Den Grund für den deutlichen Rückgang sieht sie unter anderem in den Präventivmaßnahmen in den wichtigsten Herkunftsländern der Migranten. Zum Fußball. Nächster Auftaktsieg für den FC Bayern München in der Champions League. Die Münchner gewannen 5:0 gegen Bodø/Glimt aus Norwegen. Niederlage dagegen für RB Leipzig. Die Sachsen unterlagen beim italienischen Debütanten Como 1907 deutlich mit 1:4.
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4: 15 bis 20 Grad, das sind die maximalen Höchstwerte für heute. Wir haben auch immer wieder mal kurze Regenschauer lokal und halt viele, viele Wolken. Der Samstag bringt dann morgen auch dichte Wolken, aber zwischendurch auch mal kurze sonnige Phasen. Und dann kann es wieder einen Schauer geben. Die Temperaturen steigen schon ein bisschen an und ab Sonntag wird's dann freundlicher und wärmer.
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5: Normaler Verkehr im Allgäu. Ich wünsche euch eine gute Fahrt.
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1: Ich bin Katrin Müller. Der Hausärztinnen- und Hausärzteverband warnt vor einem möglichen Zusammenbruch der Versorgung. Bundesgesundheitsminister Lindemann müsse umgehend handeln, fordert der Co-Vorsitzende Blumenthal-Bayer in Berlin. Ihm zufolge gibt es viel Angst in den Praxen. Man sei durchgeschüttelt, die Situation unübersichtlich.
2: Wer hilft bei Schnupfen, Grippe und anderen Wehwehchen, wenn's den Hausarzt um die Ecke nicht mehr gibt? Schon jetzt ist die Versorgung in einigen Teilen Deutschlands stark unter Druck. Jeder Vierte gibt in einer Umfrage des Hausärzteverbands an, dass sich die Situation in den letzten 5 Jahren verschlechtert hat. Das dürften die Sparmaßnahmen der Bundesregierung nur noch verschärfen. Mehr als 60% der Mediziner erwarten längere Wartezeiten und weniger Zeit für ihre Patienten. Deshalb fordert der Verband vom Gesundheitsminister bessere Rahmenbedingungen und weniger Bürokratie. Tanja Wagner, Nachrichtenredaktion.
1: Die Europäische Zentralbank reagiert auf die gestiegene Inflation infolge des Iran-Kriegs und erhöht erneut die Zinsen. Der für Banken und Sparer wichtige Einlagenzins steigt von 2,25 auf 2,5%, mit Folgen auch für Kredite und Geldanlagen.
3: Für Sparer sind höhere Zinsen erst einmal eine gute Nachricht. Banken zahlen dann oft mehr für Tages- und Festgeld. Allerdings geben sie die höheren Zinsen nicht immer sofort oder vollständig weiter. Vergleichen lohnt sich also. Teurer wird es dagegen für alle, die Geld leihen wollen. Kredite für Häuser, Autos oder größere Anschaffungen kosten mehr. Wer schon einen Kredit mit festem Zinssatz hat, merkt davon aber in der Regel zunächst nichts. Thomas Bleskin, Nachrichtenredaktion.
1: Innenminister Dobrindt rechnet damit, dass sogenannte Wegwerfagenten Russlands versuchen werden, weitere Ziele in Deutschland anzugreifen. Man müsse jeden Tag auch mit einem Anschlagsszenario in Deutschland rechnen, sagte Dobrindt nach einer Sondersitzung des Innenausschusses zur sogenannten hybriden Bedrohungslage. Hintergrund ist der Fund einer Sprengstoffdrohne Anfang August am Flughafen Leipzig-Halle. Zum Fußball. Nächster Auftaktsieg für den FC Bayern München in der Champions League. Die Münchner gewannen 5:0 gegen Bodø/Glimt aus Norwegen. Niederlage dagegen für RB Leipzig. Die Sachsen unterlagen beim italienischen Debütanten Como 1907 deutlich mit 1:4.
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4: 15 bis 20 Grad, das sind die maximalen Höchstwerte für heute. Wir haben auch immer wieder mal kurze Regenschauer lokal und halt viele, viele Wolken. Der Samstag bringt dann morgen auch dichte Wolken, aber zwischendurch auch mal kurze sonnige Phasen. Und dann kann es wieder einen Schauer geben. Die Temperaturen steigen schon ein bisschen an und ab Sonntag wird's dann freundlicher und wärmer.
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5: Normaler Verkehr im Allgäu. Ich wünsche euch eine gute Fahrt.
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1: Ich bin Katrin Müller. Alarmierende Details zum mutmaßlichen Stromsaboteur. Ermittler haben nach Angaben von NRW-Innenminister Reul im Wohnwagen des 48-Jährigen ein Notizbuch gefunden. Darin hatte der Mann handschriftlich mehr als 160 weitere Anschlagsziele vermerkt.
2: Es seien durch die Festnahme des Verdächtigen womöglich immer weitere Anschläge auf die Stromnetze verhindert worden, gibt sich der NRW-Innenminister überzeugt. Inzwischen wissen die Fahnder auch von 7 Lagern des Mannes, bei einigen sei die Polizei bereits fündig geworden. Über 40 Abschussvorrichtungen für Raketen wurden in NRW, Brandenburg und Sachsen sichergestellt. Alles ziemlich professionell, sagt Reul. Auch wurden Substanzen zum Bau von Sprengsätzen entdeckt. In einem seiner Bekennerschreiben gibt der Mann den Kampf gegen die Stromerzeugung aus fossilen Brennstoffen als Motiv an. Tanja Wagner, Nachrichtenredaktion.
1: Bundesgesundheitsminister Linnemann strebt mehr Effizienz in der medizinischen Versorgung und der Pflege an. Es werde sehr viel Geld für Gesundheit ausgegeben. Man bekomme dafür an zu vielen Stellen aber nicht die Versorgung, die die Menschen zu Recht erwarten, sagte er in seiner ersten Rede als Ressortchef im Bundestag. Der Verband der Hausärztinnen und Hausärzte forderte von Linnemann dagegen schnelle Reformen zur Stabilisierung der hausärztlichen Versorgung. Die islamistischen Terroranschläge vom 11. September 2001 in den USA sind heute genau 25 Jahre her. Es gibt verschiedene Gedenkveranstaltungen. Der Tag hatte die Weltordnung in Frage gestellt.
3: In New York und in anderen Orten der USA wird heute den tausenden Opfern der Anschläge gedacht. Am Ground Zero, dort wo die Zwillingstürme einmal standen, sollen die Namen der Opfer verlesen werden. Am 11. September 2001 entführten Terroristen insgesamt 4 Flugzeuge. 2 davon flogen in die Türme des World Trade Centers in New York. Ein weiteres in das Pentagon nahe Washington. Ein 4. wurde von den Passagieren zum Absturz gebracht, die dadurch einen weiteren Anschlag vermieden. Aus New York, Anne Pollmann.
1: Zum Fußball. Nächster Auftaktsieg für den FC Bayern München in der Champions League. Die Münchner gewannen 5:0 gegen Bodø Glimt aus Norwegen.